0: hingewiesen. Für viele Höfe sei das Erntejahr eines gewesen, das an die Substanz gegangen sei, sagte der stellvertretende SPD-Fraktionsvorsitzende im Bundestag Limbacher. Jasper Tiedemann.
1: Wochenlang kein Regen, Getreide habe nicht richtig wachsen können, Weiden seien im Hochsommer braun gewesen. Hinter solchen Ernteergebnissen stünden Familien, die oft seit Generationen wirtschafteten und sich jetzt fragten, wie es weitergehe. Der Tag sei daher nicht nur Anlass zu Dank, sondern auch ein Bekenntnis zu einer starken Landwirtschaft. Auch Bayerns Agrarministerin Kaneber erklärte, ein voller Tisch wirke oft selbstverständlich, doch hinter jedem Laib Brot, jedem Glas Milch und jedem Apfel stünden Natur, Wetter und vor allem Menschen.
0: In mehr als 100 deutschen Städten hat es Proteste für eine gerechtere Politik und Klimaschutz gegeben. Unter dem Motto »Es brennt« bildeten tausende Teilnehmer Menschenketten, unter anderem auch vor dem Kanzleramt in Berlin. Zu den Aktionen hatten Natur- und Klimaschutzorganisationen, Kirchen, Gewerkschaften und andere Bündnisse aufgerufen. Die sogenannte Brandmauer der CDU zur AfD bekommt Risse. Der hessische Ministerpräsident Rhein fordert jetzt, die AfD bei der Besetzung von Ausschussvorsitzen im Bundestag nicht länger zu blockieren. Georg Wolf.
2: Dem Magazin Stern sagte der CDU-Politiker, die AfD sei gewählt und so solle man auch mit ihr umgehen. Konkret meint Rhein, die AfD sollte im Bundestag Ausschussvorsitze übernehmen können, so wie es in Hessen und anderen Ländern üblich sei. Im Bundestag hat die AfD zwar das Vorschlagsrecht für mehrere Ausschüsse, ihre Kandidaten fallen bei den Wahlen aber regelmäßig durch. Mit seinem Vorstoß stellt sich Rhein gegen den Kurs von CDU-Chef Merz. Der hält bislang eisern am strikten Abgrenzungskurs zur AfD fest.
0: Berlin sucht weiter nach geeigneten Gebäuden für die Kältehilfe. Ein Sprecher sagte dem RBB, neben dem angespannten Wohnungsmarkt erschwerten baurechtliche Vorgaben und Widerstände aus der Nachbarschaft die Suche nach Schlafplätzen für Obdachlose. Außerdem seien die wirtschaftlichen Rahmenbedingungen wenig attraktiv für viele Vermieter. Die Berliner Kältehilfe startete in der vergangenen Woche ihr jährliches Angebot mit 720 Notübernachtungsplätzen. In der Basketball-Bundesliga verlor Alba Berlin gegen Bamberg mit 83-98. In der Handball-Bundesliga gewannen die Füchse Berlin in Bietigheim mit 32-31. Soweit die Nachrichten. 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Das Wetter: bis zum frühen Morgen gibt es teils Nebel oder Hochnebel, teils etwas Regen bei 12 bis 7 Grad, tagsüber sonnig, teils wolkig bis 21 Grad.
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4: Weiterhin mit Anna Greiter am Mikrofon. Ich freue mich, dass Sie mit dabei sind in unserem Nachtkonzert auf Sonntag. In den folgenden beiden Stunden gibt es bei uns unter anderem das Quartett in G-Dur, Opus 18 Nummer 2 von Ludwig van Beethoven, die dritte Sinfonie D-Dur von Franz Schubert und die Viola-Sonate B-Dur von Henri Vieuton. Zum Auftakt dieser Stunde treffen wir jetzt auf Paphio und Myrrha, die Gefangenen von Zypern. In dieser Oper von Antonio Salieri geht es um die versuchte Befreiung des Paares, um wechselnde Machtverhältnisse am Hof und um die Frage, ob die Liebe von Paphio und Myrrha trotz Gefangenschaft und Intrigen Bestand hat. Wir hören jetzt Ballettmusik zu dieser Oper, gespielt vom Mannheimer Mozartorchester unter Thomas Fey.

Ballettmusik aus der Oper Paphio und Myrrha, die Gefangenen von Zypern von Antonio Salieri. Das Mannheimer Mozartorchester spielte unter Leitung von Thomas Fey. Im ARD-Nachtkonzert übernehmen jetzt der Bratscher Christian Euler und der Pianist Paul Revinius. Die beiden präsentieren uns die Viola-Sonate B-Dur Opus 36 von Henri Vieuxtemps.

Das war die Viola-Sonate in B-Dur, Opus 36 von Henri Vieuxtemps. Gespielt haben sie Christian Euler und Paul Revinius. Franz Schubert war etwa 18 Jahre alt, als er seine dritte Sinfonie in D-Dur komponiert hat. Sie besteht aus 4 Sätzen und wirkt leicht und heiter, eher kammermusikalisch, nicht so groß und ausladend wie seine späteren Sinfonien. Wir hören jetzt Schuberts dritte Sinfonie D-Dur in einer Aufnahme mit der Academy of St. Martin in the Fields unter der Leitung von Neville Mariner.

Die Academy of St. Martin in the Fields unter Neville Marriner. Er leitete Franz Schuberts dritte Sinfonie in D-Dur, hier in einer Aufnahme von 1982. Mein Name ist Anna Greiter und ich begleite Sie heute durch das ARD-Nachtkonzert. 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Und wir kommen nun zu Kammermusik von Ludwig van Beethoven. Hier ist das Minetti-Quartett mit Beethovens Streichquartett in G-Dur, Opus 18, Nummer 2.

Aus den 6 Streichquartetten Opus 18 von Ludwig van Beethoven haben wir gerade das Quartett Nummer 2 G-Dur gehört. Eine Aufnahme mit dem Minetti-Quartett. Sein Klarinettenkonzert hat Aaron Copland 1947-48 für den Jazz-Klarinettisten Benny Goodman geschrieben. Es hat 2 Teile. Zuerst ruhige, weit ausschwingende Musik und dann ein bewegter, rhythmischer Abschnitt mit Jazz- und Latin-Farben. Dazwischen steht eine große Klarinettenkadenz, in der der Solist glänzen kann. Das ist in unserem Fall jetzt Martin Fröst. Er musiziert an der Seite von Lucy Reeves, Harfe, Benjamin Martin, Klavier und dem Australian Chamber Orchestra. Die Leitung hat Richard Tognetti.

Das war Aaron Coplands Konzert für Klarinette und Streichorchester mit Harfe und Klavier. Gespielt haben es Martin Fröst, Klarinette, Lucy Reeves, Harfe, Benjamin Martin, Klavier und das Australian Chamber Orchestra. Die Leitung hatte Richard Tognetti. Kurz vor 4 ist es jetzt. Nach den Nachrichten sind Sie wieder herzlich eingeladen zu einem weiteren Teil unseres ARD-Nachtkonzerts. In das starten wir dann mit einem Oboenkonzert von Antonio Rossetti. Wenn Sie mögen, bis gleich.

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1: Um 4 Uhr mit Katja Kindermann. Die Deutsche Bahn bietet das Familienticket ab 1. November offenbar dauerhaft an. Entsprechend äußerte sich Bahnchefin Paller in der Welt am Sonntag. Aus der Nachrichtenredaktion Ulrike Ufer.
2: Die deutschlandweite Hin- und Rückfahrt für eine Familie kostet demnach knapp 100 Euro inklusive ICE-Reservierung. Der Konzern habe sich entschieden, das zunächst zeitweise für die Sommerferien eingeführte Ticket dauerhaft ins Sortiment zu nehmen. Die Bahn habe in den Ferien 100.000 Familien mehr als im vergangenen Jahr an Bord begrüßen können, so Paller. Der Verkauf beginne am 26. Oktober. Mit Blick auf die Pünktlichkeit der Bahn warnte Paller jedoch vor zu großen Erwartungen.
1: Die sogenannte Brandmauer der CDU zur AfD bekommt Risse. Der hessische Ministerpräsident Rhein fordert jetzt, die AfD bei der Besetzung von Ausschussvorsitzen im Bundestag nicht länger zu blockieren. Aus der Nachrichtenredaktion Georg Wolf.
3: Dem Magazin Stern sagt

0: Krieges in der Ukraine und der Sorge vor einer Aggression Moskaus. Die deutsche Fußballnationalmannschaft der Männer spielt heute Abend in der Nations League gegen Griechenland. Das Hinspiel vor einer Woche hatte die DFB-11 verloren. Thomas Kunze in Thessaloniki erzählt, was Bundestrainer Klopp von der heutigen Partie erwartet.
1: Erstens natürlich die Vollendung des Personaltests innerhalb dieses 44-Mann-Kaders und zweitens auch ein ordentliches Ergebnis verbunden mit einer guten Leistung, damit in dieser Nations League-Gruppe nicht schon nach dem ersten Block alle Züge abgefahren sind. Und Punkt zwei ist eben das große Personalpuzzle. Da wird wohl ein neuer Keeper zwischen den Pfosten stehen, Atubolo oder Damen, die Außenverteidiger Raum und Baku aus Leipzig dürften links wie rechts vielleicht auch eine Chance bekommen. Dann haben wir da noch Finn Jeltsch in der Innenverteidigung. Und ich glaube, der Bundestrainer und sein Trainerteam, die ziehen dieses Casting auch knallhart durch und werden gegen Griechenland wieder eine ziemlich umgestellte Mannschaft aufstellen.
0: Das waren die Nachrichten. Das Wetter in Deutschland. Am Tag bewölkt, im Nordwesten und Südwesten etwas Regen möglich. Höchstens 17 Grad in Lübeck bis 24 Grad im Breisgau. Am Montag oft freundlich, im Norden bewölkt, an den Alpen Schauer. 17 bis 25 Grad. Es ist jetzt 4.03 Uhr.
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3: In dieser Stunde können Sie sich auf das zweite Cellokonzert von Julius Röntgen freuen und auf eine Suite zur Operette Moskwa Tscherjomuschki von Dmitri Schostakowitsch. Und damit herzlich willkommen zu unserem Nachtkonzert, heute mit Anna Greiter am Mikrofon. Wir starten mit dem Oboenkonzert G-Dur, Murray C36 von Antonio Rossetti. Der Solist ist Christian Specht. Er spielt an der Seite der Hamburger Symphoniker. Die Leitung hat Johannes Mösus.

Das war das Oboenkonzert in G-Dur Murray C36 von Antonio Rossetti. Gespielt haben es Christian Specht und die Hamburger Symphoniker. Die Leitung hatte Johannes Mösus. Obwohl Dmitri Schostakowitschs Operette Moskwa Tscharjomuschki aus dem Jahr 1958 stammt, wirkt die Geschichte erstaunlich aktuell. Es geht um Wohnungsnot, lange Wartelisten und eine Bürokratie, die eher blockiert als hilft. Themen, die viele Menschen in Großstädten heute genauso kennen. Wir hören jetzt die Suite zu Moskwa Tscharjomuschki. 4 Nummern präsentiert auf 3 Klavieren. Es spielen Giorgia Tomassi, Carlo Maria Grigoli und Alessandro Stella.

Die Suite zu Moskwa Tscherjomuschki, einer Operette von Dmitri Schostakowitsch. Gespielt auf drei Klavieren von Giorgia Tomassi, Carlo Maria Grigoli und Alessandro Stella. Ich bin Anna Greiter und begleite Sie durch unser heutiges ARD-Nachtkonzert. 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Und hier übernehmen jetzt der Cellist Gregor Horsch und das Netherlands Philharmonic Orchestra. Unter der Leitung von David Porcelain spielen sie das zweite Cellokonzert G-Moll von Julius Röntgen.

Von Julius Röntgen haben wir das zweite Cellokonzert in G-Moll gehört. Der Solist war Gregor Horsch. Er musizierte an der Seite des Netherlands Philharmonic Orchestra, das von David Porcelein geleitet wurde. Kurz vor 5 ist es. Mit Musik von Johann Sebastian Bach geht es jetzt auf die Nachrichten zu.

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1: Um 5 Uhr mit Katja Kindermann. Die Deutsche Bahn bietet das Familienticket ab 1. November offenbar dauerhaft an. Entsprechend äußerte sich Bahnchefin Paller in der Bild am Sonntag. Aus der Nachrichtenredaktion Ulrike Ufer.
2: Die deutschlandweite Hin- und Rückfahrt für eine Familie kostet demnach knapp 100 Euro inklusive ICE-Reservierung. Der Konzern habe sich entschieden, das zunächst zeitweise für die Sommerferien eingeführte Ticket dauerhaft ins Sortiment zu nehmen. Die Bahn habe in den Ferien 100.000 Familien mehr als im vergangenen Jahr an Bord begrüßen können, so Paller. Der Verkauf beginne am 26. Oktober. Mit Blick auf die Pünktlichkeit der Bahn warnte Paller jedoch vor zu großen Erwartungen.
1: Die sogenannte Brandmauer der CDU zur AfD bekommt Risse. Der hessische Ministerpräsident Rhein fordert jetzt, die AfD bei der Besetzung von Ausschussvorsitzenden im Bundestag nicht länger zu blockieren. Aus der Nachrichtenredaktion Georg Wolf.
3: Dem Magazin Stern sagte der CDU-Politiker, die AfD sei gewählt und so solle man auch mit ihr umgehen. Konkret meint Rhein, die AfD sollte im Bundestag Ausschussvorsitze übernehmen können, so wie es in Hessen und anderen Ländern üblich sei. Im Bundestag hat die AfD zwar das Vorschlagsrecht für mehrere Ausschüsse, ihre Kandidaten fallen bei den Wahlen aber regelmäßig durch. Mit seinem Vorstoß stellt sich Rhein gegen den Kurs von CDU-Chef Merz. Der hält bislang eisern am strikten Abgrenzungskurs zur AfD fest.
1: Bundesumweltminister Schneider hat ein Umdenken im Umgang mit Wasser in Deutschland angemahnt. Grund ist die Trockenheit in diesem Jahr. Aus der Nachrichtenredaktion Sebastian Ottowitz.
4: Die Zeiten, in denen wir uns in Deutschland über Wasser keine Gedanken machen mussten,

0: Und am Tag bewölkt, im Nordwesten und Südwesten etwas Regen. Höchstens 17 Grad in Lübeck bis 24 Grad im Breisgau. Am Montag oft freundlich, im Norden bewölkt, an den Alpen Schauer, 17 bis 25 Grad. Und am Dienstag heiter bis wolkig, Richtung Norden etwas Regen. Die Temperaturen liegen dann bei 18 bis 25 Grad. Die Zeit, es ist jetzt 5.03 Uhr.
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2: Weiterhin mit Anna Greiter am Mikrofon. Guten Morgen.

Englische Unterhaltungsmusik am frühen Sonntagmorgen. Das war Dusk aus der Tanzsuite Fancy Dress von Armstrong Gibbs. Ronald Korb dirigierte The New London Orchestra. Und wir machen weiter mit einer Sinfonie in C-Dur von Antonio Rossetti. Hier ist das Concerto Köln.

Das Concerto Köln war das mit einer Sinfonie in C-Dur von Antonio Rossetti. Ole Edvard Antonsen aus Norwegen zählt zur Weltspitze auf der Trompete. Spannend an ihm ist, er legt sich nicht fest, sondern wechselt locker zwischen klassischer Musik, Jazz, Pop und Crossover. Er stand schon auf den ganz großen Bühnen von der Carnegie Hall in New York bis zum Musikverein in Wien. Jetzt erleben wir Ole Edvard Antonsen in den Abbey Road Studios in London. Dort hat er gemeinsam mit dem English Chamber Orchestra unter Geoffrey Tate das Trompetenkonzert von Johann Nepomuk Hummel eingespielt. Daraus nun der erste Satz.

Den ersten Satz aus Johann Nepomuk Hummels Trompetenkonzert in E-Dur haben wir gerade gehört. Solist war Ole Edvard Antonsen. Er musizierte an der Seite des English Chamber Orchestra unter Geoffrey Tate. 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Durch die Nacht begleitet sie Anna Greiter. Und weiter geht es nun in den Sonntagmorgen mit einer Sonate von Domenico Scarlatti. Hier ist der Pianist Christian Zacharias.

Christian Zacharias war das mit einer Sonate in G-Moll von Domenico Scarlatti. Der Solist in unserer nächsten Aufnahme ist der Klarinettist Martin Fröst. Ihn erleben wir jetzt im ersten Satz aus dem dritten Klarinettenkonzert von Bernhard Henrik Krusell. Occo Camo dirigiert das Sinfonieorchester Göteborg.

Aus dem dritten Klarinettenkonzert von Bernhard Henrik Krusell haben wir gerade den ersten Satz gehört. Gespielt haben ihn Martin Fröst und das Sinfonieorchester Göteborg. Die Leitung hatte Oko Kamu. Florence Price war eine der wichtigsten afroamerikanischen Komponistinnen des 20. Jahrhunderts. Ihre dritte Sinfonie in C-Moll hat sie auf dem Höhepunkt ihres Schaffens komponiert. Hier trifft europäische Sinfonietradition auf Spiritual-Anklänge, Bluesfarben und mitreißende Tanzrhythmen. Die dritte Sinfonie von Florence Price ist ein starkes Beispiel für ihre eigenständige afroamerikanische Stimme in der klassischen Musik. Wir hören daraus jetzt den vierten Satz, das Finale. Yannick Nézet-Séguin dirigiert das Philadelphia Orchestra.

Der vierte Satz, das Finale aus der dritten Sinfonie C-Moll von Florence Price war das. Yannick Nézet-Séguin dirigierte das Philadelphia Orchestra. Kurz vor sechs ist es mittlerweile und damit sind wir fast am Ende unseres Nachtkonzerts angelangt. 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Durch die Nacht begleitet hat sie Anna Greiter. Ich verabschiede mich und wünsche Ihnen noch einen guten Start in den Sonntag.

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1: Um 6 Uhr mit Jonas Ziegler. Guten Morgen. Die Deutsche Bahn bietet das Familienticket ab 1. November offenbar dauerhaft an. Entsprechend hat sich Bahnchefin Paller in der Bild am Sonntag geäußert. Ulrike Ufer.
2: Die deutschlandweite Hin- und Rückfahrt für eine Familie kostet demnach knapp 100 Euro inklusive ICE-Reservierung. Der Konzern habe sich entschieden, das zunächst zeitweise für die Sommerferien eingeführte Ticket dauerhaft ins Sortiment zu nehmen. Die Bahn habe in den Ferien 100.000 Familien mehr als im vergangenen Jahr an Bord begrüßen können, so Paller. Der Verkauf beginne am 26. Oktober. Mit Blick auf die Pünktlichkeit der Bahn warnte Paller jedoch vor zu großen Erwartungen. Das Schienennetz sei über viele Jahre vernachlässigt worden.
1: Angesichts niedriger Pegelstände hat Umweltminister Schneider die Bundesländer zu massiven Investitionen in die Wasserinfrastruktur aufgerufen. Dem Kölner Stadtanzeiger sagte er, die Lage am Rhein und am Bodensee sei eine dramatische Belastung für Natur und Wirtschaft. Schneider betonte, Wasser müsse künftig besser in der Landschaft gehalten werden, zum Beispiel durch Wiedervernässung von Mooren. Die Brandmauer der CDU zur AfD bekommt Risse. Der hessische Ministerpräsident Rhein fordert jetzt, die AfD bei der Besetzung von Ausschussvorsitzen im Bundestag nicht länger zu blockieren. Georg Wolf.
3: Dem Magazin Stern sagte der CDU-Politiker, die AfD sei gewählt und so solle man auch mit ihr umgehen. Konkret meint Rhein, die AfD sollte im Bundestag Ausschussvorsitze übernehmen können, so wie es in Hessen und anderen Ländern üblich sei. Im Bundestag hat die AfD zwar das Vorschlagsrecht für mehrere Ausschüsse, ihre Kandidaten fallen bei den Wahlen aber regelmäßig durch. Mit seinem Vorstoß stellt sich Rhein gegen den Kurs von CDU-Chef Merz. Der hält bislang eisern am strikten Abgrenzungskurs zur AfD fest.
1: In der Europäischen Union sowie in Norwegen und der Schweiz sind in den ersten 9 Monaten dieses Jahres deutlich weniger Asylanträge gestellt worden. Das geht aus einem Bericht der EU-Kommission hervor, der der Welt am Sonntag vorliegt. Demnach sank die Zahl der Schutzanträge im Vergleich zum Vorjahreszeitraum um fast ein Viertel auf rund 453.000. Deutschland liegt als Zielland nur noch an dritter Stelle hinter Frankreich und Italien. In der Basketball-Bundesliga hat aber Berlin gegen Bamberg 83-98 verloren. In der Handball-Bundesliga gewannen die Füchse Berlin in Bietigheim mit 32-31. Soweit die Nachrichten. Weitere Meldungen aus Berlin und Brandenburg auf

Ein. Herzlich willkommen, ich bin Michael Leverkus und hier steht das erste Werk von Clara Schumann auf unserem Programmzettel. Sie begann ungewöhnlich früh zu komponieren. Ihre vier Polonaisen erschienen, als sie gerade einmal 10 Jahre alt war. Damals hieß sie natürlich noch Clara Wieck, war noch nicht mit Robert Schumann verbunden und wurde von ihrem Vater Friedrich Wieck bereits intensiv auf eine Karriere als Pianistin vorbereitet. Hier Clara Schumanns vier Polonaisen Opus 1 mit Susanne Grützmann am Flügel.

Das waren die vier Polonaisen Opus 1 von Clara Schumann, am Flügel interpretiert von Susanne Grützmann. Unser nächstes Instrument erkennt man sofort am Klang, auch wenn man seinen Namen vielleicht nicht gleich parat hat, die Oboe d'Amore. Sie ist etwas größer und tiefer gestimmt als die normale Oboe und klingt dadurch dunkler und weicher. Johann Sebastian Bachs Konzert, Bachwerkverzeichnis 1055, ist heute vor allem als Cembalo-Konzert überliefert. Vieles spricht allerdings dafür, dass dahinter ein älteres Konzert für ein Melodieinstrument steckt. Häufig wird dafür die Oboe d'Amore angenommen. Und genau in dieser Besetzung spielt jetzt das Orchestra of the Age of Enlightenment. Solist an der Oboe d'Amore ist Anthony Robson.

Das Konzert Bach-Werkverzeichnis 1055 von Johann Sebastian Bach. Sie hörten das Orchestra of the Age of Enlightenment. Anthony Robson spielte die Oboe d'Amore. 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Ein kleines Boot auf einem riesigen Ozean. Dieses Bild hatte Maurice Ravel bei unserem nächsten Stück vor Augen. Une barque sur l'océan, der Titel, also eine Barke auf dem Meer, schrieb er zunächst für Klavier als Teil seines Zyklus Miroir. Später hat Ravel das Stück selbst orchestriert. Wellen, Wind und die Bewegung des Wassers werden dabei zu ständig wechselnden Orchesterfarben. Kent Nagano leitet das Orchester der Opéra de Lyon.

In Barque-sur-l'Océan von Maurice Ravel war das eine Aufnahme mit dem Orchester der Opéra de Lyon, geleitet von Kent Nagano. Wer als Kind bei Mozart im Haus wohnt und von ihm Klavierunterricht bekommt, hat zumindest einen ziemlich bemerkenswerten Start ins Musikerleben. Genau das erlebte Johann Nepomuk Hummel. Später wurde er selbst zu einem der berühmtesten Pianisten seiner Zeit und zu einer wichtigen musikalischen Figur zwischen Klassik und Romantik. Wir hören sein Klaviertrio G-Dur Opus 35 mit dem Trio Parnassus.

Das war das Klaviertrio G-Dur, Opus 35 von Johann Nepomuk Hummel, gespielt vom Trio Parnassus. Und jetzt eine Melodie mit Wiedererkennungseffekt. Percy Grainger nannte sie Irish Tune vom County Derry. Dieselbe irische Melodie wurde später vor allem durch das Lied Danny Boy weltbekannt. Grainger hat sie mehrfach bearbeitet. Wir hören seine Fassung für Streichorchester mit dem Radiosinfonieorchester Bratislava, geleitet von Keith Byrne.

Das war der Irish Tune from County Derry von Percy Grainger. Das Radiosinfonieorchester Bratislava spielte geleitet von Keith Brion. Wie klingt Erik Satie auf dem Saxophon? Und wie komponiert man spanische Musik, ohne Spanien überhaupt zu kennen? Antworten dazu gibt's gleich nach den Nachrichten im zweiten Teil unserer Klassik am Morgen.

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1: Um 7 Uhr mit Jonas Ziegler. Bundeskanzler Merz und Wirtschaftsministerin Reiche sind am frühen Morgen zu einem Solidaritätsbesuch in der Ukraine eingetroffen. Sie wollen dem Land weitere konkrete Hilfe für den Abwehrkampf gegen Russland zusagen, vor allem Abfangdrohnen und weitreichende Waffen. Bei der Ankunft in Kiew sagte Merz, wenn Russland nicht gestoppt werde, richte es seine Kriegsmaschinerie früher oder später gegen uns. Die Deutsche Bahn bietet das Familienticket ab 1. November dauerhaft an. Das hat Bahnchefin Paller in der Bild am Sonntag angekündigt. Ulrike Ufer.
2: Die deutschlandweite Hin- und Rückfahrt für eine Familie kostet demnach knapp 100 Euro inklusive ICE-Reservierung. Der Konzern habe sich entschieden, das zunächst zeitweise für die Sommerferien eingeführte Ticket dauerhaft ins Sortiment zu nehmen. Die Bahn habe in den Ferien 100.000 Familien mehr als im vergangenen Jahr an Bord begrüßen können, so Paller. Der Verkauf beginne am 26. Oktober. Mit Blick auf die Pünktlichkeit der Bahn warnte Paller jedoch vor zu großen Erwartungen. Das Schienennetz sei über viele Jahre vernachlässigt worden.
1: Angesichts niedriger Pegelstände hat Umweltminister Schneider die Bundesländer zu massiven Investitionen in die Wasserinfrastruktur aufgerufen. Dem Kölner Stadtanzeiger sagte er, die Lage am Rhein und am Bodensee sei eine dramatische Belastung für Natur und Wirtschaft. Der SPD-Politiker betonte, Wasser müsse künftig besser in der Landschaft gehalten werden, zum Beispiel durch Wiedervernässung von Mooren. Hessens Ministerpräsident Rhein fordert einen anderen Umgang mit der AfD. Dem Magazin Stern sagte der CDU-Politiker, die Partei sei gewählt und so solle man mit ihr auch umgehen. Rhein betonte, er wolle sich zwar klar von der AfD abgrenzen, die Partei aber nicht ausgrenzen. Konkret geht es um den Vorsitz von Fachausschüssen im Bundestag. Bisher sind alle AfD-Kandidaten dafür durchgefallen. In der Europäischen Union sowie in Norwegen und der Schweiz sind in den ersten 9 Monaten dieses Jahres deutlich weniger Asylanträge gestellt worden. Das geht aus einem Bericht der EU-Kommission hervor, der der Welt am Sonntag vorliegt. Demnach sank die Zahl der Schutzanträge im Vergleich zum Vorjahreszeitraum um fast ein Viertel auf rund 453.000. Deutschland liegt jetzt als Zielland an dritter Stelle hinter Frankreich und Italien. In der Basketball-Bundesliga hat Alba Berlin gegen Bamberg 83-98 verloren. In der Handball-Bundesliga gewannen die Füchse Berlin in Bietigheim mit 32-31. Soweit die Nachrichten, weitere Meldungen aus Berlin und Brandenburg auf rbb24.de. Das Wetter. Heute Nacht Nebelauflösung, ein Wechsel von Sonne und Wolken, vereinzelt Sprühregen, maximal 19 bis 21 Grad. Zurzeit in Berlin-Dahlem 10 und in Potsdam 12 Grad. Morgen mal Sonne, mal Wolken, bis zu 22 Grad. Die Zeit, es ist 7.03 Uhr.
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3: Herzlich willkommen zur zweiten Stunde der Klassik am Morgen. Am Mikrofon weiterhin Michael Lieverkus. Erik Satie und ein Sopran

Das war die dritte Gymnopädie von Erik Satie in einer Bearbeitung für Sopransaxophon und Orchester mit Branford Marsalis und dem Orpheus Chamber Orchestra. Spanien war im 19. Jahrhundert für viele Komponisten ein Sehnsuchtsort, auch für solche, die das Land gar nicht aus eigener Anschauung kannten. Der russische Komponist Nikolai Rimski-Korsakow gehört dazu. Für sein Capriccio Español griff er auf spanische Melodien und Tänze zurück und er wusste genau, wie er damit sein Orchester in Szene setzen konnte. Immer wieder treten einzelne Instrumente solistisch hervor. Die Berliner Philharmoniker spielen geleitet von Lorin Marcel.

Das Capriccio Español von Nikolai Rimsky-Korsakow mit den Berliner Philharmonikern, dirigiert von Lorin Mazel. Luise Adolpha Le Beau wollte nicht nur als Pianistin wahrgenommen werden, sondern ausdrücklich als Komponistin. Das war im 19. Jahrhundert alles andere als selbstverständlich. Unterricht bekam sie unter anderem von Josef Rheinberger in München, allerdings privat, denn als Frau konnte sie dort nicht regulär an der Musikhochschule studieren. Ihre Violinsonate C-Moll, Opus 10, gehört in diese Münchner Zeit, jetzt gespielt von Bartek Nesiol an der Geige und Tatjana Korsonskaja am Flügel.

Das war die Violinsonate C-Moll, Opus 10 von Luise Adolfa Le Beau, gespielt von Bartek Nisiol Geige und Tatjana Korsunskaja am Flügel. 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Beim nächsten Komponisten wird selbst die Biografie ein wenig kompliziert. Franz Xaver Pokorny war im 18. Jahrhundert als Geiger und Komponist tätig und er hinterließ eine große Zahl von Instrumentalwerken. Allerdings ist bei manchen Stücken bis heute nicht ganz sicher, ob sie tatsächlich von ihm stammen. Wir hören sein Klarinettenkonzert Nummer 2 B-Dur, hier mit Eduard Brunner und mit dem Münchner Kammerorchester, geleitet von Hans Stadelmeier.

Das Klarinettenkonzert Nummer 2 B-Dur von Franz Xaver Pokorny. Eduard Brunner war der Solist an der Klarinette. Hans Stadelmeier leitete das Münchner Kammerorchester. Jetzt ein Komponist, über den heute nur noch wenig bekannt ist. Konrad Höffler. Er war selbst Gambist und schrieb seine Musik also für ein Instrument, das er aus eigener Praxis sehr genau kannte. Die Viola da Gamba erlebt seit einigen Jahrzehnten wieder eine Renaissance und mit ihr wird auch solche weitgehend vergessene Musik neu entdeckt. Hier Konrad Höffler Suite Nummer 1 für Viola da Gamba und Basso Continuo mit Juliane Lake und dem Ensemble Art Deco.

Das war die Suite Nummer 1 für Viola da Gamba und Basso Continuo von Konrad Höffler. Sie hörten Juliane Lake an der Gambe und das Ensemble Art Deco. Hier folgt jetzt ein Programm für unsere jüngsten Hörer, die Klassik für Kinder. Ich bin Michael Leverkus. Danke fürs Zuhören. Ich wünsche Ihnen noch einen schönen Sonntag. Musik.

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2: Mit Stefan Holzapfel, ich begrüße euch ganz herzlich mit einem Zauberspruch.

0: Und regnet's? Noch nicht. Vielleicht dauert das ja ein bisschen, bis der Spruch wirkt. Aber vielleicht war der Spruch auch nicht richtig, denn das war ja die kleine Hexe. Und die kleine Hexe, die verzaubert sich beim Regenmachen. Ja, immer. Am Anfang der Geschichte. Aus dieser berühmten Kindergeschichte wurde eine Kinderoper gemacht. Wir hören heute Kinderopernmusik und treffen eine Frau, die Texte für Kinderopern schreibt.
1: Was ich an meinem Beruf so sehr liebe, ist die Zusammenarbeit mit den Komponistinnen und Komponisten. Es ist unglaublich schön zu sehen, wie man in einem Team einfach ein Stück erschaffen kann.
0: Und das passiert seit vielen hundert Jahren. Wir gehen heute zurück in die Zeit der Barockoper.
2: Mir gefallen in der Oper so sehr die vielen bunten Kostüme und die Beleuchtung, die sich dauernd verändert. Mal bunt, mal hell und mal ganz dunkel.
0: Die Musik, die wir heute hören, die Jahrhunderte alt ist, die stammt von bedeutenden Komponisten, die sehr gut komponiert haben. Aber heute treffen wir einen Mann, der völlig unbedeutende Komponisten entdeckt.
3: Das ist ja interessant. Nee, Herr Hartnick, also das ist überhaupt nicht interessant. Und genau da wird's interessant. Wissen Sie, es gibt Komponisten, die sind so unbedeutend, dass nicht mal die eigene Mutter wusste, dass ihr Sohn Musiker war.
0: Am Ende dieser Sendung gibt es wie immer ein Rätsel. Und jetzt gehen wir in die Barockoper. Die ist manchmal ein bisschen anders, als man sich das so vorstellt in den heutigen Zeiten. Denn der Ritter, der hier jetzt gleich singt, der hat eine ziemlich hohe Stimme, was völlig normal war zur Zeit der Barockzeit. Das ist Ritter Rinaldo, der hat gerade eine Schlacht gewonnen und deshalb ist das sein Siegesgesang mit Trompete.

Bringt glühende Zangen, Schwert, Feuer und Rad, breche den Frevel der schändlichen Tat. Also die schändliche Tat ist da, in die Unterwelt einfach reinzuspazieren. Das ist ein Frevel, also ein Skandal macht man gar nicht. Und er will den mit glühenden Zangen behandeln, mit einem Schwert stechen, mit Feuer bewerfen und am liebsten auch noch auf ein Rad schnallen und ihn kaputtwalzen. So wütend ist er.

Das sieht nicht gut aus für Orpheus, der da einfach in die Unterwelt reinspaziert ist, aber er kann diese bösen Götter da besänftigen durch seinen Gesang. Das ist die berühmte Geschichte von Orpheus, die gerade in der Anfangszeit der Oper ziemlich oft vertont worden ist, was irgendwie auch logisch ist, weil Orpheus ist ein Sänger. Ne? Und in der Oper, ne? Wer tritt da auf? Sänger. Ne, und Sängerin. Und deswegen ist das nur eine logische Sache. Die Oper begann vor ungefähr 400 Jahren in der sogenannten Barockzeit und dann wurde sie ein riesiger Erfolg. Und so gibt es heute Hunderte, Tausende von Opern und viele aus der Barockzeit. Und unser Barockexperte Bernhard Schrammeck erzählt euch mehr über die Barockoper. Musik.

0: Ich war schon mehrere Male in einer Oper und habe dort richtig tolle Aufführungen gesehen. Das ist ein bisschen so wie Konzert, Theater und Kino in einem.
1: Erfunden wurde die Oper schon vor etwa 400 Jahren in Italien. Die Idee der Komponisten war es damals, ein Theaterstück nicht zu sprechen, sondern zu singen, begleitet von einem Orchester. Die Musik soll also auf die Handlung hinweisen und stärker als das Worte können, Gefühle vermitteln.

So singt zum Beispiel eine Frau, die sehr traurig und nachdenklich ist. Und so dagegen klingt ein wütender Mann, der auf Rache aus ist.

0: Den Text in einer Oper versteht man ja nicht immer besonders gut. Oft singen die ja auch in einer anderen Sprache. Aber zum Glück wird da ja die Übersetzung eingeblendet, sodass man mitlesen kann, worum es gerade geht.
1: Eine solch moderne Technik gab es in der Barockzeit natürlich noch nicht. Aber jeder Besucher konnte auch damals schon ein kleines Textheft kaufen und darin alles mitlesen. Häufig sogar mit einer Übersetzung.
0: Mir gefallen in der Oper so sehr die vielen bunten Kostüme und die Beleuchtung, die sich dauernd verändert. Mal bunt, mal hell und mal ganz dunkel.
1: Solche Effekte gab es auch schon in der Barockoper. Ganz ohne elektrischen Strom. Berühmte Maler haben über Monate an Bühnenbildern gezeichnet. Und mit hunderten Kerzen, verstärkt über Spiegel, wurde die Bühne beleuchtet. Sogar richtige Gruselmomente konnten entstehen, wenn mit schweren Ketten gerasselt wurde oder plötzlich ein Donnerschlag ertönte.

0: Also heute muss man während einer Opernvorstellung immer ganz leise sein. Am Anfang wird ja auch angesagt, dass alle Handys ausgeschaltet sein müssen. Aber gerade neulich war ich in einer Aufführung, da hat an einer ganz leisen Stelle ein Handy im Publikum geklingelt. Das war vielleicht peinlich.
1: In der Barockzeit gab es natürlich noch keine Handys, aber still war es deswegen während der Vorstellungen ganz und gar nicht. Die Zuschauer haben sich unterhalten, sind raus und reingegangen und haben gegessen und getrunken. In einigen Berichten kann man nachlesen, dass das Publikum während der Vorstellung laut über die Leistungen der Sänger gestritten hat und die Musik gar nicht mehr zu hören war. Sogar Prügeleien soll es gegeben haben. Da hat sich in den letzten Jahrhunderten natürlich einiges geändert. In Opernhäusern wird gewöhnlich nicht geschrien oder geprügelt und man schwatzt auch nicht mit seinem Nachbarn. Gleich geblieben ist aber über die gesamte Zeit die große Begeisterung für die Oper, die es mit Gesang, Schauspiel und Bühneneffekten schafft, das Publikum für ein paar Stunden regelrecht zu verzaubern.

Dann hören wir jetzt noch von einem ganz berühmten, sehr bedeutenden Barockkomponisten, nämlich Georg Friedrich Händel. Ein Liebesduett. Der Händel, der hat sehr viele Opern geschrieben. Der war Deutscher, ist dann nach England ausgewandert und hat italienische Opern geschrieben, weil Italienisch war einfach die Sprache der Oper damals. Wie heute die Sprache der Popmusik Englisch ist, war damals die Sprache der Popmusik Italienisch, weil Oper war Popmusik. Also Musik für alle. Und jetzt hören wir ein Liebesduett.

streichelnd, schmeichelnde Stimmen fließen ineinander. Und es sind zwei hohe Stimmen, obwohl hier Mann und Frau sich verlieben. Das ist eben eine Besonderheit auch der Barockzeit. Die Oper ist heute vielleicht nicht mehr Popmusik, aber immer noch gibt es sie und immer werden neue Opern geschrieben. Unter anderem auch jede Menge Kinderopern in den letzten Jahren. In der Komischen Oper in Berlin kann man jeden Herbst eine Kinderoper erleben. Bisher war es jeden Herbst eine neue, jetzt ist wahrscheinlich ein bisschen das Geld ausgegangen. Dieses Jahr ist es wieder Pippi Langstrumpf, die gab es schon.

Die berühmte Geschichte vom stärksten Mädchen der Welt, die ist ja von der Schwedin Astrid Lindgren ausgedacht worden. Aber wenn man daraus eine Oper machen will, braucht man trotzdem Leute, die die Geschichte neu aufschreiben, denn man braucht ja Lieder. Und Astrid Lindgren hat ja eine Erzählung geschrieben und da sind ja keine Lieder drin, die sich reimen. Und da braucht es Leute, die das machen. Und in diesem Fall sind das Susanne Lütje und Anne Weber gewesen, die sich den Text ausgedacht haben für die Kinderoper Pippi Langstrumpf. Und die Musik hat Franz Wittenbrink geschrieben. Und jetzt hören wir Pippi höchstpersönlich in der Schule.

0: Ein Ausschnitt aus der Kinderoper Pippi Langstrumpf aus der Kubischen Oper in Berlin. Auch dieses Jahr wieder dazuhören. Eben gerade wurden Preise vergeben für Kinderopern. Beim Young Audience Music Award, also beim Musikpreis für junges Publikum. Und da hat die Oper Lene fliegt ins Zirkusland den Publikumspreis gewonnen. Publikumspreis heißt, dass das Publikum abstimmen konnte, welche Oper ihnen am besten gefällt. Es gab aber noch andere Preise, denn bei so einer Preisverleihung gibt es auch eine Jury. Da sitzen also die Expertinnen drin sozusagen und die bewerten manchmal ein bisschen anders als das Publikum. Die gucken zum Beispiel, ist das was Neues, was wir noch nicht hatten, was sehr Originelles. Und dem Publikum ist es oft nicht so wichtig, ob es was Neues, Originelles ist, sondern entscheidet einfach, ja, was gefällt mir am besten. Und da hat die meisten Stimmen bekommen, Lene fliegt ins Zirkusland. Und die Musik ist von Elena Katz-Czerny. Und den Text und die Geschichte ausgedacht hat sich die Librettistin Susanne Felicitas Wolf. Und die hat Ortrun Schütz getroffen.
1: Das hier ist Musik aus Lene fliegt ins Zirkusland. Eine Oper für Kinder von 6 bis 12 Jahren an der Philharmonie Luxemburg, die die australische Komponistin Elena Katz-Czerny komponiert hat und die besonders stark nach Zirkus klingt. Denn darum geht es. Das Mädchen Lene verbündet sich mit einem sprechenden Zirkuspapagei. Oder besser einem singenden, wie man hier hört, als es sich vorstellt.

0: Denn hier bitte, schau!
1: Lena und der Papagei schließen sich zusammen, um ein magisches Land zu befreien. Dort herrscht Carla Knall, die Zirkusdompteurin, die jedes Lachen und jede Lebensfreude verboten hat. Die Artistinnen und Artisten im Zirkus dürfen sich gar nicht mehr fantasievoll tolle Zirkusnummern ausdenken. Stattdessen sind sie Marionetten der strengen Dompteurin geworden. Bei der Aufführung sind neben Profisängern tatsächlich echte junge Artistinnen und Artisten auf der Bühne, eine Clownin und eine Pantomimin. Die fantasievolle Geschichte, die hat sich Susanne Felicitas Wolf ausgedacht. Sie hat den Text der Oper geschrieben und hatte auch die Idee, dass Lene Ärger bekommt, wenn sie zu hoch singt.
2: Ja, ja. Meine Eltern wollen nicht, dass ich so hoch singe, weil dann das Glas scheppert. Ich soll das ja nicht machen.
1: Obwohl das Buch einer Oper, das Libretto, meist gar nicht so dünn ist, bedeutet das italienische Wort Libretto Büchlein. Und Susanne Felicitas Wolf ist Librettistin.
3: Was ich an meinem Beruf so sehr liebe, ist die Zusammenarbeit mit den Komponistinnen und Komponisten. Es ist unglaublich schön zu sehen, wie man in einem Team einfach ein Stück erschaffen kann. Wie aus einer ersten Arbeit, also dem reinen Text, den man schreibt, durch die Musik was ganz, ganz Neues entsteht, das voller Emotionen ist, voller Gefühle, die das Wort nicht allein erzeugen kann.
1: Susanne Felicitas Wolf hat sowohl eigene Geschichten für Opern erfunden, als auch berühmte Kinderbücher in Operntexte umgearbeitet. Zum Beispiel Jim Knopf, Nils Holgersson oder auch Schneewittchen. Dafür hatte sie eine besondere Idee. In ihrer Oper gibt es nicht 7 Zwerge wie im Märchen, sondern gleich 77, ein ganzer Kinderchor. Hier ist es der Oper Graz.

was ich beim Schreiben so wunderbar finde, wenn man mit Musik zusammenarbeitet, dass man gleich beim Schreiben auch denkt, wie ein Stück eventuell klingen könnte. Natürlich weiß ich nicht, was ein Komponist oder eine Komponistin daraus macht, aber ich kann mir ein bisschen vorstellen, was eine Figur sich wünscht oder wie sie was ausdrücken würde. Es gibt einen kleinen Drachen, der jetzt bald in Luxemburg über die Bühne flattern wird und der macht naff, naff. Oder die Gänse bei Nils Holgersson, die machen schnatt, schnatt, schnatt, schnatt, schnatt, schnatt, schnatt.

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2: Das Tier habt ihr sicher erkannt. Hier hat der Hahn gesungen, eine Figur aus der Kinderoper Der herzlose Riese, die das erste Mal an der Philharmonie Luxemburg aufgeführt worden ist. Wieder holt jemand Hilfe, wieder braucht es Mut und Teamgeist, damit andere Menschen gerettet werden können.
3: Ich stelle oft Mädchen in den Mittelpunkt, junge Frauen oder auch Männer oder auch Buben, die einfach besondere Fähigkeiten haben, die Mut beweisen, die Freundschaften halten können, die manchmal Außenseiter sind und gar nicht so gemocht werden und dann sich behaupten. Oft finden in meinen Stücken Menschen oder Tiere zusammen, zeigen, dass sie zusammenhalten können, zeigen, dass sie was Besonderes leisten können. Ich finde es wichtig, dass man auch in Kinderopern zeigt, dass man Werte hat, dass man Fantasie einsetzen kann, dass die Welt eigentlich besser ist, wenn man aufeinander schaut, wenn man miteinander redet, wenn man sich Mut macht, wenn man gut zueinander ist im Sinne von, du bist so, ich bin so, aber wir können zusammen auch Wege wagen.
4: Fantasie, Freundschaft und Mut sind wichtig. Das kommt allerdings in fast jedem Kinderstück vor. Meine Kinder machen sich schon darüber lustig, wenn ich sage, wollen wir wieder irgendwo hingehen, sagen die, ach, dann ist es dann wieder so, ja, wir müssen alle zusammenhalten und wir müssen alle Freunde sein und so. Das ist wirklich sehr, sehr viel, weil es natürlich auch richtig ist. Und die Oper Lene fliegt ins Zirkusland, die diesen Publikumspreis gewonnen hat, wenn ihr die mal sehen wollt, die gibt es in voller Länge, in guter Qualität auf YouTube zu sehen. Und jetzt hören wir aber noch Musik, die getextet wurde von der Librettistin Susanne Felicitas Wolf. Und die Komponistin ist wieder Elena Katz-Czernin. Und zwar sind das die Ratten, die hier in die Burg eindringen. Das ist aus der Oper Nils Holgersson. Und diese Ratten wollen natürlich fressen, fressen, fressen. Und die machen nicht Naff-Naff oder Schnatt-Schnatt. Wie machen die wohl?

Ratterzapperrat machen die Ratten in der Oper Nils Holgersen. Und dieses Ratterzapperrat hat sich eben Susanne Felicitas Wolf ausgedacht.

Damit es ja nicht langweilig wird, gibt es zum Beispiel ein Radioprogramm für Kinder, aber auch Opern für Kinder. Und das ist auch aus der Oper Pippi Langstrumpf. Und die steht auch im Mittelpunkt beim Spielzeitfest der Komischen Oper nächsten Sonntag. Da geht's um 11 Uhr los, den ganzen Tag und alles rund um die Kinderoper Pippi Langstrumpf. Es gibt im großen Saal auch Aufführungen, aber die sind alle schon ausverkauft. Und auch alle Opernaufführungen von Pippi Langstrumpf in diesem Herbst, Winter sind bis auf ganz wenige Einzelkarten ausverkauft. Aber nächsten Frühjahr gibt es eine andere Kinderoper. Also vielleicht guckt ihr da mal rein bei der Komischen Oper. Aber das Spielzeitfest, das ist auch ein Fest, da kann man einfach so vorbeigucken und da gibt es im ganzen Haus Aktionen, auch ohne Karten. Kennt ihr diese Melodie? Blechbläser spielen ja eine Insel mit zwei Bergen aus Jim Knopf und Lukas der Lokomotivführer, eine ganz berühmte Melodie. Und diese berühmte Geschichte, die wird gespielt heute im Kultur- und Festspielhaus Wittenberge und zwar heute um 15 Uhr als Theaterstück. Jim Knopf und Lukas der Lokomotivführer als Theaterstück heute im Kultur- und Festspielhaus Wittenberge um 15 Uhr.

Klarinette, Cello und Klavier spielen hier Musik von dem bedeutenden Komponisten Ludwig van Beethoven. Und das könnt ihr heute erleben um 15:30 Uhr im Rudolf-Steiner-Haus Dahlem in der Bernadottestraße 90.

Diese flotte Musik steht im Mittelpunkt der Geschichte, wie aus dem kleinen Ludwig der große Beethoven wurde. Ein Kinderkonzert mit flotter Beethoven-Musik heute um 15.30 Uhr im Rudolf Steiner Haus Dahlem. 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

0: Das war ein Ausschnitt aus dem Klavierkonzert vom Emilie Meyer. Vielleicht habt ihr den Namen noch nie gehört. Ich vorher habe ihn schon mal gehört, aber er taucht nicht so oft auf. Nicht so oft wie Mozart oder Bach oder Beethoven oder Brahms. Das sind also ganz berühmte klassische Komponisten, die ständig gespielt werden. Man sagt, das sind bedeutende Komponisten, weil sie sich so tolle Musik ausgedacht haben und auch weil sie viele andere angeregt haben, es ihnen nachzumachen. Also sie haben auch die Musik immer wieder neu erfunden und diese Komponisten werden heute auch einfach gespielt. Es sind einfach die Besten übrig geblieben. Und dann gibt es aber andere, die damals auch komponiert haben und die werden dann irgendwann entdeckt und denken, ach, das haben wir auch ganz schöne Musik gemacht. Und hier, die Emilie Meyer, nicht schlecht und so. Ich meine, die war eine Frau, die hatten es sowieso schwieriger damals. Manche Komponisten hatten halt irgendwie Pech und naja, viele sind dann vielleicht auch nicht ganz so super wie Mozart oder Beethoven, aber auch nicht so schlecht. Und da wird immer wieder werden auch neue Komponisten, also von früher entdeckt, neue Noten entdeckt und dann werden Aufnahmen gemacht. Und wir gehen jetzt noch einen Schritt weiter, denn wir treffen jetzt einen Experten. Der interessiert sich auch für die Komponisten, die keiner entdeckt, weil sie wirklich schlechte Musik geschrieben haben.
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3: Herzlich willkommen. Am Mikrofon begrüßt euch André Hatting. Heute stelle ich euch Herbert Bröckel vor. Herbert Bröckel ist ein Musikexperte, der das Leben und Werk ganz, ganz unbekannter Komponisten erforscht. Also wir wissen ja alle, es gibt viele Musiker, die im Schatten der großen Genies gelebt haben, die zu Unrecht vergessen wurden.
2: Also da muss ich schon mal unterbrechen, er hat nicht. Also das sind alles Leute, die interessieren mich als Unwichtigkeitsforscher gar nicht.
3: So. Ja,
2: also ich fange da an, wo die anderen aufhören, bei den zu Recht Vergessenen.
3: Das ist ja interessant.
2: Nee, Herr Hartnick, also das ist überhaupt nicht interessant. Und genau da wird's interessant. Wissen Sie, es gibt Komponisten, die sind so unbedeutend, dass nicht mal die eigene Mutter wusste, dass ihr Sohn Musiker war.
3: Aha, und wenn Sie da einen besonders uninteressanten herausgreifen würde, wer käme da in Frage, wer wäre das?
2: Gustav Niemann.
3: Gustav Niemann.
2: Ohne Frage der unaufgeführteste und einflussloseste Meister seiner Zeit.
3: Aha.
2: Fassbar unspannend. Ich meine, unfassbar spannend. Sein Singspiel Gundula und Tralala gilt als die erfolgloseste Oper aller Zeiten. Die fand sich im Archiv von 61 Opernhäusern unter den abgelehnten Partituren 60 Mal versehen mit dem Vermerk Schrott. Und im Staatstheater Cottbus wurden noch 2013 Blätter davon als Klopapier verwendet.
3: Ja, wo muss man den stilistisch einordnen, diesen Niemann? Ich meine, wo hat er zum Beispiel studiert?
2: Also Brahms hat seine Talentlosigkeit zuerst erkannt und dann auch energisch nicht gefördert. Ja, also wussten Sie zum Beispiel, dass Niemann 4 Jahre lang Hausmeister in Brahms Mietshaus war?
3: Nein, aber...
2: Und dass er laut seinem Tagebuch Brahms genau 545 Mal aufgelauert hat, wenn er einkaufen ging und ihm seine Werke aufgedrängt hat.
3: Aha.
2: Also wir fanden im Nachlass von Brahms sogar eine Komposition mit dem Titel 8 Nachtalmanachs, die Brahms unter seinen Arbeitsstuhl genagelt hatte, damit er nicht kippelte. Und der hatte überhaupt keinen Einfluss auf Brahms Schaffen. Erstaunlich. Hören Sie da irgendeinen Einfluss von Niemann?
3: Nein,
2: es ist
3: aber
2: grandios, oder? Wir wissen auch, dass Niemann seine 86 Grillentriller für Fortepiano an Liszt geschickt hat. Und zwar 86 Mal per Einschreiben. Tja, und Liszt hat nie geantwortet und auch nie was davon bearbeitet.
3: Aha.
2: Damit dürfte Niemann der einzige Komponist sein, für den sich Liszt nicht interessiert hat.
3: Ah ja, na schön, aber wen interessiert denn das alles?
2: Niemand, ich meine niemand. Also das ist ja gerade so aufregend. Fragen drängen sich auf, ja? Also was macht eigentlich die immense Bedeutungslosigkeit von Niemann aus? Wie setzt ein dämlicher, schwachsinniger Komponist ohne Talent und Bildungshorizont seine Klangvision um? Wie gelingt es ihm, Tonreihen zu erzeugen, die eine ganze Ära kalt lassen?
3: Ja, und wie?
2: Nehmen Sie seine staunenswert dröge Ode an die Öde. Was für ein Abgrund an Flachheit und auf beklemmende Weise kein Spiegel seiner Zeit.

0: Ja, spannend, total
1: falsch,
0: spannend.
1: Falsch, Hartwig, falsch eben nicht. Aber wie...
2: Wer das gemacht hat? Ja, da bin ich dran. Ich will das in einem zweibändigen Werk aufdröseln. Also um das mal ganz kurz anzureißen.
1: Oh nee, danke, bloß nicht.
2: Ich würde das, was Sie hier gestaltet, als monodigitale Reduktion definieren. Also man könnte sogar von einer verblüffend wirkungslosen, ganz inkonsequent dezentrierten Monophonie sprechen. Niemand entwickelt hier das Konzept eines der bedeutungslosesten Strukturelemente seiner Ära. Die hypermanente Variation, die letztlich zu einer Negation der Negation führt, die natürlich keine ist. So als vielleicht...
1: Ja, die Besten sind natürlich immer interessant, die Beliebtesten, aber manchmal auch die Letzten. Ne? Die sind oft interessanter als die dazwischen. Manche werden ja auch bei Olympischen Spielen so. Die Leute, die immer als Letzte kommen, die sind dann interessanter als die 100, die irgendwo zwischen dem ersten und dem letzten Platz sind. Wolfgang Amadeus Mozart, also das war Matthias Keter, André Hartingen, die haben natürlich wieder eine schöne Quatschgeschichte gemacht. Wolfgang Amadeus Mozart ist ja vielleicht der berühmteste Komponist der Welt, gilt als ganz toll, sehr bedeutend. Und der hat aber einmal ein ganz schlechtes Stück komponiert, und zwar absichtlich schlecht. Er nannte das einen musikalischen Spaß. Die Musik ist eigentlich nicht lustig, weil sie ist ja eigentlich eher ein bisschen blöde. Aber sie ist eben absichtlich blöde, und für Mozart war es bestimmt total lustig, weil der hat sich dann über schlechte Komponisten lustig gemacht. Der hat die Musik extra dumm komponiert. Mal sehen, ob ihr das hören könnt, wie dumm die ist. Man merkt schon, es ist irgendwie immer dasselbe. Die Musik kommt nicht vom Fleck. Das sind keine schönen Melodien. Es ist immer dim, dim, dim, dim, dim, dim. Irgendwie passiert nicht so viel.

Boah, das ist wirklich langweilig. Da ist jemand gar nichts eingefallen. Das will vielleicht ich auch noch hinkriegen auf dem Klavier, ja? So ein paar immer so bim, bim, bim, bim, bim, bim und nichts anderes. Also eine absichtlich langweilig, schlecht komponierte Musik. Und die vergleichen wir jetzt mit absichtlich nicht langweiliger Musik von Mozart. Da passiert viel mehr, viel interessantere Dinge, viel mehr auf einmal. Die Musik hebt dann ab, geht nach oben, groß nach oben und dann wieder nach unten. Da ist viel mehr los. Es ist viel spannender.

0: Das war ein Ausschnitt aus der 35. Sinfonie von Wolfgang Amadeus Mozart, der sogenannten Hafner-Sinfonie.
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0: Letzte Woche solltet ihr herauskriegen, wann zwei Harfen spielen und wann nur eine Harfe spielt. Das war Musik Nummer 1 und hier spielen zwei Harfen. Viele, viele Töne auf einmal. Und Musik Nummer 2 war dann natürlich nur die eine Harfe.

0: Gewonnen hat Pierre de Graaf, 9 Jahre alt, aus Berlin.
1: Herzlichen Glückwunsch den Gewinnern und für alle anderen viel Glück beim neuen Rätsel.
0: Da gibt es ein Bilderbuch zu gewinnen, das Buch Die Taube Paloma aus dem Tulipan Verlag für alle ab 5 mit sehr schönen, interessanten Bildern aus Venedig. Venedig ist ja diese italienische Stadt, die im Wasser steht und wo es diese Kanäle gibt und wo dann so Boote fahren. Und die werden manchmal angetrieben durch Gondolieres, die so Stöcke ins Wasser stecken, also auf den Boden und so das Boot vorantreiben. Also ich war noch nie in Venedig, aber dieses Bild kenne ich, weil es halt so berühmt ist. Und da ist es aber so, dass Venedig ja im Wasser steht und in diesem Buch ist das Problem, Venedig steht vor dem Untergang. Ja, die Stadt soll untergehen. Und mitten in diesem Chaos suchen die Taube Paloma und ihr Freund Pico verzweifelt nach einem neuen Zuhause. Aber sie treffen dann den Gondoliere Angelo. Und der entdeckt einen geheimen Plan von dem berühmten Leonardo da Vinci. Und da gibt es Hoffnung. Menschen und Tauben starten zusammen eine große Rettungsaktion für Venedig. Dieses Buch könnt ihr gewinnen, die Taube Paloma aus dem Tulipan Verlag. Und beim Rätsel sollt ihr Barockarien unterscheiden. Die sind alle auf Italienisch beziehungsweise auf Englisch. Und also eben nicht auf Deutsch, wollte ich sagen. Aber trotzdem könnt ihr eine Musik hören, worum es geht. Denn die eine Arie singt von endloser Freude, endlose Liebe. Die Frau ist im Himmel angekommen bei ihrem Lieblingsgott und ist einfach nur froh. Die andere Arie, ganz anders, ruft auf zum Kampf. Die Feinde müssen besiegt werden. Und dann gibt es noch eine Arie über O Schlaf. Warum verlässt du mich? Kann jemand nicht schlafen? Warum nimmst du mir deine traumhaften Freuden? Also, wann wird gesungen über endlose Freude, endlose Liebe? Wann ist der Aufruf zum Kampf zu hören? Und wann wird beklagt, dass jemand nicht schlafen kann? Hier kommt Arie Nummer 1.

Musik von Georg Friedrich Händel, alle drei Arien. Das heißt, weiß ich gar nicht, oh mein Gott, ich erzähle jetzt vielleicht Unsinn, aber darauf kommt es ja gar nicht an. Ja, es kommt ja darauf an, was war die Freude, die Liebe, was war der Aufruf zum Kampf und was war der Schlaf, der einen verlässt. Hier nochmal der Schnelldurchlauf, Arie Nummer 1.

0: Arie Nummer 2. Und Arie Nummer 3. Was war die endlose Freude, was war der Aufruf zum Kampf und was war der Schlaf, der einen verlässt?
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0: Schreibt eure Adresse dazu, wenn ihr das Buch gewinnen wollt. Mein Name ist Stefan Holzapfel. Zum Abschluss noch den Schluss des musikalischen Spaßes von Mozart. Und für alle, die es immer noch nicht kapiert haben, dass das schlechte Musik ist, am Ende gibt es da noch richtig falsche Töne. Tschüss.

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2: Um 9 Uhr mit Jonas Ziegler. Bundeskanzler Merz und Wirtschaftsministerin Reiche sind am frühen Morgen zu einem Solidaritätsbesuch in der Ukraine eingetroffen. Sie wollen dem Land weitere konkrete Hilfe für den Abwehrkampf gegen Russland zusagen, vor allem Abfangdrohnen und weitreichende Waffen. Bei der Ankunft in Kiew sagte Merz, wenn Russland nicht gestoppt werde, richte es seine Kriegsmaschinerie früher oder später gegen uns. Das Familienticket der Deutschen Bahn soll ab November dauerhaft angeboten werden. Das sagte Bahnchefin Paller der Bild am Sonntag. Eine Hin- und Rückfahrt für Familien kosteten dem Tarif deutschlandweit knapp 100 Euro inklusive ICE-Reservierung. In den Sommerferien hat das Angebot laut Paller für einen deutlichen Zuwachs gesorgt. Man habe etwa 100.000 Familien mehr befördert als im vergangenen Jahr. Bundesumweltminister Schneider hat ein Umdenken im Umgang mit Wasser angemahnt. Er sagte dem Kölner Stadtanzeiger, die Zeiten, in denen wir uns in Deutschland keine Gedanken über das Thema machen müssten, seien endgültig vorbei. Hauptstadtkorrespondent Tim Aßmann.
3: Von einer dramatischen Belastung für Natur und Wirtschaft spricht der SPD-Politiker angesichts der durch extreme Trockenheit ausgelösten Lage an Rhein und Bodensee. Für Schneider ist klar, Flächen trockenlegen, Wasser ableiten – diese Art von Wasserpolitik gehört der Vergangenheit an. Wasser muss in der Landschaft gehalten werden, fordert der Umweltminister, zum Beispiel durch die Vernässung von Mooren und mehr Raum für Flüsse. Von den Bundesländern erwartet Schneider massive Investitionen in die Wasserinfrastruktur.
2: Brandenburgs CDU-Landeschef Rethmann hat Verständnis für den wachsenden Unmut der Parteibasis über die Bundesregierung geäußert. Das Grummeln hänge auch damit zusammen, dass Reformen aus Sicht vieler Mitglieder zu langsam vorankämen, sagte er der dpa. Die Bundesregierung müsse nun zeigen, dass sie angekündigte Reformen auch tatsächlich verabschieden könne. Der Berliner Bischof Stäblein ruft anlässlich des Erntedankfests zum Teilen auf. Lebensmittel seien keine Spekulationsobjekte, sondern Lebensgrundlage. In Drebkau im Landkreis Spree-Neiße feiert die Evangelische Landeskirche Berlin-Brandenburg, Schlesische Oberlausitz, heute das Erntedankfest. Stäblein wird den Festgottesdienst leiten. In der Basketball-Bundesliga hat aber Berlin gegen Bamberg 83-98 verloren. In der Handball-Bundesliga gewannen die Füchse Berlin in Bietigheim mit 32-31. Soweit die Nachrichten. 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Das Wetter. Heute nach Nebelauflösung ein Wechsel von Sonne und Wolken, vereinzelt Sprühregen bei maximal 19 bis 21 Grad. Zurzeit in Berlin-Hakenfelde 8 und in Wiesenburg im Fläming 13 Grad. Schwacher Wind aus West. Morgen am Montag mal Sonne, mal lockere Wolken bei maximal 20 bis 22 Grad. Abschließend die Zeit, es ist 9.03 Uhr.
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0: kurz vor 6 Uhr morgens im mittelalterlichen Ort Val Fabrica in der Provinz Perugia. Smilla Kordic schnürt die Wanderschuhe, schultert ihren Rucksack und marschiert los. Sie ist schon seit 6 Tagen unterwegs, auf und ab über Feldwege und durch Wälder in der hügeligen Landschaft Umbriens. 150 Kilometer hat sie zu Fuß schon zurückgelegt.
1: Das ist teilweise schon wirklich hart gewesen, wenn ich wusste, ich muss jetzt meine 25, 26 Kilometer laufen und habe aber mittags 38 Grad. Das war schon anstrengend, aber ich hatte viel Wasser dabei und wenn es zu warm wurde, habe ich irgendwo ein Nickerchen gemacht.
0: Vor ihr liegt ihre letzte Etappe. Heute erreicht sie Assisi, ihren Sehnsuchtsort. Die Studentin aus Augsburg ist auf den Spuren des heiligen Franziskus, will den richtigen Weg finden. Nicht nur die richtige Route des Pilgerwegs, sondern auch für ihr Leben.
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0: Der heilige Franziskus begleitet Smilla, seit sie als Jugendliche mit einer Gruppe der Diözese Augsburg in Assisi war. Sie fasziniert, wie einfach er gelebt hat, wie er die Natur und Tiere liebte, wie er auf die Menschen zugegangen ist. Wo sie heute wandert, war höchst

0: berühmt werden. Eigentlich soll Francesco einmal das Geschäft übernehmen. Er hat Talent. Als junger Mann genießt er sein Leben, ist großzügig und charmant, feiert gerne und ausgiebig mit seinen Freunden. Ein Lebemann. Bruder Emanuele Gelmi, Franziskaner in Assisi, beschreibt ihn so.
1: Bevor sich Francesco für ein Leben in Armut entschied, hatte er ein schönes, ein reiches, beneidenswertes Leben. Er war wohlhabend und bekannt, auch wenn er nicht besonders hübsch war. Sein körperliches Erscheinungsbild war immer ein wenig seine Schwachstelle. Das machte er jedoch durch seine Großzügigkeit und seine Herzlichkeit wett. Also ja, er war nach den Maßstäben von heute, aber eigentlich zu jeder Zeit, ein erfolgreicher und erfüllter Mensch. Doch das machte ihn nicht vollkommen glücklich.
0: Er hat einen Plan. Der reiche Kaufmannssohn möchte Ritter werden, sucht Ruhm, Anerkennung, Abenteuer. Er zieht in den Krieg zwischen Assisi und Perugia. Doch die Realität des Krieges ist nicht die romantische Welt, von der er geträumt hat. Francesco gerät in Gefangenschaft in Perugia, sitzt im Kerker, etwa ein Jahr. Als er zurückkommt, versucht er zunächst an sein altes Leben anzuknüpfen. Aber er hat sich verändert, hat eine neue Sicht auf die Welt und gerät in eine Lebenskrise. Sinn findet er dort, wo er bisher nicht hingesehen hat, bei den Armen und Kranken. Er umarmt Aussätzige, hilft ihnen so gut er kann. Für die Oberschicht im 13. Jahrhundert undenkbar. Die große Kluft zwischen Arm und Reich, der Unfriede an vielen Orten, eine mächtige Kirche, die dem Evangelium nicht gerecht wird, das treibt den jungen Francesco um. In der kleinen, baufälligen Kirche San Damiano außerhalb von Assisi betet er vor einem Kreuz und er hört, so erzählt es die Überlieferung, eine Stimme: Franziskus, geh hin und stelle mein Haus wieder her. Er nimmt den Satz zunächst wörtlich, verkauft Waren seines Vaters.
1: Francesco nimmt diese Einladung an und setzt sie konkret um. Er stiehlt Stoffe aus dem Lager seines Vaters, belädt ein Pferd und reitet nach Foligno, um dort alles zu verkaufen. Als er zurückkommt, überlässt er das Geld dem Priester hier in San Damiano. Von da an beginnt für ihn ein sehr intensiver Weg.
0: Francesco legt selbst Hand an, beginnt die kleine Kirche San Damiano zu renovieren, veruntreut Stoffe aus dem Lager des Vaters, macht sie zu Geld. Sein Vater ist entsetzt, schlägt ihn. Auf dem Domplatz von Assisi kommt es zum endgültigen Bruch. Eine berühmte Szene. Francesco zieht sich aus, macht sich buchstäblich nackt und gibt seinem Vater seine Kleidung zurück. Er verzichtet auf alles, was sein bisheriges Leben bestimmt hat, will nichts mehr besitzen. Da ist er 25 Jahre alt.
2: Weiter auf dem Weg nach Assisi. Smilla ist 20 Jahre alt, auch sie auf der Suche. Noch vor dem Abitur zieht sie wegen Schwierigkeiten mit ihren Eltern von zu Hause aus, arbeitet in der Altenpflege, verdient das Nötigste für ihren Lebensunterhalt und wohnt für ein Jahr in einem Franziskanerinnenkloster. Das gibt ihr eine Zeit lang Halt und Orientierung. Aber sie zieht wieder aus und in ein Studentenwohnheim.
3: Ich sehe in der Lebensform Akzente, die für mich absolut in dieses moderne Leben passen. Aber ich merke auch, dass ich jetzt gerade in einer Situation in meinem Leben bin, wo ich das noch nicht entscheiden sollte, sondern Fokus ist jetzt auf meinem Studium. Ich verbringe Zeit im Kloster, ich bin da sehr gerne, aber ich entscheide das nicht heute.
2: Ihr Glaube spielt auch für ihre Berufswahl eine wichtige Rolle, erzählt sie, während der Weg zwischen Olivenbäumen direkt auf die Stadt zuführt, auf die markanten Türme, Mauern, die Burg von Assisi. Sie pilgert in den Semesterferien. An der katholischen Stiftungshochschule in Benediktbeuern studiert Smilla Religionspädagogik und soziale Arbeit. Sie möchte Religionslehrerin werden. Wie kann sie Kindern und Jugendlichen Religion vermitteln, wenn die im Elternhaus nie damit in Berührung kamen? Ihnen nahebringen, dass Erlebnisse wie ein Familien- oder Geburtstagsfest oder Pilgern zu einer Gotteserfahrung werden können oder Personen wie Franz von Assisi zum Vorbild?
0: Francesco will es damals machen wie Jesus. Arm leben, unterwegs sein, Menschen helfen. Er drückt es selber so aus: Verkünde das Evangelium, wenn nötig, nimm Worte dazu. Franziskus renoviert nach der

0: Kirche, in der er Gottes Ruf gehört hatte, nach San Damiano, auch die Porziuncula-Kapelle. Eine Kapelle unten im Tal vor den Toren der Stadt, 4x7 Meter groß. Bald schließen sich ihm einige Menschen aus Assisi an, auch namhafte Bürger. Sein Anliegen überzeugt, seine Radikalität auch. Bruder Emanuele.
1: Francesco mette l'abito dei contadini.
2: Er trägt die Kleidung der Bauern, also ein grobes Gewand, eine Tunika aus braunem Jutegewebe mit einer Kapuze, die als Regenschutz dient. Dazu Sandalen oder gar keine Schuhe und eine Schnur, die er um die Taille bindet. Dadurch konnte man ihn für einen Bauern oder einen Bettler halten, vielleicht sogar einen Leprakranken. Am Anfang hielt man ihn für verrückt, doch seine Beharrlichkeit, heute würden wir vielleicht von Resilienz sprechen, hat sich bewährt. Er folgte dieser Eingebung, die Gott ihm ans Herz gelegt hatte, und im Laufe der Zeit hat sich gezeigt, dass er damit richtig lag. Einige seiner Freunde, die sich über ihn lustig gemacht hatten, waren irgendwann von seiner Beharrlichkeit tief beeindruckt und baten ihn darum, diesen Lebensstil gemeinsam mit ihnen zu teilen.
0: In Assisi einerseits als verrückt verschrien, spricht Francescos Radikalität genau deswegen andere an. Eine Art Gegenentwurf für reiche Bürger der Stadt, die Hab und Gut verkaufen und sich ihm anschließen. Gemeinsam gehen er und seine Brüder in die Städte, predigen, betteln um Almosen für die Armen. Sie selbst verzichten auf jeden irdischen Besitz. Die machtbewusste Kirche des 13. Jahrhunderts brauchte genauso jemanden wie Franziskus, erklärt Bruder Emanuele Gelmi.
2: Er erinnert die Kirche wieder an Jesus Christus, den Armen und Gekreuzigten. Er hilft ihr, all den weltlichen Prunk, der sie vom Kern des Christentums ablenkt, ein wenig beiseite zu lassen. Deshalb werden Menschen wie Franziskus, die anecken und unbequem sind, gebraucht, wenn sie in der Kirche bleiben, um ihr zu helfen und nicht um sie anzuklagen.
0: Aus dem Aussteiger, dem Einzelgänger, wird der Impulsgeber für eine große Bewegung. Die Franziskaner entstehen.
3: Stefan, 54 ist L, oder?
4: Entschuldigung, richtig, genau.
5: Auch Florian Meidinger ist von Franziskus fasziniert. Auch er geht, wie sein berühmtes Vorbild aus dem Mittelalter, zu den Ausgestoßenen von heute. Der junge Theologiestudent engagiert sich bei der Obdachlosenhilfe St. Bonifaz in München. Bis zu 650 Obdachlose werden in St. Bonifaz jeden Tag mit Kleidung, Essen und Medikamenten versorgt.
6: Gerade so dieses mit auch stigmatisierten Menschen umzugehen, also Obdachlose sind nicht nur am Rand der Gesellschaft bei Armut, sondern ganz viele Menschen gehen auch einfach, das wird uns immer wieder erzählt, auch vorbei und schauen weg, weil sie das irgendwie nicht aushalten, den Anblick da eben drauf zuzugehen. Das ist was eben der Franz von Assisi für mich wichtig geworden ist. Weil ich irgendwie gespürt habe, dass da für mich der Glaube, den ich von Christus eben eigentlich mitbekommen habe, glaubwürdig wird.
5: Heute ist Duschtag in St. Bonifaz. Die Gäste bekommen frische Kleidung. Hier ist Florian mit echter Armut konfrontiert, manchmal auch mit Ausweglosigkeit.
6: Man wird kaum jemanden davon wirklich retten von der Straße, aber zumindest halt die Zustände möglichst erträglich machen.
5: Am Ende einer Schicht.
7: Stefan, wie war's halt? War früh los?
8: Wir hatten heute richtig viel zu tun.
6: Ja, mal gemerkt, dass die Unterhosen fehlen. Da waren viele enttäuschte Gesichter. Sonst war es heute eigentlich relativ entspannt.
5: Florian Meidinger ist in den sogenannten Dritten Orden eingetreten.
0: Schon Franziskus selbst ist es wichtig, dass jeder Christus nachfolgt, wie er oder sie es kann. Nicht jeder soll sich so kasteien wie er, als Asket leben. Schon zu seiner Zeit gibt es mehrere Wege, franziskanisch zu leben. Der erste Orden, das sind die Franziskaner, heute in verschiedenen Ausprägungen, die Minoriten oder Kapuziner. Auch die heilige Clara von Assisi verlässt ihr reiches Elternhaus im Jahr 1212, um in radikaler Armut zu leben. Die Gefährtin von Franziskus gründet nach seinem Beispiel in San Damiano den Orden der Klarissen und verschreibt sich ihr Leben lang dem Verzicht und dem Gebet. Sie ist die erste Frau der Kirchengeschichte, die eine Ordensregel schreibt für den zweiten Orden. Der sogenannte dritte Orden ist ein weltlicher Orden, für Laien, die nach dem Vorbild von Franziskus leben, aber nicht ins Kloster eintreten.
5: So wie der 24-jährige Florian Meidinger aus München. Der Gruß des Laienordens Ordo Franciscanus Secularis lautet Pace e Bene. Frieden und Gutes. Florian Meidinger sucht ein Leben in Einfachheit, ohne viel Besitz, mit sozialem Engagement und Spiritualität, im Austausch mit den anderen seiner Gemeinschaft. Aber eben nicht Keuschheit und Gehorsam, wie im ersten und zweiten Orden, den Mönche und Nonnen angehören, betont Florian.
6: Ich will einfach meine Familie gründen, wurde jetzt so klar über die Zeit, wo ich meine Berufung ausgelotet habe. Und da ist das eben dann eher im Drittorden möglich, beziehungsweise im ersten Orden halt gar nicht. Und gerade dieses in der Welt leben ist für mich nochmal ein eigenes Charisma, auch einfach eben mittendrin zu leben, aber trotzdem eben mich franziskanischen Werten verpflichtet, wissend, auch dem Auftrag, das Evangelium zu leben, wo ich das eben kann, an der Stelle, an der ich stehe.
5: Florian Meidinger studiert katholische Theologie. Er möchte Seelsorger werden. Ein Weiheamt kommt für ihn nicht in Frage. Womit er nur schwer zurechtkommt, als Theologe und Pastoralreferent darf er keine Sakramente spenden und noch nicht einmal predigen, wenn es nach Papst Leo geht. Das ist dem Klerus vorbehalten.
6: Eine der größten Herausforderungen ist tatsächlich die Institutionenkirche, die einfach durch ihre doch relativ starren Regeln die nicht größte Bereitschaft, sich zu reformieren, die schleppenden Prozesse bei einigen Fragen, gleichgeschlechtliche Beziehungen, Rolle der Frau, wo ich ja auch als Seelsorger irgendwie mich dazu positioniere, einfach nur, weil ich diesen Menschen begegnen werde und eben dann entsprechend natürlich irgendwie einen Weg finden muss.
0: Für die reiche Kirche seiner Zeit ist das radikal arme Leben des Francesco eine Provokation. Eines der Wunder seiner Bewegung: der Vatikan verfolgt die Franziskaner nicht als Ketzer, so wie andere Reformprediger. Franziskus und sein Armutsideal werden in die Kirche aufgenommen. Das liegt vor allem an Franziskus selbst. Er stellt sich in den Dienst der großen Institution. Er sucht den Kontakt zum Papst, legt ihm schließlich eine erste Ordensregel vor, wie Rom verlangte. Bruder Thomas Freidel ist Franziskaner Minorit und seit 18 Jahren Pilgerseelsorger an der Basilika San Francesco.
4: Er integriert seine Bewegung in die Kirche, weil ihm Gott, weil ihm Jesus Christus wichtig ist, dem er da begegnet, im Evangelium, in den Sakramenten. Das ist eigentlich das, was auch damals wohl schon Papst Innozenz III. So empfunden hat. Endlich kommt mal einer, der ernst macht mit dem Christentum, aber eben in versöhnlicher, in integrierender, nicht spaltender Weise.
0: Wie Jesus leben, nah bei den Menschen sein. Es ist etwas Neues für seine Zeit, dass die Kirche zu den Menschen geht und nicht erwartet, dass die Menschen nur zur Kirche kommen. Dabei sucht Franziskus auch immer wieder die Einsamkeit, zieht sich zurück in die Einsiedelei, wie in den Eremo delle Carceri oder auf den Monte Subasio bei Assisi. Er schläft in Höhlen und in Felsspalten, er fastet, betet, kasteit sich. Er hat seinem Körper viel zugemutet. Manchmal zu viel, meint Bruder Thomas.
4: Es gibt einige Wesenszüge an ihm, die uns heute fremd sind, die wir auch nicht mehr so unterstreichen würden, wie er seine Gesundheit ruiniert hat und gemeint hat, dass das dazu beiträgt, irgendwie frömmer zu werden. Aber dass er eben grundsätzlich so jemand ist, der für diese wichtigen Grundhaltungen steht. Ja, man kann es immer wieder so sagen. Was fasziniert die Menschen an ihm? Sie sehen in ihm so eine Idealverkörperung vielleicht des Menschen an sich. Wie sollte der Mensch sein zu anderen? Das muss wohl irgendwo diese zeitlose Aktualität von Franziskus begründet haben.
5: Smilla, die 20-jährige Studentin aus Augsburg, ist inzwischen in Assisi angekommen. Erschöpft vom Fußmarsch und der Hitze, aber...
9: Geschafft! Ich bin jetzt richtig glücklich und ein bisschen am Heulen, aber... Ich hole jetzt meinen allerletzten Stempel für diese Reise und krieg dann mein Testimonio.
5: Ihre nächste Station... das Pilgerbüro vor der Kirche San Francesco. Hier bekommt sie ihre Pilgerurkunde und den letzten Stempel von Assisi. Miller besucht das franziskanische Jugendtreffen. Gut 2000 Jugendliche aus 20 Ländern kommen Anfang August nach Assisi. Vor der Kirche Santa Maria degli Angeli ein Abend der Begegnung. Und Smilla findet schnell Anschluss bei einer Gruppe aus Italien.
10: Für mich ist franziskanische Familie so was Offenes, was Gastfreundliches. Und gerade das darf ich jetzt hier wieder erleben. Und daher, ich glaube, franziskanischer kann man nicht unterwegs sein als so.
5: Zu Ehren des großen Heiligen, der vor 800 Jahren gestorben ist, kommt sogar Papst Leo XIV. Nach Assisi. Der Abschluss und Höhepunkt des Jugendtreffens.
11: Ich hoffe, dass Papst Leo uns jungen Menschen einfach nochmal ganz konkrete Worte mitgeben kann, wie wir die franziskanische Spiritualität jetzt und heute leben können, wo unsere Aufgabe vielleicht auch ist, die Kirche von innen heraus zu reformieren und zu stützen, so wie es der heilige Franziskus getan hat.
5: Smilla möchte sich als Frau und angehende Religionslehrerin mehr einbringen dürfen in der katholischen Kirche. Sie erneuern, wie Franziskus. Ihre Kirche wünscht sie sich offener, mutiger. Die Begegnung mit dem Papst lässt Smilla den Kirchenfrust einen Moment lang vergessen.
11: Ich hätte nicht gedacht, dass ich seine Hand schütteln kann und darf. Und jetzt nochmal Messe mit ihm zu feiern und ja, seine Bestärkungen auch zu hören und mitzukriegen. Ich brauche die Rücksicherung von einem Papst, der dahinter steht, dass ich mutig neue Dinge probiere und gehe. Ähnlich wie der Franziskus gesagt hat, ich bin jetzt mutig genug und versuche Kirche neu zu gestalten.
0: Franz von Assisi hat keine Berührungsängste. Nicht mit der Institution Kirche, auch nicht mit anderen Religionen. Im Jahr 1219 unternimmt er eine Reise ins Heilige Land. Aber nicht wie die Kreuzritter, die damals mit brutaler Gewalt das Christentum durchsetzen wollen. Er versucht, gegen jede Vernunft den Sultan zu sprechen und wagt sich in Ägypten ins muslimische Feldlager. Nicht als einer, der missionieren will, sondern als jemand, der reden will. Und tatsächlich, er trifft Sultan al-Malik al-Kamil während des 5. Kreuzzugs vor der ägyptischen Hafenstadt Damiette. Derselbe Mann, der einmal Ritter werden wollte, kämpft jetzt für den Frieden. Das zeigt bis heute Wirkung, sagt Franziskaner-Minorit Bruder Thomas.
4: Jetzt eben auch in jüngerer Zeit durch die interreligiösen Friedensgebete, da ist Assisi und dadurch Franziskus auch in der Welt nochmal bekannter geworden. Assisi als Stadt des Friedens. Er war der Erste in seiner Zeit, der in friedlicher Weise die Grenzen der eigenen Religion überschreitet.
5: Nach Assisi kommen jedes Jahr tausende Suchende. Nicht nur, dass sie die Atmosphäre der mittelalterlichen Stadt aufsaugen, das warme Licht Umbriens, die sanften Hügel, die Landschaft, die großen Kirchen mit ihren Kunstschätzen. Viele finden bis heute in dem Mann, der vor 800 Jahren gestorben ist, Faszination und Inspiration. Bruder Thomas führt jedes Jahr tausende Besucherinnen und Besucher durch die Kirche San Francesco, zeigt die Giotto-Fresken mit dem Lebenslauf des berühmten Heiligen und beantwortet Fragen.
4: Sie wissen ja vielleicht oft gar nicht viel über ihn, aber Sie haben das Entscheidende schon irgendwie im Gespür, dass dieser Franziskus eine Art Sehnsuchtsgestalt ist, der die Dinge verkörpert, die eigentlich die Sehnsucht vieler Menschen sind. Ganz einfach gesagt, der Einsatz für Frieden und Gerechtigkeit, der Blick auf die Schöpfung und diese Transzendenzschiene, also diese Verbindung zu Gott. Das sehen die Menschen bei Franziskus verkörpert.
5: Eine Sehnsuchtsgestalt. Franziskus bricht mit den Mustern des damaligen Denkens und Lebens und wirkt deshalb heute wie ein Vorbote, wie ein Prophet. Er ist sozial engagiert, Pazifist, Umweltschützer, predigt den Vögeln. Und am Ende seines Lebens in San Damiano schreibt er, schon voller Schmerzen, geschwächt und krank, den Sonnengesang, Laudato Si. Eine Hymne auf die Schöpfung, auf Bruder Sonne und Schwester Mond.
0: Gelobt seist du, mit allen deinen Geschöpfen, zumal dem Herrn Bruder Sonne. Gelobt seist du durch Schwester Mond und die Sterne. Gelobt seist du durch Bruder Wind und durch Luft und Wolken, durch Schwester Wasser, durch Bruder Feuer. Gelobt seist du durch unsere Schwester Mutter Erde, die uns erhält und lenkt und vielfältige Früchte hervorbringt und bunte Blumen und Kräuter. Gelobt seist du, Herr, durch unsere Schwester Tod.
5: Franziskus denkt nicht in Lagern. Er sucht die Begegnung mit den Menschen, vor allem aber mit Gott. Und er findet ihn überall. Begegnung sucht auch Smilla. Zum dritten Mal in diesem Jahr pilgert sie nach Assisi. Besucht ihre Lieblingsorte, das Kirchlein San Damiano. Am Todestag ihres berühmten Vorbilds im Oktober wird sie wieder hier sein.
9: Ich merke hier einfach, dass ich voll nachvollziehen kann, warum Franziskus an diesem Ort so eine Gottesnähe empfunden hat. Und hier unterwegs zu sein und die Menschen zu treffen, die davon bewegt sind und berührt sind, das ist für mich so inspirierend, aber auch kraftgebend, einfach zu wissen, ich bin gar nicht so allein auf dem Weg und ich bin nicht allein als Sucherin unterwegs und eigentlich habe ich schon ganz viel gefunden.
0: Franz von Assisi, Revoluzzer, Einsiedler, Liebhaber des Friedens. Er stirbt in der Nacht zum 4. Oktober 1226, 44 Jahre alt. Schon zu Lebzeiten eine Legende. 2 Jahre nach seinem Tod wird er heilig gesprochen.
5: Aus dem Mann, der nichts besitzen wollte, wird einer der berühmtesten Heiligen der Welt.
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1: Im Studio ist für Sie Renate Steininger. Ich wünsche einen schönen Sonntag. Heute bringen wir die Kantate Werkverzeichnis 169 am 18. Sonntag nach Trinitatis. Gott soll allein mein Herz haben von Johann Sebastian Bach. Hier sind Andreas Scholl, Countertenor, und das Kammerorchester Basel, geleitet von Julia Schröder.

Das war von Johann Sebastian Bach die Kantate Werkverzeichnis 169 am 18. Sonntag nach Trinitatis. Gott soll allein mein Herze haben. Wir hörten Andreas Scholl Countertenor und das Kammerorchester Basel unter Leitung von Julia Schröder. Und jetzt noch von Johann Sebastian Bach: Von Gott will ich nicht lassen. Choralbearbeitung Werkverzeichnis 658. An der Abschnittgeorgel der Martinikirche in Groningen spielt Masaki Suzuki. Musik.

An der Abschnittgeorgel der Martinikirche in Groningen spielte Masaaki Suzuki die Choralbearbeitung Bachwerkverzeichnis 658 von Gott will ich nicht lassen von Johann Sebastian Bach. In Kürze übertragen wir einen evangelischen Gottesdienst.

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1: Zum Erntedankfest übertragen wir einen evangelischen Gottesdienst aus der Luisenkirche in Berlin-Charlottenburg. Die Predigt hält Pfarrerin Anne Henn.

0: Im Namen des einen Gottes, des Vaters und des Sohnes und des Heiligen Geistes.
1: Amen.
0: Unsere Hilfe steht im Namen des Herrn,
1: der Himmel und Erde gemacht hat.
0: Der Bund und Treue hält ewiglich und nicht preisgibt das Werk seiner Hände.
1: Herzlich willkommen zum Gottesdienst am Erntedanksonntag. Wo auch immer Sie jetzt sind, ob hier in der Luisenkirche in Berlin-Charlottenburg oder zu Hause oder im Auto oder wo sonst. Schön, dass wir miteinander Gottesdienst feiern können, denn Gott verbindet uns über alle Distanzen hinweg zur Gemeinschaft der Glaubenden. Wenn Sie mit singen oder mit lesen möchten, können Sie dies unter www.kirche-im-rbb.de tun. Das Liedblatt für diesen Gottesdienst können Sie dort auch aufrufen.
0: Seit einigen Jahren steigt die Zahl der Gottesdienstbesucher am Erntedanksonntag. Nicht nur auf dem Land, auch in der Stadt. Und nicht erst seit gestiegenem Interesse an Umweltschutz, an gesunder Ernährung oder seit protestierenden Landwirten auf der Straße

und 324 zu finden. Nun danket all und bringet Ehr, sowie ich singe dir mit Herz und Mund. Doch davon später. Jetzt singt der Moabiter Kammerchor ein Lied zum Psalm des Tages.

Gott, wir feiern heute Erntedank. Es gibt so vieles, wofür wir danken können. Für das, was unsere Hände Arbeit eingebracht hat. Für das, was wir an geglückten Beziehungen erleben. Für das, was uns selbstverständlich erscheint. Es gibt so vieles, was uns zufällt, was wir weder verdient noch erarbeitet haben. Es gibt so vieles, was wir ersehnen oder wünschen, was uns aber nicht zusteht. Es gibt so vieles, wofür wir danken können. Doch wir, Gott, wir vergessen das immer wieder, dass unser Bemühen ohne deinen Segen ins Leere laufen würde, dass wir dir danken und dich bitten dürfen und bitten sollen. So bitten wir dich, erbarme dich unser, wende dich uns zu.

füllst des Lebens Mangel aus, ja, Gott. Wir werden satt von den reichen Gütern deines Hauses und du tränkst uns mit Wonne wie mit einem Strom.

Wir werden satt von den reichen Gütern deines Hauses, Gott, du Ursprung aller Dinge, du Geber aller Gaben, du gibst uns reichlich, du beschenkst uns jeden Tag neu. Wir danken dir für das Blau des Himmels und das Grün des Grases, für das Gelb der Blumen und das Rot der Tomaten, für die Süße der Trauben und die Würze des Brotes. Wir danken dir für das Lachen der Kinder und die Träume der Älteren, für die Kraft unserer Hände und die Freiheit unserer Gedanken, für die freundlichen Worte und für das Schweigen. Wir danken dir, Gott, für alle Gaben, Aufgaben und Begabungen, mit denen du uns beschenkst. Hilf uns zu ernten und miteinander zu teilen. Amen. Nun danket all und bringet Ehr. Wir singen Paul Gerhards Mottolied für den Erntedanktag im Evangelischen Gesangbuch, die Nummer 322. Zunächst die Strophen 1 bis 3.

Ernte Dank. Dankbar sein für das, was uns gegeben wird, dem, der es gibt. Hören wir auf einen Abschnitt aus dem 5. Buch Mose. Der Herr, dein Gott, führte dich in ein gutes Land, ein Land, darin Bäche und Quellen sind und Wasser in der Tiefe, die aus den Bergen und in den Auen fließen, ein Land, darin Weizen, Gerste, Weinstöcke, Feigenbäume und Granatäpfel wachsen. Ein Land, darin es Ölbäume und Honig gibt. Ein Land, wo du Brot genug zu essen hast, wo dir nichts mangelt. Und wenn du gegessen hast und satt bist, sollst du den Herrn, dein Gott, loben für das gute Land, das er dir gegeben hat. Hüte dich, dass dein Herz sich nicht überhebt und du den Herrn, deinen Gott, vergisst, der dich aus Ägyptenland geführt hat, aus der Knechtschaft und dich geleitet hat durch die große und furchtbare Wüste, wo feurige Schlangen und Skorpione und lauter Dürre und kein Wasser war, und ließ dir Wasser aus dem harten Felsen hervorgehen und speiste dich mit Manna in der Wüste. Du könntest sonst sagen in deinem Herzen, meine Kräfte und meiner Hände Stärke haben mir diesen Reichtum gewonnen. Sondern gedenke an den Herrn, deinen Gott, denn er ist's, der die Kräfte gibt, Reichtum zu gewinnen, so wie es heute ist. Gedenke an ihn und singe davon. Ich singe dir mit Herz und Mund. Im evangelischen Gesangbuch, die Nummer 324, die Strophen 1, 2 und 7.

teilen und austeilen. Der Mensch lebt nicht vom Brot allein. Es ist mehr, was die Menschen erfüllt und sättigt. Eine große Menge erfährt das auf wunderbare Weise. Markus erzählt davon im Evangelium des heutigen Sonntags. Zu der Zeit, als wieder eine große Menge da war und sie nichts zu essen hatten, rief Jesus die Jünger zu sich und sprach zu ihnen: Mich jammert das Volk, denn sie harren nun schon 3 Tage bei mir aus und haben nichts zu essen. Und wenn ich sie hungrig heimgehen ließe, würden sie auf dem Wege verschmachten, denn einige sind von ferne gekommen. Seine Jünger antworteten ihm: Woher nehmen wir Brot hier in der Einöde, dass wir sie sättigen? Und er fragte sie: Wie viele Brote habt ihr? Sie sprachen: 7. Und er gebot dem Volk, sich auf die Erde zu lagern, und er nahm die 7 Brote, dankte, brach sie und gab sie seinen Jüngern, dass sie sie austeilten. Und sie teilten sie unter das Volk aus. Sie hatten auch einige Fische, und er sprach den Segen darüber und ließ auch diese austeilen. Und sie aßen und wurden satt. Und sie sammelten die übrigen Brocken auf, 7 Körbe voll. Es waren aber etwa 4000. Und er ließ sie gehen. Wir antworten auf das Evangelium mit einem modernen Glaubenslied.

Da sitzen sie, haben sich niedergelassen. Auf dem Rasen oder auf Steinen, auf einer Mauer, wo es halt so geht. Vielleicht sind auch noch ein paar Papphocker übrig vom Großevent. Manch einer hat einen Rollator dabei, auf dem er sitzen kann, oder einen Koffer. Eigentlich wollten sie schon wieder aufbrechen, auf den langen Weg nach Hause, zurück in ihren Alltag, woher sie gekommen waren. Aber er hat gesagt, sie sollen warten. Er will ihnen noch etwas mitgeben. War es ein Rockfestival, was sie erlebt haben? Ein Sportfest? Eine Messeveranstaltung? Ganz egal. Ein Großevent jedenfalls. Da waren sehr, sehr viele verschiedene Menschen aus allen Himmelsrichtungen, aus allen Altersgruppen. Wie sind sie hierher gekommen? Was haben sie mitgebracht? Wo viele Menschen sind, da gibt es viele Erwartungen, Wünsche, Bedürftigkeiten. Ich habe gemerkt, dass mir was fehlt. Da war ein Hunger. Wonach eigentlich? Ich wollte mehr als nur das normale, alltägliche Einerlei. Ich war erschöpft und brauchte eine Auszeit. Mal was ganz anderes. Ich suche einen neuen Weg. Bei mir muss sich was ändern. So geht es nicht weiter wie bisher. Ich will Menschen treffen. Menschen, die so denken wie ich, die Ähnliches wollen, die mich ermutigen, damit ich nicht allein bin. So sind sie also hergekommen, die verschiedenen Menschen, aus ihren verschiedenen Wirklichkeiten. Und sie haben dann eigentlich eine gute Zeit gehabt, Spannendes erlebt, mitgefiebert, gejubelt. Vielleicht haben sie sich auch über manches geärgert. Sie waren nah dran und auch ganz woanders, haben die Zeit vergessen und all das, was sie zurückgelassen haben. Jetzt ist es aber vorbei. Es ist wie ein Aufwachen im grauen Morgen, im Morgengrauen. Eigentlich würden sie am liebsten hierbleiben. Zu Hause ist doch alles beim Alten. Wieder zurück ins Hamsterrad, in all den Nervkram. Da sitzen sie nun also und warten auf das, was noch kommen soll.

Da sitzen sie also und warten auf das, was noch kommen soll. Was wird er ihnen geben, der, wegen dem sie hierher gekommen sind? Was hat er denn? Er fragt sein Leitungsteam: Was haben wir, was wir ihnen mitgeben können? Und dann denkt er selber nach: Nein, sie haben mich nicht darum gebeten. Sie haben gedacht, sie schaffen das alles alleine. Sie haben auch nicht gejammert. Ich selbst hatte das Jammergefühl. In mir drehte sich alles um, als ich ihre Gesichter sah. Da war so viel Angst, dass es nun zu Ende ist. Die Gesichter, die mich ansahen, so leer, so hungrig, so bedürftig, so grau. Ja, wir müssen ihnen etwas geben, das sie stärkt, das sie wieder hoffen lässt. Aber was haben wir? Es ist nicht viel. Es wird nicht weit reichen. Doch sie kommen damit immerhin bis nach Hause. Und sie spüren, dass es sie von innen stärkt, dass es ihnen weiterhilft. Es ist nicht viel. Aber das Wenige steht für Vollkommenheit. Wir können das erkennen. In dieser biblischen Geschichte, da tauchen viele Symbole und symbolische Zahlen auf. 4000 Menschen. Sie stehen für die 4 Himmelsrichtungen. Und 7 Brote für alle Tage der Woche. Und kleine Fische sind es, ganz ausdrücklich, wirklich kleine. Das ist keine Realitätsbeschreibung. Das würde keinem Faktencheck genügen und das will es auch gar nicht. Es ist auch kein Rechenexempel für ein Großcatering. Nein, es ist symbolisch gemeint, zeichenhaft und damit wunderbar. Denn ein Wunder ist zum Wundern da und zum Staunen. Es ist nicht viel, was wir ihnen geben können, wissen die Jünger. Von wo kommt es? Symbolisch gesehen von oben und aus ihrer Mitte, von ihnen selbst, nicht ängstlich festgehalten, sondern hingegeben, geteilt, mitgeteilt mit den anderen neben mir auf allen Seiten und nach allen Seiten. Es ist nicht viel, es reicht nur für den Moment. Das war schon damals so. In der Wüste, an die wir erinnert haben, auch das Manna, das Brot, das vom Himmel fiel, reichte nur bis zum nächsten Morgen. Es war nicht konservierbar, es konnte nicht gehortet werden. Es sättigt für den Moment. Der Hunger wird wiederkommen. Wenn sie wieder in ihrem Alltag angekommen sind oder wenn sie noch länger in ihrer Wüste ausharren müssen. Aber vielleicht haben sie eine Lösung gefunden. Eine Lösung für ihren Hunger, der sie hergebracht hat. Eine Lösung, die ihnen weiterhilft zu Hause oder wo auch immer sie sind. Ich habe mal vor ungefähr 35 Jahren im Chemieunterricht gelernt, was eine gesättigte Lösung ist. Da wird eine feste Substanz in einer flüssigen gelöst. Genau in der Menge, dass man die Bestandteile nicht erkennt. Denn sie sind gelöst, aufgelöst miteinander. Es gibt keinen Bodensatz, keinen Rest. Aufgeteilt und verteilt, nichts zurückgehalten und das energetische Maximum erreicht. Mehr geht nicht zu lösen. Es ist vielleicht nicht viel, aber es ist schon eine ganze Menge.

Wenn ich bei einem guten Essen gegen Ende gefragt werde, ob ich noch etwas haben möchte, und ich sage Danke, dann nimmt man mir den Teller weg und räumt ab. In England ist es genau umgekehrt. Dort heißt ein Thank you, ja gerne noch etwas. Und bei uns heißt das eigentlich Nein, danke, ich habe genug, ich bin satt. Ich bin satt, was heißt das eigentlich? Es ist für uns, jedenfalls für die meisten Menschen in unserem Teil der Welt, in unserer Gesellschaft, eine Selbstverständlichkeit, nicht physisch hungern zu müssen. Ja, die Lebensmittelpreise sind gestiegen, sogar sehr. Und für viele ist das eine echte Belastung. Man muss sich genau überlegen, was man sich noch leisten kann. Glücklicherweise ist das noch nicht die Not, wie sie in anderen Teilen unserer Welt herrscht, wo es fast nichts zu essen gibt. Doch auch bei uns gibt es mittlerweile große wirtschaftliche Sorgen, auch in diesem Bereich. Aber selbst wenn das eigene Geld knapp ist, viele sehr genau rechnen und auswählen müssen, gibt es bei uns zusätzlich noch unterstützende Möglichkeiten, Lebensmittel zu erhalten. Einrichtungen wie die Tafel oder Leib und Seele tun Segensreiches. Und gerade in diesen Tagen sollten wir sie unterstützen. Das Thema Ernährung generell aber beschäftigt viele. Es ist sogar ziemlich in Mode. Wenn über Zuckersteuer oder Fast Food, über vegane Nahrungsmittel oder artgerechte Tierhaltung, über Deklaration von Zusatzstoffen, über Pestizide in der Landwirtschaft, über Low Carb oder Superfood oder Nahrungsergänzungsmittel diskutiert wird. Oder wenn ich höre, dass pro Kopf pro Jahr 129 Kilogramm Lebensmittel vernichtet, weggeschmissen werden. Oder wenn irrsinnigerweise neuseeländische Äpfel weniger kosten als brandenburgische. Vielleicht haben Sie das alles längst satt, diese Diskussion. Etwas satt haben. Das heißt, es war oder es ist zu viel. Ich bin übersättigt oder krasser noch, vielleicht ist es sogar schon zum Kotzen. Kommt mir hoch, ich kann es oder will es nicht behalten. Aber schon lange davor, bevor diese Übersättigung eintritt, bin ich doch satt. Ich bin satt. Das heißt deutlich mehr als nur, ich habe keinen Hunger. Satis steht lateinisch für genug, ausreichend, angemessen. Ich habe genug. Mein Bedürfnis ist gestillt. Das heißt auch, ich brauche nicht mehr. Ich habe bekommen, was ich benötigte. Hoffentlich kann ich dafür Danke sagen. Und nehme es nicht als selbstverständlich hin, was es nämlich nicht ist. Was es für viele Menschen nicht ist. Auch für uns nicht in jeder Hinsicht, also nicht in jeder Perspektive, sind wir satt. Und darum danken wir und bitten wir und beten wir darum. Sie werden satt von den reichen Gütern deines Hauses und du tränkst sie mit Wonne wie mit einem Strom. Amen.

0: Unser Gottesdienst geht bald zu Ende.
1: Wenn Sie, liebe Hörerinnen und lieber Hörer, mit uns sprechen möchten, können Sie das im Anschluss an die Übertragung tun. Unter der Telefonnummer 030 341 9061 sind wir bis 12 Uhr für Sie erreichbar. Noch einmal die Nummer 030 341 9061. Das ist die Luisenkirchengemeinde in Berlin-Charlottenburg. Unseren Gottesdienst können Sie später nachhören in der Mediathek kirche-im-rbb.de. Dort finden Sie auch die Texte des heutigen Gottesdienstes zum Nachlesen.
2: Wir beten nun mit Worten Paul Gerhardts aus dem Lied »Ich singe dir mit Herz und Mund«. Stimmen Sie mit ein in den gemeinsamen Gebetsruf »Erhöre mich, mein Gott«.
1: Zuerst fragen wir uns, was sind wir, die wir beten? Was sind wir doch? Was haben wir auf dieser ganzen Erd, das uns, o Vater, nicht von dir allein gegeben wird?
2: Guter Gott, du beschenkst uns reichlich jeden Tag. Du sättigst uns. Du sorgst für uns. Du erfüllst uns. Doch uns erfüllen viele Sorgen. Kommen wir zu kurz? Wie ungerecht sind die Güter verteilt? Wird es auch noch für morgen reichen? Hilf uns, Gott. Gib uns einen klaren Geist, offene Hände, weite Herzen, um handeln zu können. Wir beginnen jetzt und hier miteinander damit, dass wir unsere Stimmen erheben und zu dir rufen.

0: Wer hat das schöne Himmelszelt hoch über uns gesetzt? Wer ist es, der uns unser Feld mit Tau und Regen netzt? Wer wärmet uns in Kält und Frost? Wer schützt uns vor dem Wind? Wer macht es, dass man Öl und Most zu seinen Zeiten findet?
1: Guter Gott, wir sorgen uns um deine Schöpfung. Die Klimaveränderungen, die Wetterereignisse, die Naturkatastrophen versetzen uns in Angst und Schrecken. Wir wissen, dass wir nicht schuldlos sind. Wir wissen, dass wir zu wenig tun. Wir wissen, dass die Folgen alle treffen, in unterschiedlichem Maß, aber nicht nach dem Maß unserer Schuld. Wir bitten dich für die Verursacher, für die Leidtragenden und für die Gedankenlosen. Hilf du uns allen. Lass uns Wege erkennen und sie beschreiten. Lass unser Herzen mutig sein und unsere Münder laut dafür eintreten.

0: Wer gibt uns Leben und geblüht? Wer hält mit seiner Hand den güldenen, werten, edlen Fried in unserem Vaterland?
1: Guter Gott, wir sorgen uns um Konflikte und Kriege. Sie rücken näher. Sie werden unübersehbar und unübersichtlich. So oft geht es um Gier und um Haben. Wir bitten dich für die Opfer von Krieg und Gewalt überall auf unserer Erde, in der Nähe und in der Ferne, für die Gesehenen und die Übersehenen, die sinnlosen täglichen Leiden so vieler Menschen. Lindere die Not der Verletzten an Leib und Seele. Schütze die Schwachen, die keine Lobby haben. Hilf uns, die schleichende und lähmende Angst zu bewältigen. Wir bitten dich auch für die Verantwortlichen, die Verursacher und die Verhandler. Gib ihnen klaren Verstand, Ehrlichkeit und Demut. Lass den Friedenswillen übermächtig werden. Lass den Friedenswillen um deinetwillen alles überwältigen, was sich ihm in den Weg stellt. Wir rufen

0: Ach Herr, mein Gott, das kommt von dir. Du musst alles tun. Du hältst die Wache an unserer Tür und lässt uns sicher ruhen. Du nährest uns von Jahr zu Jahr, bleibst immer fromm und treu und stehst uns, wenn wir in Gefahr geraten, treulich bei.
1: Im Vertrauen darauf beten wir, wie Jesus gebetet hat. Vater unser im Himmel, geheiligt werde dein Name, dein Reich komme, dein Wille geschehe, wie im Himmel, so auf Erden. Unser tägliches Brot gib uns heute und vergib uns unsere Schuld, wie auch wir vergeben unseren Schuldigern. Und führe uns nicht in Versuchung, sondern erlöse uns von dem Bösen. Denn dein ist das Reich und die Kraft und die Herrlichkeit in Ewigkeit. Amen.

Segen, der vom Himmel fließt für dich. Gott segne dich und Gott behüte dich. Gott lasse sein Angesicht leuchten über dir und sei dir gnädig. Gott erhebe sein Angesicht auf dich und schenke dir und der Welt seinen Frieden.

0: Zum Erntedankfest übertrugen wir einen evangelischen Gottesdienst aus der Luisenkirche in Berlin-Charlottenburg. Die Predigt hielt Pfarrerin Anne Hensel. Es sang der Moabiter Kammerchor unter Leitung von Almut Stümke. An der Orgel hörten sie Luisenkantor Jack Day. Die musikalische Leitung hatte Kantor Oliver Vogt.
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2: Um 11 Uhr mit Jonas Ziegler. Während des Besuchs von Bundeskanzler Merz hat Russland Kiew angegriffen. In der Stadt gab es Drohnenalarm. Laut Bürgermeister Klitschko gab es einen Einschlag auf einer Brücke. Merz war am Morgen mit dem Zug in Kiew angekommen, begleitet von Wirtschaftsministerin Reiche und einer Wirtschaftsdelegation. Vorher hatte das russische Außenministerium Europäer vor Aufenthalten in der Ukraine gewarnt. Der Bundeskanzler will der Ukraine weitere Hilfe zusichern, unter anderem mit neuen Abwehrdrohnen. Die IT-Störung bei der Bundesagentur für Arbeit ist behoben. Die Behörde hat mitgeteilt, dass die Online-Services seit dem Abend wieder erreichbar sind. In den vergangenen Tagen hatte einiges nicht funktioniert. Zum Beispiel konnten Menschen sich nicht arbeitslos melden. Von der Agentur heißt es, dass ihnen dadurch keine Nachteile entstehen sollen. Als Grund werden interne technische Probleme angegeben. Ein Hackerangriff wird ausgeschlossen. Brandenburgs CDU-Landeschef Rethmann hat Verständnis für den wachsenden Unmut der Parteibasis über die Bundesregierung geäußert. Das Grummeln hänge auch damit zusammen, dass Reformen aus Sicht vieler Mitglieder zu langsam vorankämen, sagte er der dpa. Timo Maschewski, RBB 24.
3: Die Bundesregierung müsse nun zeigen, dass sie angekündigte Reformpakete etwa bei Rente, Arbeitsmarkt und Pflege auch tatsächlich verabschieden könne. Unter anderem der CDU-Ortsverband in der Partei Hochburg Großbeeren hatte zuvor öffentlich Kritik an Kanzler Merz und seiner Regierung geübt und angesichts schwacher Wahlergebnisse fehlende Konsequenzen bemängelt.
2: In Teilen Spaniens hat es heftige Unwetter gegeben. Örtlichen Medien zufolge hat die Feuerwehr allein rund um Barcelona in der Nacht mehr als 1000 Anrufe gezählt. Auf Bildern sind überflutete Straßen zu sehen und Menschen, die knietief im Wasser stehen. Auch im Baskenland rund um Bilbao melden die Behörden Überschwemmungen und überflutete Straßen. In der Europäischen Union sowie in Norwegen und der Schweiz sind in den ersten 9 Monaten dieses Jahres deutlich weniger Asylanträge gestellt worden. Das geht aus einem Bericht der EU-Kommission hervor, der der Welt am Sonntag vorliegt. Demnach sank die Zahl der Schutzanträge im Vergleich zum Vorjahreszeitraum um fast ein Viertel auf rund 453.000. Deutschland liegt als Zielland jetzt an dritter Stelle hinter Frankreich und Italien. Soweit die Nachrichten. 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Das Wetter. Heute nach trübem Beginn ein Wechsel von Sonne und dichten Wolken, vereinzelt Sprühregen bei maximal 19 bis 21 Grad. Zurzeit in Berlin-Marzahn 16 und in Küritz in der Prignitz 11 Grad. Schwacher Wind aus West bis Nordwest. Morgen am Montag mal Sonne, mal lockere Wolken, bei maximal 20 bis 22 Grad. Abschließend die Zeit, es ist 11.03 Uhr.
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0: Im Studio ist für Sie Renate Steininger. Ich wünsche einen angenehmen Sonntag. 1912 wurde es gegründet, das Philharmonische Orchester des Staatstheaters Cottbus. Neben Opern spielt das Orchester philharmonische Konzerte. Wir haben Aufnahmen ausgesucht mit diesem Orchester für die kommenden 2 Stunden. Wir starten schwungvoll mit Musik von George Gershwin. Hier ist seine Rhapsodie in Blue mit Claire Huangshi am Klavier und dem Staatstheater Cottbus, dem Philharmonischen Orchester davon, unter Leitung von Evan Christ. Diese Radio 3 Konzertaufnahme entstand am 2. Mai 2014 im Staatstheater Cottbus. Musik.

Die Rhapsody in Blue von George Gershwin war das zum Auftakt des Sonntagskonzertes. Wir hörten Claire Huangxi am Klavier und das Philharmonische Orchester des Staatstheaters Cottbus unter Leitung von Erwin Christ. Diese Radio 3 Konzertaufnahme entstand am 2. Mai 2014 im Staatstheater Cottbus. Seit 2020 ist Alexander Merzin Generalmusikdirektor beim Philharmonischen Orchester in Cottbus. In jeder Saison setzt er einen besonderen inhaltlichen Schwerpunkt. Zum Beispiel mit Blick auf Deutschlands Nachbarstaaten. Ein andermal steht das Thema Demokratie im Mittelpunkt oder auch die Musik von Komponistinnen. Im August 2025 spielte das Orchester in der St. Katharinenkirche in Brandenburg im Rahmen der Brandenburgischen Sommerspiele. Wir haben dabei das folgende Violinkonzert in E-Moll von Felix Mendelssohn Bartholdy aufgenommen. Den Solopart spielt Arabella Steinbacher. Alexander Merzin leitet das Philharmonische Orchester des Staatstheaters Cottbus.

Arabella Steinbacher spielte mit dem Philharmonischen Orchester des Staatstheaters Cottbus unter Leitung von Alexander Merzin das Violinkonzert in E-Moll Opus 64 von Felix Mendelssohn Bartholdy. Eine Radio 3 Konzertaufnahme war das vom 31. August 2025 in der St. Katharinenkirche in Brandenburg vom Abschlusskonzert der Brandenburgischen Sommerkonzerte 2025. Und wir kommen zu Claude Debussy. Seine Nocturne für Orchester und Frauenchor wurden am 9. November 1900 uraufgeführt. Das Werk begeisterte das Publikum und es brachte ihm wenig Geld, aber große Anerkennung bei den Musikkritikern. Claude Debussy, Nocturne, Triptyque symphonique für Orchester und Frauenchor. Wir hören den Frauenchor, den Opernchor und das Philharmonische Orchester des Staatstheaters Cottbus unter Leitung von Erwin Christ. Eine Radio 3 Konzertaufnahme vom 11. Mai 2012.

Das war von Claude Debussy Nocturne. Wir hörten die Frauen des Opernchors und das Philharmonische Orchester des Staatstheaters Cottbus unter Leitung von Evan Christ. Eine Radio 3 Konzertaufnahme war das vom 11. Mai 2012. Der Wiener Kritikerpapst Eduard Hanslick schrieb seinerzeit über Antonin Dvorak: Naivität heißt der scheinbar so harmlose, in Wahrheit so mächtige Zauber, welcher diesem Komponisten innewohnt. Freuen wir uns in unserer reflektierten Zeit, noch einem naiv empfindenden, fröhlich schaffenden Talent wie Dvorak zu begegnen. Wir haben noch die 7. Sinfonie in D-Moll Opus 70 von Antonin Dvorak für Sie, aufgenommen bei den Brandenburgischen Sommerkonzerten am 11. Juni 2016 in der Kreuzkirche in Königs Wusterhausen. Evan Christ dirigiert wieder das Philharmonische Orchester des Staatstheaters Cottbus.

Im ersten Teil des Sonntagskonzertes brachten wir heute Radio 3 Aufnahmen mit dem Philharmonischen Orchester des Staatstheaters Cottbus. Zuletzt von Antonín Dvořák die Sinfonie Nummer 7 D-Moll Opus 70. Die Leitung hatte Evan Christ. Eine Aufnahme vom 11. Juni 2016 war das.

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2: Um 13 Uhr mit Ina Dietz. Bei seinem Besuch in Kiew hat Bundeskanzler Merz der Ukraine weitere Unterstützung zugesagt. Demnach will die Bundesregierung militärische Hilfen im Umfang von rund 1 Milliarde Euro auf den Weg bringen. Aus Kiew, Rebecca Barth.
3: Im Fokus solle die Herstellung von Abfangdrohnen stehen. Damit solle die aktuelle Lücke in der ukrainischen Flugabwehr geschlossen werden. Von den andauernden russischen Luftangriffen auf die ukrainische Hauptstadt kann sich der Bundeskanzler schon kurz nach seiner Ankunft ein eigenes Bild machen. Immer wieder wird der Luftalarm ausgelöst, sind Drohnenangriffe und Explosionen zu hören.
2: Hessens Ministerpräsident Rhein stößt mit seiner Forderung nach einem anderen Umgang mit der AfD auf Widerstand. Er hat sich im Stern dafür ausgesprochen, dass AfD-Abgeordnete im Bundestag auch den Vorsitz von Fachausschüssen besetzen sollten. Bisher sind alle Kandidaten an der nötigen Mehrheit gescheitert. Rhein betonte, er wolle sich zwar klar abgrenzen, die Partei aber nicht ausgrenzen. Die Unionsfraktion im Bundestag hat hingegen klargestellt, dass es keinen Anspruch auf einen Ausschussvorsitz gebe. Die IT-Störung bei der Bundesagentur für Arbeit ist behoben. Die Behörde hat mitgeteilt, dass die Online-Services seit dem Abend wieder erreichbar sind. In den vergangenen Tagen hat einiges nicht funktioniert. Zum Beispiel konnten Menschen sich nicht arbeitslos melden. Von der Agentur heißt es, dass ihnen dadurch keine Nachteile entstehen sollen. Als Grund werden interne technische Probleme angegeben. Ein Hackerangriff wird ausgeschlossen. Das Familienticket der Deutschen Bahn soll ab November dauerhaft angeboten werden. Das sagte Bahnchefin Pallar der Bild am Sonntag. Eine Hin- und Rückfahrt für Familien kostet in dem Tarif deutschlandweit knapp 100 Euro inklusive Reservierung. In den Sommerferien hat das Angebot laut Pallar für einen deutlichen Zuwachs gesorgt. Bei schweren Unwettern im Osten Spaniens sind mindestens 3 Menschen ums Leben gekommen. Der spanische Wetterdienst hat für weite Teile Kataloniens die Alarmstufe Rot ausgerufen und fordert die Menschen auf, zu Hause zu bleiben. Aus Madrid, Hans-Günther Kellner.
4: Nachdem bereits in der Nacht zum Samstag eine 102 Jahre alte Frau in der Ortschaft Madrigueras in der Region Kastilien-La Mancha ertrunken war, sind in der Nacht zum Sonntag in der Provinz Barcelona 2 weitere Menschen ums Leben gekommen. Ein Mann starb, als eine Mauer über ihm zusammenbrach, ein weiterer Mann ertrank in der Tiefgarage seines Hauses. Eine Person wird noch vermisst.
2: Soweit die Nachrichten. 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Das Wetter. Sonne und Wolken wechseln sich ab. Vereinzelt kann es Sprühregen geben bei maximal 19 bis 21 Grad. Zurzeit in Berlin-Steglitz 19 und in Lindenberg 16 Grad. Morgen am Montag mal Sonne, mal lockere Wolken bei bis zu 22 Grad. 13.03 Uhr.
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1: Im Studio ist für Sie Renate Steininger. Ich wünsche einen schönen, einen angenehmen Sonntag. Simon Rattle ist hier der Dirigent in den kommenden 2 Stunden. Die erste Musik kommt von Hector Berlioz. Wir bringen die Ouvertüre Opus 9 Le Carnaval Romain, der römische Karneval. Simon Rattle leitet die Berliner Philharmoniker in einer Aufnahme vom 26. Juni 2005, entstanden in der Waldbühne.

Das war von Hector Berlioz die Ouvertüre Opus 9 Le Carnaval Romain, der römische Karneval, gespielt von den Berliner Philharmonikern unter Leitung von Simon Rattle beim Waldbühnenkonzert am 26. Juni 2005. Von 1980 bis 1998 war Simon Rattle Chefdirigent und künstlerischer Berater des City of Birmingham Symphony Orchestra. Er spielt jetzt unter seiner Leitung das Klavierkonzert in A-Moll Opus 54 von Robert Schumann. Der Solist ist Lars Vogt.

An dieser Stelle eine Korrektur. Das war nicht Robert Schumanns Klavierkonzert A-Moll, sondern das Klavierkonzert A-Moll Opus 16 von Edvard Grieg. Gespielt haben Lars Vogt Klavier und das City of Birmingham Symphony Orchestra, Leitung Simon Rattle. Zu den fünfständigen Londoner Orchestern gehört auch das Philharmonia Orchestra. Er spielt jetzt unter Leitung von Simon Rattle die Sinfonietta für Orchester Opus 60 von Leos Janáček.

Das war das Philharmonia Orchestra London mit der Sinfonietta für Orchester Opus 60 von Leos Janacek. Die Leitung hatte Simon Rattle. Der Pianist Brahms hatte lange gezögert, ein Violinkonzert zu schreiben. Ehrfurcht und Scheu hielten ihn ab. Zudem war er mit der Technik des Geigenspiels nicht vertraut. Sein Freund und Geiger Joseph Joachim war

Johannes Brahms Violinkonzert in D-Dur Opus 77. Wir hörten Kyung-Wha Chung Violine und die Wiener Philharmoniker unter Leitung von Sir Simon Rattle. Das Sonntagskonzert geht zu Ende mit Musik von Leonard Bernstein. Prelude, Fugue and Riffs für Klarinette und Jazzensemble. Hier sind Michael Collins Klarinette, Peter Donahue Klavier und die London Sinfonietta. Die Leitung hat wieder Simon Rattle.

0: Leonard Bernstein, Prelude, Fugue and Riffs. Gespielt haben Michael Collins, Peter Donahue, die London Sinfonietta unter Leitung von Simon Rattle.
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3: Um 15 Uhr mit Tim Korge. Bei seinem Besuch in Kiew hat Bundeskanzler Merz der Ukraine weitere Unterstützung zugesagt. Demnach will die Bundesregierung militärische Hilfen im Umfang von rund 1 Milliarde Euro auf den Weg bringen. Hauptsächlich sollen Drohnen hergestellt und damit die Lücke in der ukrainischen Flugabwehr geschlossen werden. Auch während des Besuchs von Merz hat Russland Kiew angegriffen. Laut Bürgermeister Klitschko gab es einen Einschlag auf einer Brücke. Die Deutsche Bahn will das Familienticket dauerhaft ins Sortiment nehmen. Das sagte Bahnchefin Palla der Bild am Sonntag. Nach ihren Angaben wurde das Angebot im Sommer stark genutzt. Viktor Kupka.
4: Für einen Pauschalpreis von 99,99 Euro bekommen Familien so eine Hin- und Rückfahrt inklusive ICE-Reservierung. Ab 1. November sollen die Tickets gelten, der Verkauf beginne aber bereits ab dem 26. Oktober zu den gleichen Konditionen wie im Sommer. Bis zu 5 Personen, davon maximal 2 Erwachsene, können die Züge der DB damit nutzen. Eine schnelle Besserung beim Thema Pünktlichkeit sei vorerst aber nicht zu erwarten, erklärte die Bahnchefin. Die Sanierung des Schienennetzes werde mindestens 10 Jahre dauern, zu lange sei das versäumt worden.
3: Ein Bündnis von Gewerkschaften und Wohlfahrtsverbänden hat an die Bundesregierung appelliert, auf Kürzungen im Sozialbereich zu verzichten. Ein entsprechender Aufruf wird getragen von IG Metall, Verdi, Caritas, Diakonie sowie dem Sozialverband VDK. Sozialer Zusammenhalt ist nach ihren Angaben Voraussetzung für demokratische Stabilität. Brasilien wählt heute einen neuen Präsidenten. Rund 159 Millionen Wahlberechtigte sind dazu aufgerufen, über die politische Zukunft des größten Landes Südamerikas zu entscheiden. Aus Rio de Janeiro, Anne Herberg.
5: Der linke Amtsinhaber Luiz Inácio Lula da Silva strebt mit fast 81 Jahren eine 4. Amtszeit an. Der rechte Senator Flávio Bolsonaro ist der älteste Sohn des Ex-Präsidenten Jair Bolsonaro, der wegen eines Putschversuches 2022 zu 27 Jahren Haft verurteilt wurde und in Hausarrest sitzt. Sohn Flávio möchte ihn im Falle eines Wahlsieges begnadigen. Bisher liegen Lula und Flávio Bolsonaro in Umfragen eng beieinander. Erreicht keiner von beiden 50%, wird es Ende Oktober eine Stichwahl geben.
3: Die Brandenburger Polizei hat auf der A2 einen völlig betrunkenen Autofahrer aus dem Verkehr gezogen. Wie die Polizei heute mitteilte, war der Mann gestern in Schlangenlinien über die Autobahn gefahren. An der Abfahrt Großkreuz konnten ihn Einsatzkräfte stoppen. Die Atemkontrolle ergab einen Wert von 4,4 Promille. Außerdem stellten die Polizisten fest, dass der Mann keinen Führerschein besitzt. Soweit die Nachrichten. 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Das Wetter. Sonne und Wolken wechseln sich ab, vereinzelt Sprühregen bei maximal 19 bis 21 Grad. Aktuell in Berlin Buch 18 und in Ruhland 21 Grad. Morgen mal Sonne, mal lockere Wolken bei 20 bis 22 Grad.
2: 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Pjotr Iljitsch Tschaikowski. Eine Hörbiografie von Jörg Hanstein.
6: Zweites Kapitel: Symphonische Träume.
7: Seltsam. Diese Musik stimmte mich traurig, und machte mich wochenlang zu einem unglücklichen Menschen. Seit jener Zeit erfüllt mich ein rasendes Verlangen, eine Symphonie zu schreiben.
8: Zu jener Zeit, als er Beethovens Symphonien kennenlernte, war Tschaikowski noch ein kleiner Beamter. Als solchem fehlte ihm jede Kompetenz, es dem Giganten nachzutun. Er fühlte sich machtlos, unfähig. Jetzt aber trägt er die Silbermedaille des Petersburger Konservatoriums. Er hat alle Hürden eines anspruchsvollen Kompositionsstudiums bezwungen. Seine F-Dur-Ouvertüre hat das Publikum freundlich

0: Was soll seiner ersten Symphonie jetzt noch entgegenstehen?
1: Der Konservatoriumskomponist Herr Tschaikowski ist sehr schwach. Wenn er nur etwas Talent hätte, würde selbiges gewiss an irgendeiner Stelle die Konservatoriumsfesseln gesprengt haben.
0: Tschaikowski liest in einem Café die Zeitung, da stößt er auf diese Sätze. Eine vernichtende Kritik seiner Examenskantate, fast 4 Monate nach der Aufführung. Unterzeichnet von César Cui, einem Musiker der Nationalistenfraktion.
2: Als ich das las, wurde mir schwarz vor Augen. Alles begann sich zu drehen und ich rannte wie ein Irrer aus dem Café. Den ganzen Tag lief ich ziellos durch die Stadt und sagte mir vor, ich bin nutzlos. Ich bin eine Null. Ich habe kein Talent.
0: Die Straßen sind schmutzig. Den Mietshäusern sieht man an, dass man in ihnen nicht sehr komfortabel wohnt. Doch Patrioten lieben das geschichtsträchtige, kremlgeschmückte Moskau. Tschaikowski hat die Hauptstadt, das modernere Petersburg, seine Familie und seine Freunde, nur ungern verlassen. Aber in Moskau hat er im Januar 1866 gleich Arbeit bekommen, als Lehrer am Konservatorium, das sich noch im Aufbau befindet. Ein Zeitungsinserat vermeldet:
3: Der Unterricht in Musiktheorie soll dienstags und freitags um 11 Uhr vormittags im Konservatorium stattfinden. Das Honorar beträgt 3 Rubel monatlich.
2: Es haben sich recht viele hübsche Damen gemeldet. Ich wohne bei dem Moskauer Rubinstein. Das ist einer der liebenswürdigsten Menschen, die ich je getroffen habe.
0: Der Pianist und Dirigent Nikolai Rubinstein ist sein Arbeitgeber. Nicht weniger umtriebig als sein Bruder Anton verkörpert er gleichsam das Moskauer Musikleben. Er hat erstmals Symphoniekonzerte eingeführt. Er bereichert das Gesellschaftsleben. Ein guter Trinker, ein Damenfreund, ein Liebhaber von Diners und Soireen. Leutseliger als Anton schließt er Tschaikowski gleich in sein Herz und wird sein wichtigster Förderer.
2: Rubinstein pflegt mich, als wäre er meine Kinderfrau. Heute hat er mir gewaltsam 6 ganz neue Hemden geschenkt und morgen schleppt er mich zu seinem Schneider.
0: Das ist auch nötig, denn in seinem abgewetzten Mantel aus Waschbärfell sieht er aus wie ein sibirischer Bauer. Da ihm der Unterricht kaum 50 Rubel einbringt, sind seine Mittel beschränkt. Selbst für das Mittagessen.
4: Manchmal verzichtete Pjotr Iljitsch auch darauf und ging in Gorinas Wirtshaus auf einen Teller aufgewärmte Kohlsuppe mit Buchweizen, die er so sehr mochte.
0: Nikolai Kaschkin, sein Kollege und engster Freund, informiert sehr genau über Tschaikowskis Leben in Moskau. Abends gehen beide gerne in den Künstlerclub. Hier trifft sich Moskaus kulturelle Elite. Tschaikowski lernt den glühend verehrten Dramatiker Alexander Ostrowski kennen und spielt oft Karten mit ihm. Wenn der ihm ein Libretto schreiben würde. Seine Stunden gibt er eher ungern, aber er ist ein guter Lehrer. Der Methodik und wohl auch den Damen zuliebe beginnt er ganz elementar.
5: Also, der Dreiklang besteht aus 3 um je eine Terz voneinander entfernten Tönen. Dem Grundton, der Terz und der Quinte. Die 3 Klänge werden je nach Art der Terzen und Quinten unterschieden. Dur-Dreiklang, Moll-Dreiklang, verminderter Dreiklang.
0: Etwas schwieriger ist die Arbeit an der Symphonie. Eine Tradition russischer Symphonik gibt es nicht. Der blutjunge Rimski-Korsakow hat gerade einen Versuch vorgelegt, technisch noch unausgereift. Tschaikowski weiß um die Herausforderung. An dem Riesen Beethoven kommt man nicht vorbei, auch nicht an Mendelssohn und Schumann. Man braucht prägnante Themen, eine tragfähige Entwicklung, eine poetische Stimmung und einen Bezug zur Heimat. Für den wenig erfahrenen Komponisten ist der Druck immens. Außerdem fehlt in der Wohnung Rubinsteins die Ruhe. Ständig glüht der Samowar, ständig kommen Leute zum Tee. Da hilft nur Nachtarbeit.
2: Meine Nerven sind wieder ganz zerrüttet. Die Ursachen davon sind die nicht gelingende Symphonie, Rubinstein und Tarnowski,

0: Immerhin klappt es mit einem Sommerurlaub am finnischen Meerbusen. Die Landschaft ist wunderbar und Bruder Modest fährt auch mit. Doch die Symphonie lässt ihm keine Ruhe.
1: Die Überanstrengung vertrieb den Schlaf. Die Schlaflosigkeit lähmte die Schaffenskraft. Ende Juni kam es zu schrecklichen nervösen Anfällen. Der Arzt konstatierte, dass Pjotr Iljitsch nur einen Schritt vor dem Wahnsinn stehe.

Angstzustände, Halluzinationen. Die Arbeit an der Symphonie führt zur Nervenkrise. Zu allem Überfluss lehnt Anton Rubinstein das für Petersburg vorgesehene Werk ab. Tschaikowski muss noch einmal darüber gehen. Und selbst dann will Rubinstein nur die Mittelsätze aufführen. Düsteres Land, Nebelland. Der zweite Satz lässt ein russisches Volkslied anklingen, die Wolgaschlepper. Doch hier hat Tschaikowski ganz seinen eigenen Ton gefunden, die große, von weiten Bögen getragene Melodie. Sie braucht keine weitere Entwicklung, sie genügt sich selbst.

0: Am 3. Februar 1868 dirigiert Nikolai Rubinstein in Moskau endlich die komplette, als Winterträume betitelte Symphonie. Das Publikum reagiert so begeistert, wie es sich niemand hat träumen lassen. Hinterher wird gefeiert. Tschaikowski ist sehr aufgeregt.
1: Diese Erregung äußerte sich ungewöhnlich. Rubinstein hatte gerade einen Toast auf den Schöpfer der Sinfonie ausgebracht. Als dieser sich anschickte, alle Anwesenden nacheinander abzuküssen und danach alle Gläser zu zerschlagen.

0: russisches Temperament und westliche Formfinesse, die schöne Melodie und die gründliche Arbeit am Thema, diese Mischung hat gezündet. Doch dauerhaften Erfolg hat ein Komponist nur, wenn er auch als Virtuose oder charismatischer Dirigent auftritt. Rubinstein legt seinem Schützling also nahe, selbst den Taktstock zu ergreifen. Dirigieren hat Tschaikowski gelernt, aber er hat auch ein Bühnentrauma. Mitstudent Hermann Laroche erinnert sich.
1: Er behauptete, dass ihm das Podium vor dem Orchester eine so nervöse Angst einflöße, dass er die ganze Zeit das Gefühl habe, sein Kopf müsse ihm von den Schultern fallen.
0: Dennoch lässt er sich zu einem Versuch überreden. Schließlich muss er keine Symphonie durchstehen, sondern nur ein paar Tänze. Und so gibt er vor großem Publikum sein Debüt als Dirigent.
2: Als er durch das Orchester ging, hielt er sich irgendwie geduckt, als ob er sich zu verstecken suche. Auf dem Podium machte er den Eindruck eines Verzweifelten. Er hatte sein Stück völlig vergessen und gab lauter falsche Einsätze. Die Musiker hatten Mühe, sich bei seinem Anblick das Lachen zu verbeißen.
0: Tatsächlich ist er vor allem damit beschäftigt, seinen Kopf festzuhalten.
1: Ich sehe ihn noch vor mir, wie er in jenem Konzert dastand. In der rechten Hand den Taktstock, in der linken, fest zusammengepresst, seinen blonden Vollbart.

Damit ist die Dirigentenkarriere auch schon beendet. Aber die Tänze kommen gut an. Sie stammen aus Tschaikowskis erster Oper, der Vojevode. Zugrunde liegt eine populäre, folkloristische Komödie von Ostrowski, der sogar am Libretto mitgearbeitet hat. Die Handlung kreist um zwei Landmädchen, die aus den Fängen eines bösen Statthalters zu befreien sind. Dazu etwas russisches Kolorit und der Erfolg am Bolschoi-Theater sollte sicher sein.

0: Die russische Musikszene ist in Bewegung. Mili Balakirev hat gegen das Konservatorium seine unentgeltliche Musikschule in Stellung gebracht. Hier sollen urwüchsige Talente nicht von deutschen Akademikern, von Harmonielehre und Kontrapunkt verdorben werden. Der streitbare Nationalist hat den einflussreichen Kunstkritiker Wladimir Stassow hinter sich. Der hat letztens ein slawisches Konzert Balakirevs beehrt.
1: Mögen unsere slawischen Gäste sich stets daran erinnern, über wie viel Poesie, Gefühl, Begabung und Können das kleine, aber schon mächtige Häuflein der russischen Musiker verfügt.
0: Das mächtige Häuflein. So firmieren in der Folge Balakirev und seine vier Schützlinge. Der Marineoffizier Rimski-Korsakow, der Chemiker Borodin, der Festungsbauexperte Kui und der Gardeoffizier Mussorgski.

0: alle neuen Petersburger Komponisten sind sehr begabt, glauben aber auf dilettantische Art, sie wären der übrigen Musikwelt überlegen. Mussorgsky ist geradezu stolz auf sein Unwissen und komponiert, wie es ihm gerade einfällt. Trotzdem blitzt in ihm oft ein sehr urwüchsiges Talent auf.
1: Später wird Tschaikowski auf Distanz gehen, jetzt aber sucht er durchaus den Kontakt. Balakirev hätte nichts dagegen, den Konservatoriumskomponisten auch unter seine Fittiche zu nehmen. Tschaikowski gerät sogar ein wenig unter seinen Einfluss. Weit mehr aber als das mächtige Häuflein könnte eine italienische Operntruppe sein Leben verändern. Sie gastiert im Herbst 1868 am Bolschoi-Theater, überstrahlt von der Mezzosopranistin Desirée Artaud.
2: Für viele der Moskauer Musiker erschien sie als Verkörperung des dramatischen Gesanges selbst. Als Göttin, deren Wesen alle Eigenschaften vereinte, die sonst auf verschiedene Naturen verteilt sind. Ihre Stimme atmete eine nicht zu beschreibende Schönheit, eine solche Glut, dass sie jedermann berückte und verzückte.
1: Auch Tschaikowski ist schwer entzückt. Als Profimusiker und charmanter junger Mann fällt es ihm nicht schwer, die Freundschaft der Artaud zu gewinnen. Er komponiert ein wenig für eine Produktion ihrer Truppe und widmet ihr sogar eine Romanze.
0: Sehr bald entflammten wir in gegenseitiger zärtlicher Neigung. Und natürlich besprachen wir sofort die Frage einer gesetzlichen Ehe. Wenn nichts dazwischen kommt, soll die Hochzeit im künftigen Sommer stattfinden.
1: Allerdings stehen noch einige Probleme im Raum. Soll Tschaikowski etwa zum Reisebegleiter einer Starsängerin werden? Was geschehe dann mit seiner Arbeit? An Weihnachten fragt er seinen Vater um Rat.
0: So wie sie sich nicht entschließen kann, der Bühne zu entsagen, so möchte ich ihr auch nicht meine Zukunft opfern. Einerseits liebe ich sie von ganzer Seele, andererseits zwingt mich der kalte Verstand zum Überlegen. Du siehst, Väterchen, meine Situation ist eine sehr schwierige.
3: Mein lieber Piotr, du bittest mich um Rat in der wichtigsten Angelegenheit deines Schicksals. In der Tat, mein Freund, die Heirat ist ein solch gefährlicher Schritt im Leben, den man nicht unüberlegt tun soll. Eine Frage über Leben und Tod, über Sein oder Nichtsein.

0: Das Schicksal, Sudba, spielt im russischen Denken eine wichtige Rolle. Über das Leben herrscht eine dunkle Macht, der niemand entkommt, so wie Puschkins Eugen Onegin. Hätte er Tatjana geheiratet, wäre ihm sein bitteres Los erspart geblieben, aber er ist eben nur seinem Schicksal gefolgt. Dieser oft literarisch verarbeitete Fatalismus schreibt sich auch in Tschaikowskis Schaffen ein. Vielleicht nicht zufällig hat er gerade eine symphonische Fantasie vollendet. Fatum. Über das Programm hüllt sich Tschaikowski in Schweigen. So viel ist klar, man kann dem Schicksal nicht in den Rachen greifen. Aber die Tschaikowskis sind eben auch vom westlichen Denken geprägt. So unterzieht Väterchen die fragliche Heirat einer rationalen Analyse aller Gründe und Gegengründe. Schließlich rät er zu warten und die Liebe noch ein wenig zu prüfen. Das ist aber gar nicht nötig, denn wenig später hat die Erwählte bereits geheiratet, den Sänger Mariano Padilla y Ramos. Im folgenden Herbst kommt Madame Arto Padilla wieder nach Moskau. Tschaikowski, sehr aufgeregt, besucht mit seinem Freund Kaschkin die Oper.
1: Bei ihrem Erscheinen hob er das Opernglas an die Augen und setzte es nicht wieder ab. Er konnte aber schwerlich etwas sehen, denn Träne über Träne rollte über seine Wangen.
2: Dieses Weib hat mir viele bittere Stunden bereitet. Und doch fühle ich mich durch eine unerklärliche Sympathie zu ihr hingezogen.
0: Es bleibt ein Rätsel, was er in dieser Frau erblickt hat. Vielleicht eine Kunstgestalt, ein Ideal? Die Verkörperung der Musik, wie er sie zu schreiben ersehnt? Das Jahr 69 ist nicht sehr erfolgreich. Nach der durchaus beachtlichen Premiere lebt der Vojevode nur noch 5 Vorstellungen. Eine zweite Oper, Undine, wird nicht einmal zur Aufführung angenommen. Beide Partituren wird Tschaikowski später einäschern. Dieses Schicksal erleidet auch Fatum.
3: Das Werk ist nicht durchdacht genug. An vielen Stellen ist sozusagen die Naht zu sehen. Schauen Sie doch einmal die wundervolle Form von Liszt's Le Prélude an. Da gibt es kein buntes Durcheinander.
0: Balakirev hat recht. Fatum fehlt der Zusammenhang, die stringente Form, eine spannende Entwicklung. Er macht einen Vorschlag. Wie wäre es mit einer Fantasie-Ouvertüre über Shakespeares Romeo und Julia? Er würde mit wohlmeinender Kritik und hilfreichem Rat zur Seite stehen. Er schlägt sogar ein Hauptthema vor, das den Kampf zwischen den verfeindeten Familien darstellt. Man muss da die Säbelhiebe hören. Das komponiert Tschaikowski lieber anders. Aber er schickt Balakirev gerne seine Entwürfe. Der revanchiert sich großzügig mit Kritik.
3: Ihr erstes Thema ist im Stil der Quartette von Haydn, des Genies der Spießbürgermusik, die einen starken Durst nach Bier erweckt.
0: Ganze Themen und Formteile soll Tschaikowski verändern. Nur das Liebesthema findet Balakirevs Gnade. Vielleicht etwas zu persisch für Romeo und Julia, aber schon schön.
3: Ich spiele es oft und möchte sie dafür abküssen. Das ist Liebesglut, Wollust und Sehnsucht. Wenn ich es spiele, stelle ich mir vor, wie sie in der Badewanne liegen und die Arto Padilla wäscht ihnen ihr Bäuchlein mit duftendem Seifenschaum.

Gilt das Liebesthema wirklich der Verflossenen oder eher einem jungen Mann? Daran werden noch viele herumrätseln. Entscheidend ist die symphonische Form, die jetzt flexibel am Sonatensatz ausgerichtet ist. Alles hängt zusammen. Die Form entwickelt sich aus der Musik heraus, nicht aus dem Programm, und transportiert doch eine Geschichte. Tschaikowski hat sein Thema gefunden. Die leidenschaftliche, unmögliche, tragische Liebe.

0: Tobt der Kampf in seiner eigenen Seele? Erzählt Tschaikowski versteckt in der Musik auch seine Geschichte? Offen von seinen Liebesempfindungen kann er nicht sprechen, von seiner Homosexualität wissen nur die ebenfalls schwulen Freunde und die Zwillinge. Um den ähnlich veranlagten Modest macht er sich große Sorgen.
1: Wenn nur die geringste Möglichkeit besteht, bemühe dich, nicht schwul zu sein. Denn das ist sehr traurig.
0: Derartige Musik bietet zumindest die Möglichkeit der Projektion und Sublimierung. Komponieren als Selbstbefreiung. Am Ende des Dramas löst sich etwas. Am 4. März 1870 dirigiert Nikolai Rubinstein ein Konzert der Russischen Musikgesellschaft. Tschaikowskis Ouvertüre verhallt unbeachtet. Auch während der anschließenden Feier verliert niemand ein Wort über Romeo und Julia.
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Das war Folge 2 der Hörbiografie über Peter Tschaikowski von Jörg Handstein. Hier kommt noch Musik von Tschaikowski, seine Fantasieouvertüre Romeo und Julia in Gänze. Daniel Barenboim leitet das Chicago Symphony Orchestra in einer Aufnahme vom Oktober 1995.

Das war die Fantasieouvertüre Romeo und Julia von Peter Tschaikowski. Daniel Barenboim leitete das Chicago Symphony Orchestra in einer Aufnahme vom Oktober 1995. Und jetzt von Tschaikowski die Serenade Melancholique Opus 26. Das BBC Symphony Orchestra wird geleitet von Kirill Karabitz. Die Aufnahme stammt vom Juni 2018.

Peter Tschaikowski, Serenade Melancholique, Opus 26. Das BBC Symphony Orchestra wurde geleitet von Kirill Karabitz, die Solovioline spielte Guy Braunstein. Eine Aufnahme vom Juni 2018. Zum Ausklang spielt Josef Moog Klavier noch Aveu passionné in E-Moll von Peter Tschaikowski.

0: Das war noch von Peter Tschaikowski, Aveu passionné in E-Moll für Klavier, gespielt von Josef Moog.
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1: Um 16 Uhr mit Tim Korge. Bei seinem Besuch in Kiew hat Bundeskanzler Merz der Ukraine weitere Unterstützung zugesagt. Er kündigte militärische Hilfen im Umfang von rund 1 Milliarde Euro an. Hauptsächlich sollen Drohnen hergestellt und damit die Lücke in der ukrainischen Flugabwehr geschlossen werden. Auch während des Besuchs hat Russland Kiew angegriffen. Merz betonte, man werde sich nicht einschüchtern lassen. Brandenburgs CDU-Landeschef Redmann hat Verständnis für den wachsenden Unmut der Parteibasis über die Bundesregierung geäußert. Das Grummeln hänge auch damit zusammen, dass Reformen aus Sicht vieler Mitglieder zu langsam vorankämen, sagte er der dpa. Timo Maschewski, RBB 24.
2: Die Bundesregierung müsse nun zeigen, dass sie angekündigte Reformpakete etwa bei Rente, Arbeitsmarkt und Pflege auch tatsächlich verabschieden könne. Unter anderem der CDU-Ortsverband in der Partei Hochburg Großbeeren hatte zuvor öffentlich Kritik an Kanzler Merz und seiner Regierung geübt und angesichts schwacher Wahlergebnisse fehlende Konsequenzen bemängelt.
1: Hessens Ministerpräsident Rhein stößt mit seiner Forderung nach einem anderen Umgang mit der AfD auf Widerstand. Der CDU-Politiker hat sich im Stern dafür ausgesprochen, dass AfD-Abgeordnete im Bundestag auch den Vorsitz von Fachausschüssen besetzen sollten. Rhein betonte, er wolle sich zwar abgrenzen, die Partei aber nicht ausgrenzen. Die Unionsfraktion im Bundestag hat hingegen klargestellt, dass es keinen Anspruch auf einen Ausschussvorsitz gebe. In Bosnien und Herzegowina finden heute allgemeine Wahlen statt. In dem Balkanland leben laut UNO-Schätzung rund 3,1 Millionen Menschen. Silke Hane.
3: Bosniens Politik wird bis heute von der ethnischen Spaltung dominiert. Die serbisch-nationalistische Regierung der Republika Srpska etwa drohte in der Vergangenheit immer wieder mit einer Abspaltung vom Gesamtstaat. Weil Manipulationen und Stimmenfälschungen die Regel sind, kommen in diesem Jahr erstmals Wahltechnologien zum Einsatz. Wählerinnen und Wähler müssen sich mit ihrem Fingerabdruck und einem biometrischen Ausweis identifizieren. Die Stimmzettel werden dann direkt nach dem Ausfüllen eingescannt und die Stimme elektronisch erfasst.
1: Die Brandenburger Polizei hat auf der A2 einen völlig betrunkenen Autofahrer aus dem Verkehr gezogen. Wie die Polizei heute mitteilte, war der Mann gestern in Schlangenlinien über die Autobahn gefahren. An der Abfahrt Großkreuz konnten ihn Einsatzkräfte stoppen. Die Atemkontrolle ergab einen Wert von 4,4 Promille. Außerdem stellten die Polizisten fest, dass der Mann keinen Führerschein besitzt. Soweit die Nachrichten. 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Das Wetter. Am Abend meist sonnig, örtlich einige lockere Wolken und meist trocken. Aktuell in Berlin-Adlershofen 19 und in Koschen 22 Grad. In der Nacht gering bewölkt, im Verlauf örtlich Nebel, die Tiefstwerte 8 bis 4 Grad. Morgen mal Sonne, mal lockere Wolken bei 20 bis 22 Grad. Die Zeit 16.03 Uhr.
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4: Eine Mordserie scheint es zu sein, mit der es Kommissar Gerion Rath und seine Kollegen und Kolleginnen zu tun haben. Das neue Opfer, der Bruder des Spirituosenmagnaten Gustav Wengler. 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Nachdem er fast im Moor versunken wäre, wacht er zwischen den Gräbern auf dem Heldenfriedhof auf. Will jemand verhindern, dass Rath in diesem Todesfall ermittelt? 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
5: Junge Frau, schwingen Sie mal Ihre hübschen Beine, gleich wird's rot. Ah, wer so viel Zeit kriegt, wird ein bisschen länger grillen.
6: Jetzt. Schalten und walten, ich liebe es.
5: Wer sind denn Sie? Melde gehorsamst die Ablösung. Vertreter Unterwachtmeister Scholz.
7: Vertretung.
5: Davon weiß ich nichts. Unterwachtmeister Scholz lässt sich entschuldigen.
7: Ist plötzlich krank geworden.
5: Kennen Sie sich denn mit der Technik hier im Verkehrsturm überhaupt aus?
7: Selbstverständlich.
5: Herr Hauptwachtmeister, selbstverständlich.
7: So selbstverständlich ist das nicht.
5: Sie werden eine Schicht lang die erste Verkehrsampel in Deutschland am verkehrsreichsten Platz Europas bedienen. Ne?
7: Wenn Sie das sagen.
5: Sind Sie sich der besonderen Ehre überhaupt bewusst?
7: Sicher.
8: Feierlich eingeweiht 1924, Symbol der Zukunft, Touristenmagnet. Das ist ein Traum jedes Verkehrspolizisten. Was haben Sie denn da?
7: Was meinen Sie?
8: Da hinten auf der Uniform. Ist das ein Ölfleck? Das ist nicht sehr schicklich. Darf ich mal sehen? So, drehen Sie sich doch mal ins Licht. Aber so.
7: So? Ja, was soll denn hier?
9: Ah! Was machen Sie denn?
8: Da, wo ich herkomme, da gibt's auch einen berühmten Platz. Den größten Marktplatz Deutschlands. 7 Hektar.
9: Tollbock. Pollack.
8: Mein lieber Siegbert. Zu spät erkannt, was?
9: Was war denn das rote Tuch?
8: Das erinnert dich an was, oder? Und jetzt geht's ans Sterben. Das Pfeilgift wirkt schon. Gleich rollst du nicht mal mehr mit den Augen. Du wirst trinken, wie Anna von Mathé. Trinken auf Europas verkehrsreichsten Platz. Bist du dir dieser besonderen Ehre überhaupt bewusst?
10: Haus Vaterland. Die Hörspielserie zu Babylon Berlin. Nach den Romanen Die Akte Vaterland und Märzgefallene von Volker Kutscher. Teil 2. 18. Juli bis 6. August 1932.
11: Das beste Mittel gegen eine trockene Kehle ist und bleibt ein richtig guter Whisky. Doch das kann man in Deutschland niemandem mehr erzählen. Hier wird jetzt nur noch nationalistischer Schnaps getrunken. Sowas wie Matthä-Luisenbrand von Gustav Wengler aus Treuburg. Da, wo Kommissar Rath rumstreunt. Ich hörte, er sucht im Moor nach dem Kaubuck. Einem Wilden, der mit Pfeilgift jagt. Hoffentlich wird ihm da die Kehle nicht trocken. Wengler-Schnaps ist ja für meinen Geschmack ziemlich mies. Aber der Mann ist gut, das muss man ihm lassen. Er hält die sauber gebrannten Chargen für seinen Ruf und verkauft Ausschuss und Gepanschtes mit Hilfe der werten Kollegen vom Ringverein an die Amis. Er weiß, wie er sein Zeug unter das Volk bringt.
12: Vielen erscheint es heute selbstverständlich, dass Masuren deutsch geblieben ist. Aber das war es nicht. Wir mussten dafür kämpfen. Polen wollte uns die geliebte Heimat entreißen. Polen hat alles dafür getan. Hass und Zwietracht zu sehen.
13: Das haben noch ganz andere getan.
12: Doch die Rechnung der Polen ist nicht aufgegangen. Wir Treuburger haben ihrer List und Tücke widerstanden, haben uns zum Reich bekannt. Dabei hat die polnische Propaganda mit ihren Lügen sogar ein Menschenleben gefordert.
13: Wer lügt denn hier?
9: Die Kowalka. Ich mach einfach weiter.
12: Wir alle wissen, was vor 12 Jahren geschehen ist. Von wem ich rede? Von einer jungen Frau aus unserer Mitte. Einer Frau, die ihr Leben gegeben hat für ihr Bekenntnis zu Preußen und zu Deutschland. An jenem Tag, da sich unser Schicksal entschieden hat, das Schicksal unserer Stadt, das Schicksal ganz Masurens, da hat sich auch das Ihre entschieden.
13: Und wem hat das am besten in den Kram gepasst?
9: Wir kümmern uns um sie, die ist gleich weg.
12: Ich glaube, die meisten hier kennen Annas Geschichte. Die meisten hier wissen, wie sie getötet wurde.
13: Und warum rollt die Berliner Polizei den Fall dann wieder auf?
9: Ach, endlich, was?
13: Warum ist ein Elmitre hier?
9: Wir haben sie gleich.
12: Alle hier wissen, dass Anna meine Verlobte war. Und ihr Tod mir allen Grund gegeben hätte, den Mörder Jakub Polakowski zu hassen. Das Schicksal hat ihn büßen und grausam sterben lassen. Doch ich will heute nicht von Hass reden, sondern von Liebe. Und nicht von der Vergangenheit, sondern von der Zukunft.
13: Die werdet ihr im Knast verbringen.
12: Ich darf Sie bitten, sich von Ihren Plätzen Hingelbeck, zu erheben.
13: Nehmen Sie den da fest. Das da ist der Verbrecher.
12: Und der verstorbenen Anna von Mathé in einer Schweigeminute zu gedenken.

0: Störe ich?
1: Nein, Sie werden jetzt Zeugen einer verdammten Schlamperei. Lesen Sie vor, Steinke.
2: KK-Rat, Anruf 11.07 Uhr, Hotel Salzburger Hof, Treuburg, Ostpreußen. Weitere Verstrickungen in Schwarzbrandskandal 1924. Siegbert Wengler, Hauptwachtmeister in Berlin. KK-Rat schlägt Observierung vor, möglicherweise nächstes Opfer.
1: Gezeichnet?
2: Steinke, ich dachte...
1: Das ist von gestern Morgen! Warum haben Sie das nicht sofort gemeldet?
2: Ich wollte den Herrn Oberkommissar nicht stören. Und ich habe mich erst mal um Ratsakte gekümmert.
1: Hätten Sie diese wichtige Nachricht rechtzeitig weitergeleitet an mich oder irgendein anderes Mitglied der Ermittlungsgruppe Vaterland, könnte nicht nur Wachtmeister Wengler noch leben. Wir hätten dem Mörder womöglich eine Falle stellen können.
0: Sie hätten auch mir Bescheid sagen können. Sie wissen doch, dass ich seit Tagen versuche, mit Kommissar Rath in Kontakt zu kommen.
2: Jetzt reicht's aber. Ich muss mich hier nicht auch noch von einer Frau herumkommandieren lassen.
1: Lenken Sie nicht ab, Steinke! Sie haben sich einer groben Fahrlässigkeit strafbar gemacht, die einen Kollegen das Leben gekostet hat.
2: Siegbert Wengler scheint mir ein schöner Kollege gewesen zu sein. Haben Sie doch gelesen. Der war in Schwarzbrennerei in Masuren verwickelt. Wer weiß, was der hier so für Geschäfte gemacht hat.
1: Was reden Sie da, Mann?
2: Jeder weiß doch, welche Subjekte hier bei der Polizei geduldet werden. Der Rat ist doch auch so einer.
0: Was erlauben Sie sich? Wollen Sie ihn etwa beschuldigen?
2: Woher hat er so viel Geld? Wieso kann der mit einem amerikanischen Schlitten rumfahren?
0: Er hat geerbt von einem Onkel.
2: Oh, Sie wissen aber gut Bescheid.
1: Es reicht jetzt.
2: Rath hat nicht mal die Akte Vaterland ordnungsgemäß übergeben, bevor er nach Königsberg geflogen ist.
0: Woher wollen Sie das wissen?
2: Weil sie hier ist.
1: Das darf nicht wahr sein.
0: Seit wann?
2: Ich weiß nicht.
1: Sie Hornochse! Ich werde das rausfinden lassen. Stellen Sie umgehend Kontakt mit Kommissar Rath her, egal wie. Vielleicht hat er weitere Namen, die wir diesmal rechtzeitig erfahren.
2: Zu Befehl!
1: Was wollen Sie?
0: Wir haben eine Spur. Der Mörder wurde gesehen.
1: Von wem?
0: Von einem Schriftsteller. Der saß im Café Josti gegenüber vom Verkehrsturm. Er hat gegen 12 Uhr beobachtet, wie ein Polizist den Turm bestieg und sich gewundert, dass der gleiche Polizist wieder runterkam, also keine Wachablösung stattfand.
1: Konnte er diesen Polizisten beschreiben?
0: Ziemlich detailliert sogar. Wir haben eine Zeichnung.
1: Na dann, gute Arbeit. Daran können Sie sich mal ein Beispiel nehmen, Steinke.
2: An einer Frau? Ich kann mich an keine Kommissarin erinnern, die in Deutschland je einen Fall gelöst hätte.
1: Wenn Sie weiter so einen Unsinn reden, dann können Sie sich bald an nichts mehr erinnern, Steinke.
0: Lass uns nicht vom Heiraten sprechen. Wir schauen einfach, wenn ich aus Paris wieder da bin.
3: Willst du denn nicht meine Frau werden?
0: Es müssen doch nicht alle wissen, Gary.
3: Aber es werden alle sehen. Meine Verlobte.
0: Träume.
3: Wie lange noch?
4: Sie verschwendet ihre Zeit.
3: Mit dem Fall?
4: Mit einer Frau, die sie nicht will. Mit einem Fall, der nicht gelöst werden will. Mit einem Mord, das sie nicht hergeben will. Ertrinken Sie?
3: Nein. Das möchte ich nicht. Nein. Ich habe noch Pläne.
5: Wollen Sie wirklich eine Familie gründen in diesen Zeiten, Herr Kommissar? Na gut, dann seht ihr schon mal 5.000 Mark Startkapital. Aber kaufen Sie sich nicht einen amerikanischen Schlitten davon.
3: Das würde ich niemals. Oh, oder halt. Trink. Oh Gott, ist das bitter. Kamille und Essig. Honig und Kräuter und viele, viele Tannennadeln. Warum? Weil die pieksen. Weil du das brauchst. Weil du dich immer noch für was Besonderes hältst.
6: Darf ich noch mal Ihre Waffe sehen, Herr Kommissar?
3: Gib mir meine Akte zurück, du Luder.
6: So wild, mein kleiner Polizist.
3: Biest. Mit Zapfen.
4: Das ist meine Akte.
3: Richtig.

0: Falkas Akt. Sie ist eine hervorragende Ermittlerin.
1: Wenn mir etwas zustößt, dann müssen Sie mir zwei Dinge versprechen.
0: Alles. Sie sind eine vorherragende Ermittlerin.
1: Radlewski darf in den Sümpfen bleiben.
2: Ich bitte darum.
3: Darf er. Zweitens.
1: Polakowskis Seele darf ihre Ruhe finden.
0: Darf sie. Aber unter uns. Er wurde als flüchtender Sträfling vom Zug überrollt. Ich weiß nicht, was ich da groß...
1: Wir verstehen uns. Ich höre, wir verstehen uns.
0: Ich muss mit Fräulein Ritter sprechen.
2: Du musst gar nichts.
0: Doch, Kaubuk.
2: Du musst ausruhen.
0: Ach, was haben Sie mir da eingeflößt, Radlewski?
2: Gesund werden. Schlaf weiter. Träum, Kaubuk, träume.
4: Lässt Frau Viking Sie denn jetzt ein bisschen in Ruhe?
5: Nicht wirklich. Sie scheint es nicht zu mögen. Frauen und echte Verbrechen. Wir haben generell unterschiedliche Ansichten über unsere Position in der Gesellschaft.
4: Nicht alles entwickelt sich stets nach vorn. Aber wie sind denn Ihre Fortschritte?
5: Ich habe immer mal wieder in die Orderbücher und Korrespondenz von Unger schauen können. Aber noch nichts wirklich Außergewöhnliches entdeckt.
4: Und der Mann selbst?
5: Ist mindestens so reaktionär wie die Vicky. Aber er ist halt auch ein bisschen dumm. Deswegen wird er früher oder später einen Fehler machen.
4: Sehr gut. Na dann.
5: Eins noch.
4: Ja?
5: Es geht um diese roten Tücher, mit denen der Mörder die Opfer ertränkt. Ich hatte das vom Mord an Kollege Wengler gestern in der Hand.
4: Was war damit?
5: Es ist ein sehr außergewöhnlicher Stoff. Ich kann das kaum beschreiben. Er sieht nicht ungewöhnlich aus, aber ich hatte noch nie einen Stoff in der Hand, der sich so anfühlt.
4: Das ist eine sehr wertvolle Beobachtung, Fräulein Ritter. Ich werde sofort Nachforschungen in die Wege leiten.
6: Spannend. Mögen Sie Abenteuergeschichten? Einige wollen ja jetzt ihre Heldengeschichten aus dem Krieg veröffentlichen. Vielleicht sollte ich das auch tun. Maus Vaterland lesen, erzählen von meinen Kriegen. Die haben nichts mit Schützengräben zu tun, aber sie handeln ebenso von Angst, Verrat, von Zufall, Schicksal und Schmerz und Tod. Es gibt nur mehr Kokain, Prostitution, Falschgeld und Alkohol. Meine liebste Abenteuergeschichte ist und bleibt aber Der Graf von Monte Cristo. Von einem, der im Geheimen die Fäden zieht und sich an allen rächt, die ihm Unrecht getan haben. Sowas gibt's auch in Wirklichkeit, ist mir zu Ohren gekommen. Glauben Sie nicht? Na gut. Dann erzähle ich Ihnen jetzt mal die schaurige Geschichte von Jakub Polakowski. Ein paar Dinge kennen Sie ja schon. Assistenzarzt in Magrabowa, heute Treuburg. Ein Deutscher mit einem polnisch klingenden Namen verliebt sich in eine deutsche, hugenottische Abstammung. Der Polak und Anna von Matej. Ein geheimes Liebespaar. Eines schönen Vormittags wollen sich die beiden nach langem romantisch treffen, am See. Anna bindet stets ein rotes Tüchlein ans Brückengeländer im Dorf, um Jakob ein Zeichen zu geben. Das Herz des jungen Assistenzarztes hüpft jedes Mal in seiner Brust, wenn er das rote Tüchlein abknüpft, einsteckt und auf seinem Fahrrad zum See rast. Doch diesmal entdeckt jemand anderes das rote Tüchlein, bevor Jakob es sieht. Jemand, der einen Verdacht hat. Jemand, der sich betrogen fühlt und einen unglaublichen Schmerz in seiner Brust verspürt. Sein Herz hüpft nicht. Es bricht. Anna von Matthäus Herz bleibt fast stehen, als dieser jemand aus dem Wald tritt.
7: Ja, also treibst du dich rum.
6: Und nicht ihre große Liebe.
8: Ich treibe mich nicht rum, ich lese.
7: Du liest? Dass du dich so weit in den Wald hineinwagst? Hast du keine Angst, dass du dich ins Moor verirrst? Oder dass der Kaubuck dich holt?
8: Ich bin kein Kind mehr, dem man mit so etwas Angst einjagt.
7: Nein, du bist kein Kind mehr, fürwahr. Du bist eine erwachsene Frau. Hast jetzt sogar Stimmrecht. Und sitzt mitten in der Wildnis, wo alle in die Stadt gekommen sind. Selbst die Bauern aus Jewagen und Urbanken, um ihre vaterländische Pflicht zu erfüllen.
8: Ich habe abgestimmt gleich nach dem Kirchgang, wenn das deine Sorge sein sollte.
7: Meine Sorge ist mehr deine Gesundheit und deine Reinheit.
8: Was willst du mir sagen? Was zum Teufel willst du mir sagen?
7: Dass du dir einen Schmisser angelacht hast, das will ich dir sagen. Und was ich davon halte.
8: Ich habe dir nie irgendwas versprochen.
7: Ach ja? Aber dem Pollack, dem hast du was versprochen. Oder wie muss ich das hier verstehen?
8: Du musst gar nichts verstehen. Das geht dich alles einen feuchten Kehricht an.
7: Und deinen Vater geht denen das auch nichts an? Man redet schon über euch. Du treibst dich mit diesem Kerl rum, wirfst ihm verliebte Blicke zu.
8: Und wenn schon? Vielleicht werde ich ihn heiraten.
7: Einen Katholiken? Ein Polenfreund? Ich werde dir jetzt Manieren beibringen, wenn dein Vater das schon versäumt hat.
8: Wage es ja nicht, mich anzufassen.
7: Dann ein Kuss. Wenn du den Polacken küsst, hab auch ich jedes Recht, dich zu küssen.
6: Dieser Logik möchte Anna von Martin nicht folgen, was ich sehr nachvollziehen kann. Es kommt zu einem Handgemenge. Der Mann schlägt Anna, wirkt sie bewusstlos, begeht sich an ihr, lässt sie ins Wasser fallen und ertrinkt. Macht sich davon, wie große Männer in Kriegsgeschichten das so tun. Auftritt Jakub Polakowski. Zu spät. Für immer. Er bricht weinend über der Leiche zusammen, verharrt dort eine Stunde reglos, bis die Polizei kommt. Weitere große Männer. Sie schlagen ihn mit dem Gewehrkolben bewusstlos und nehmen ihn fest, den Polak. Auf einmal ein polnischer Mörder, der eine deutsche Frau ertränkt hat. Allen ist das sofort klar. Und ab dem späten Vormittag fällt keine Stimme mehr gegen Deutschland.
3: Du

0: Was wir nicht so genau wissen, ist, was mit Jakob Polakowski danach so alles geschah. Klar, er kam ins Gefängnis. Lebenslänglich. Kam in eine Zelle mit Franz Sobotka. Ein alter Geschäftspartner von mir, Schränker. Als ich ihn in Wartenburg besucht habe, erzählt er mir die Geschichte. Er weiß, Geschichten sind Kapitalanlagen. Besonders, wenn nicht ganz unvermögende Leute darin vorkommen. Aber dann flüchten die beiden eines Morgens von der Strafarbeit an der Bahnstrecke. Die Kette, die beide verbindet, wollen sie mit Hilfe des nahenden Zugs durchtrennen. Was meinen Sie, was der alles durchtrennt? Ein unkenntlicher Leichnam bleibt zurück. In den Sträflingsklamotten von Jakob Polakowski. Alles sehr eindeutig. Und die gerechte Strafe für den Polak. Ich habe Sobotka seit dem Gefängnis nie wieder gesehen. Meinen Sie nicht auch, er wäre vorbeigekommen, um sich seiner Geschichte Lohn zu holen?
1: Kommissar Rath, können Sie mich hören?
2: Wo bin ich?
1: In Treuburg. Wissen Sie, wer ich bin?
2: Kowalski, du Schwein!
1: Was soll das? Sind Sie verrückt geworden?
2: Ihr habt mich in den Sumpf gelockt.
1: Wir haben Sie überall gesucht.
2: Ihr wolltet mich umbringen.
1: Was ist mit Ihnen passiert? Wo waren Sie?
2: Spiel nur weiter den Unschuldigen. Ich krieg euch dran.
1: Herr Kommissar, bitte. Sie müssen mir glauben. Wir haben Sie überall gesucht. Und dann hieß es, Sie seien abgereist.
2: Wer hat das gesagt?
1: Heller. Im Salzburger Hof. Und dann mussten wir uns noch um Maria Kowalka kümmern.
2: Was ist mit ihr?
1: Sie ist tot. Wollte unter Alkoholeinfluss schwimmen gehen. Ist ausgerutscht auf dem Steg und ertrunken.
2: Wann?
1: Vorgestern. Sie war vorher bei einer Rede von Gustav Wengler und hat rumgepöbelt. Wollte sich wohl abkühlen.
2: Wo ist die Leiche? Wer hat das untersucht?
1: Bereits eingeäschert. Sie hatte keine Verwandten hier in Treuburg. Niemand, den wir hätten fragen können.
2: Wer hat das veranlasst?
1: Griegert.
2: Einfach so. Haben Sie das wenigstens nach Berlin gemeldet? Sie wissen doch, dass ich von Bernhard Weiß geschickt wurde?
1: Ja, aber der hat nichts mehr zu sagen. Pech.
2: Was soll das heißen?
1: Weiß wurde verhaftet.
2: Von wem?
1: Weiß ich nicht genau, aber sagen Sie doch mal, wo waren Sie die ganze Zeit?
2: Ich erinnere mich an eine Hütte. Einen Mann mit langen Haaren, verfilztem Bart.
1: Der Kaubuck. Arthur Radlewski scheint sie hier abgelegt und uns informiert zu haben.
2: Wie denn?
1: Eine Nachricht an einem Pfeil. Wir sollen zum Heldenfriedhof kommen.
2: Das ist ein Friedhof?
1: Ja, die Steine sind vermoost. Die Gräber sind jetzt auch schon bald 20 Jahre alt. Alles Tote von 1914.
2: Sie haben nicht zufällig eine Zigarette?
1: Nein.
3: Schaffen Sie die Leichen fort, Soldat, sagt er und schaut Rekrut Wegener direkt in die Augen. Die dürfen auf gar keinen Fall hier in der Nähe gefunden werden. Wir können das doch nicht unter den Teppich kehren. Wir müssen das melden. Wir befinden uns im Krieg, da gibt es nun einmal Tote. Das war Unrecht, sagt Wegener und seine Stimme überschlägt sich fast. Sie haben unschuldige Menschen getötet. Das hat mit Krieg nichts mehr zu tun. Weiter kommt er nicht. Engel hat den nächsten Schuss abgefeuert. Wegener schaut auf den dunklen, feucht im Mondlicht glänzenden Fleck, der sich links auf seiner Uniformbrust ausbreitet. Mit weit aufgerissenen Augen stürzt er wie ein Baum nach vorne und kippt mit dem Gesicht auf den Waldboden. Wir stehen da und können es nicht fassen. Der Todesengel. Er hatte einen von uns abgeknallt, wie einen tollwütigen Hund.
4: Leutnant. Engel steckt die Waffe ein. Herr Hauptmann, schreiben Sie in Ihren Bericht, deutscher Soldat von französischen Partisanen ermordet. Täter in Notwehr gerichtet.
5: Diese Lesung wird jedes Mal pathetischer, habe ich den Eindruck.
6: Vielen Dank, meine Damen und Herren.
5: Aber jedes Mal kommen mehr Leute.
7: Befindet sich zufällig ein Verleger.
8: Die Träume vom Krieg.
5: Die suhlen sich in wohliger Angst und schrecklicher Faszination und schauen diesen aufgeplusterten Leutnant AD an, als könne er die verrückte Welt da draußen irgendwie erklären.
6: Krieg gibt Antworten auf viele Fragen.
5: Nur leider die falschen.
6: Den meisten Menschen ist eine falsche Antwort lieber als keine.
5: Wahrscheinlich haben Sie recht.
6: Nehmen Sie mich als Beispiel. Ich brauche eine Antwort auf meine Frage nach dem Sold. Solange ich die nicht bekomme, werde ich auch keinen Frieden geben.
5: Würden Sie jemals wieder in den Krieg ziehen? Nach dem, was Sie erlebt haben?
6: Beim Krieg geht es nicht um das, was hinter einem liegt, sondern um das, was einem bevorsteht. Und ja, bei den entsprechenden Gründen und Befürchtungen würde ich auch wieder in den Krieg ziehen.
5: Sie sind ein besonderer Mensch, Herr Husen. Sie wirken so besonnen, trotz allem, was Sie erlebt haben.
6: Danke. Ich denke, dieses Kompliment sollte ich zurückgeben.
5: Wie meinen Sie das?
6: Als Frau bei der preußischen Kriminalpolizei?
5: Woher wissen Sie das?
6: Auch ich habe Informanten.
5: Welche?
6: Meine beiden Augen. Sie sind zwar nicht so schön wie Ihre, aber sehen ziemlich scharf. Gute Nacht, Charlie. Bis morgen.
5: Gute Nacht, Bayume. Wo gehen Sie hin?
6: Mein Pferd vom Saloon holen.
5: Unger noch da?
7: Hat sich hingelegt gerade erst. Stell nicht.
5: Ich soll was aus seinem Büro holen. Aber das finde ich schon.
7: Ja, beim Schlafen stören, Mädchen. Du musst aber noch viel lernen.
5: So. Dann mal zum weniger gut erreichbaren Teil der Korrespondenz.

Konfirmationsschreiben. Feinkostfehling. Bäh, wildvoller Mann. Friedrichsen-Ei und Geflügel, faule Straußeneier. Oh, mir wird schlecht. Ernster Vorfall, gesundheitliche Konsequenzen. Sehen wir uns gezwungen, eine kostenlose Lieferung zur Qualitätsüberprüfung dringend zu erbitten. Küchenchef Unger wird sich dann mit ihrer qualifizierten Ansprechperson persönlich und vertraulich zum weiteren Vorgehen in Verbindung. Ja, da hat die erpresst, der Unger.

0: haben Sie mich aber erschreckt.
1: Kommen Sie aus meinem Büro?
0: Ja, ich habe in der Orderliste überprüft, ob vielleicht die Bestellmenge der Karotten korrigiert werden sollte. Sous-Chef Widmer hat schon zum zweiten Mal diese Woche welche nachgefordert.
1: Sie sind ein cleveres Köpfchen. Viel zu schlau zum Zwiebelschneiden. Warum schauen wir uns nicht mal die Bestände gemeinsam an?
0: Das können wir machen.
1: Das Gemüselager ist mein Lieblingsort in der Küche. Wussten Sie das? Alles so frisch und knackig hier.
0: Der Rotkohl quietscht auf jeden Fall, so wie er aussieht.
1: Fräulein Ritter, ich möchte Ihnen einmal unter vier Augen sagen, wie sehr ich mich freue, Sie als Mitarbeiterin gewonnen zu haben und wie sehr ich Ihre Persönlichkeit schätze.
0: Vielen Dank, das ist sehr nett.
1: Ich hoffe, bald ein bisschen mehr Büroarbeit für Sie zu haben. Dann müssen Sie sich nicht so schmutzig machen. Ein hübsches Mädchen wie Sie.
0: Das wäre wunderbar. Aber könnten Sie bitte die Hand von meiner Schulter nehmen?
1: Sind Sie nicht interessiert am Chef?
0: Unterstehen Sie sich!
2: Ach, so eine bist du! Suchst im Büro nach mir, wackelst auf den Gang mit dem Arsch und dann tust du kalt.
0: Finger weg!
2: Oder stehst du drauf? Willst du auf die harte Tour erobert werden? Das besorge ich dir.
0: Sie versuchen gerade, eine Beamtin der preußischen Kriminalpolizei zu belästigen.
2: Was?
0: So, Sie können mal gleich diese Zitronen reklamieren. Die brennen nämlich im Auge.
2: Nicht, bitte. Wovon reden Sie?
0: Von Ihren Erpressungen. Ich habe Ihre Korrespondenz gesehen. Sie haben hier Ihre Macht ausgenutzt und in die eigene Tasche gewirtschaftet.
2: Wir haben reklamiert.
0: Ich wette, die Hälfte der Beschwerden war erfunden. Und wie war es bei Lamkau? Hat er das durchschaut und musste deswegen sterben?
2: Lamkau hat uns den miesesten Fusel geliefert. Der ist mit dem Fuhren durcheinander gekommen. Dafür musste er auch Strafgeld zahlen. Aber ich hab dem mit Sicherheit nichts angetan. Da wäre ich ja schön blöd.
0: Durcheinander gekommen.
2: Der macht Nebengeschäfte mit dem Ringverein.
0: Hallo Greta, ich bin's. Ich hatte einen schrecklichen Tag. Haben wir noch Rotwein? Greta?
3: Sag nichts, du hast wieder alles allein getrunken.
4: Zuzutrauen wäre es ihr ja. Aber zum Glück habe ich immer eine Flasche Champagner im Petto.
0: Gerian, ich glaube es nicht.
4: Tja, Totgesagte leben eben länger.
0: Wo kommst du her? Was ist passiert? Warum hast du dich nicht gemeldet?
4: Du wirst mir nicht glauben, aber...
0: Fang bitte nicht so an.
4: Freust du dich denn nicht?
0: Du warst tagelang verschwunden. Warum hast du dich nicht gemeldet?
4: Mir stand das Wasser bis zum Kragen. Im wahrsten Sinne.
0: Bitte keine Witze.
4: Jetzt bin ich doch da. Und ich wollte unbedingt erst mit dir sprechen, bevor ich mich in der Burg zurückmelde.
0: Weißt du überhaupt, was da passiert ist?
4: Schon gehört. Der Papenheimer hat die preußische Regierung abgesetzt und unsere Chefs verhaften lassen.
0: Das ist alles, was du dazu zu sagen hast. Mach doch endlich die verdammte Musik aus.
4: Na gut.
0: Und stell die Flasche weg, mir ist nicht nach Trinken.
4: Aber wir haben doch noch gar nicht auf deine Rückkehr aus Paris angestoßen.
0: Ich bin seit 10 Tagen wieder in Berlin. Du musstest ja lieber nach Masuren, als mich abzuholen.
4: Jetzt mach aber mal einen Punkt. Hätte ich zu Bernhard Weiß sagen sollen, ich kann nicht nach Treuburg fahren, weil meine heimliche Geliebte morgen aus Paris zurückkommt. Sie kennen sie übrigens. Es ist Fräulein Ritter.
0: Weiß hat dich geschickt?
4: Als Vertreter der preußischen Demokratie. Das hat er mir vorher eingebläut.
0: Du, ein Vertreter der preußischen Demokratie. Du bist doch nicht mal Preuße.
4: Rein Preuße?
0: Das ist was anderes. Ich wette, du hast schon Pläne für den nächsten Karneval.
4: In Köln heißt es Fastelovend. Charlie, komm. So habe ich mir unser Wiedersehen nicht vorgestellt. Krieg ich nicht wenigstens einen Kuss? Ich habe dich so vermisst.
0: Gerion, das ist mir alles zu viel.
4: Na gut, ich verstehe. Weißt du was? Ich fahre jetzt in die Kakadu-Bar. Wenn du waschechte Preußin es dir noch anders überlegst, findest du mich da. Übrigens bist du irgendwie seltsam.
0: Das sagt der Richtige.
5: Noch diese Nacht. Westhafenstraße hieß es.
6: 500 Kisten.
5: Man hätte die Aktion vielleicht mal in Ruhe vorbereiten sollen, nicht so ein spontan.
6: Na also, da sind Sie.
5: Mathé Luisenbrand, Treuburger Bärenfang. Kollege Lange, wir sind hier richtig.
6: Die benutzen tatsächlich ihre Firmenwagen zum Schmuggeln.
5: Und wenn es eine ganz legale Lieferung ist?
6: Um diese Zeit? An diesem Ort?
5: Kann doch sein.
6: Dann wäre unsere Information vielleicht sogar eine Falle. Aber das glaube ich nicht.
5: Warum?
6: Weil sie von Charlie Ritter stammt. Der konkrete Tipp kam zwar dann von der Berolina, weil die den Nordpiraten das Geschäft vermasseln wollen, aber für mich wirkt das alles so, als ob die auch nicht vorbereitet wären. Vielleicht dann die Zeitdruck.
5: Ein Ringverein verpfeift den anderen? Geht das nicht gegen die Ehre?
6: Scheint auch Politik im Spiel zu sein.
5: Inwiefern?
6: Was man so hört, haben die Nordpiraten Zulauf von der SA.
5: Das ist vollkommener Unsinn.
6: Ich weiß ja, du hast es mit der nationalen Erhebung.
5: Machst du dich über mich lustig?
6: Du hast dich doch gefreut, als das SA-Verbot aufgehoben wurde.
5: Damit den Kommis nicht mehr die Straße gehört. Hast du Altona schon vergessen? 16 Tote, 2 davon unschuldige Frauen.
6: Das steht auf den Nazi-Wahlplakaten. Du solltest...
5: Da, das Lichtzeichen. Die Kollegen sind auf Position.
7: Achtung, Achtung! Hier spricht die Polizei! Stellen Sie die Kisten ab und nehmen Sie die Hände hoch! Widerstand ist zwecklos! Das Hafengelände ist abgeriegelt! Die Ware wird vom Hauptzollamt Berlin beschlagnahmt!
8: Wie schrieb der gute Kurt Morek doch über den Kakadu? Logen und Knutschecken und eine Atmosphäre auf Rotlicht und Sinnlichkeit abgestimmt. Hätte auch schreiben können, Abhängekneipe für mittelmäßige Polizisten.
9: Guten Abend, Herr Kommissar. Schön, dass Sie wieder im Lande sind.
10: Marlow, Sie hier und nicht im Venuskeller?
9: Nur wenn der Prophet nicht zum Berg kommt.
10: Kommt Dr. M. an den Kuhdamm. Woher wissen Sie, dass ich hier bin?
9: Nehmen Sie es als Ausdruck dafür, wie dringend ich Sie gesucht habe. In dem Moment, in dem Sie hier Ihren Drink bestellen, klingelt bei mir das Telefon.
10: Und warum haben Sie mich so dringend gesucht?
9: Weil die Berliner Polizei gerade ein wenig Hilfe gebrauchen kann.
10: Ah ja. Und die kriegen wir von Ihnen?
9: Ach, Herr Kommissar, Sie wissen doch so gut wie ich, die Wege der Gerechtigkeit sind verschlungen.
10: Jetzt sagen Sie schon, worum geht es?
9: Um Jakub Polakowski.
10: Aus Treuburg? Der ist tot.
9: Ja, das denken alle. Aber wenn ich Ihnen sage, dass er lebt und gerade Rache nimmt für das, was 1921 passiert ist.
10: Er ist bei einem Fluchtversuch gestorben.
9: Ist er das? Die Leiche war doch vollkommen verstümmelt, wie das so ist, wenn man unter einen Zug kommt.
10: Wollen Sie damit sagen, Polakowski lebt und hat Lamkau und die Männer in Dortmund und Wittenberge umgebracht?
9: Und Siegbert Wengler.
10: Der ist tot? Ich hatte doch eine Warnung rausgegeben.
9: Ach, man merkt, dass die preußische Polizei sich überrumpeln lässt und dass sie nicht auf dem Laufenden sind.
10: Sie dafür umso mehr.
9: Ihre Kollegen stehen kurz davor, Polakowski zu fassen. Es gibt eine sehr gute Zeichnung von ihm. Und bald werden sie auf den Clou des Ganzen kommen.
10: Und der wäre?
9: Polakowski hat im Haus Vaterland gearbeitet. So hat er Lamkau gekriegt. Ihre Kollegen haben ihn sogar gleich nach der Tat verhört und nicht den geringsten Verdacht geschafft. So gut ist der Mann.
10: Jetzt spucken Sie schon aus. Was wollen Sie von mir?
9: Lassen Sie Polakowski weitermachen. So lange, bis er Gustav Wengler erwischt hat. Er hat das Recht dazu, wenn Sie mich fragen.
10: In einem Rechtsstaat sollte Wengler vielleicht eher von der Polizei aufgesucht werden.
9: Ach, Herr Rat, wir haben doch hier bald einen Rechtsstaat und keinen Rechtsstaat mehr, wenn das so weitergeht. Und Wengler ist mir eindeutig zu rechts. Er wird dann überhaupt nichts mehr zu befürchten haben.
10: Die Nazis werden nicht an die Macht kommen.
9: Seit wann sind Sie so unbedarft und vertrauensselig? Hm?
10: Sie kennen sogar Maria Kofalka? Die hat dasselbe zu mir gesagt.
9: Ich mache mir stets ein umfassendes Bild von meinem Gegenüber, das wissen Sie doch. Vielleicht habe ich ihr ja auch Informationen über Sie zukommen lassen. Sie werden sehen, Herr Kommissar, Informationen werden in modernen Zeiten immer wichtiger.
10: Aber ich kann doch jetzt nicht aktiv einen Mörder decken. Außerdem kommt er an Wengler eh nicht dran.
9: Lassen Sie uns das einfach mal abwarten. Wengler geht über Leichen und das muss aufhören.
10: Da haben Sie recht. Vor allem, wenn ich an die arme Maria Kofalka denke. Sie hat so an Polakowskis Unschuld geglaubt. Und jetzt ist er Fünffachmörder?
9: Von Abschaum, der es nicht anders verdient hat. Jetzt stellen Sie sich doch mal vor, Herr Kommissar. Wengler fängt an, Berlin aufzumischen. Er hat die Ringvereine schon mit den Nazis zusammengebracht, jedenfalls die Nordpiraten.
10: Das stört Sie natürlich.
9: Das sollte Sie auch stören, Herr Kommissar. Sehen Sie es einfach so. Ich gebe Ihnen eine Chance, die Demokratie zu schützen. Und die Demokratie muss geschützt werden, mit allen Mitteln, oder?
11: Ich bin gespannt, wer die Trauerrede halten wird.
12: Ist das nicht klar?
11: Siegbert Wengler war Schutzpolizist. Also müsste eigentlich Heimansberg als Kommandeur der Schutzpolizei sprechen. Aber der wurde ja mit Weiß festgenommen.
12: Ich mache mir immer noch Vorwürfe, dass wir nichts unternommen haben. Die preußische Polizei hat 90.000 Beamte.
11: Und die Reichswehr 100.000 Soldaten. Es hätte einen Bürgerkrieg gegeben.
12: Und jetzt kriegen die Nazis, was sie wollen.
11: Nur bis zu den nächsten Wahlen. Dann bekommt von Papen den Denkzettel.
12: Glauben Sie wirklich? Und was, wenn Hitler Reichskanzler wird?
11: Das wird nicht passieren.
12: Ich hätte auch nie gedacht, mit ansehen zu müssen, wie ein Mann wie Bernhard Weiß verhaftet wird. Und wen haben wir jetzt?
11: Kurt Melcher ist immerhin von der DVP. Wie Stresemann. Ist allem Vernehmen nach ein integrer Mann. hat in Essen über 10 Jahre lang als Polizeipräsident gute Arbeit geleistet. In Essen. Kommunistischer geht das kaum noch.
12: Und nationalsozialistischer auch nicht. 37% haben die NSDAP gewählt. Wohin soll das noch führen?
11: Da kommt Melcher. Er wird die Rede halten. Ich sag doch, integrer Mann.
13: Ich wusste damals nach 5 Minuten, dass Sie keine einfache Küchenhilfe sind.
0: Das ist kein Kompliment für mich.
13: Doch.
0: Aber bitte behalten Sie das noch für sich, Herr Husen. Unsere Ermittlungen laufen noch.
13: Umso freundlicher, dass Sie sich an Ihr Versprechen erinnern.
0: Wie gesagt, ich habe ein bisschen Jura studiert und war gerade in Paris. Da habe ich von ähnlichen Fällen gehört. Und für die Briten haben über 1 Million indische Soldaten gekämpft. Die haben auch nicht den Sold bekommen, der ihnen zugestanden hätte.
13: Das nützt für meinen Fall wenig. Aber ich habe gerade wieder Hoffnung. Ich habe jemanden vom Auswärtigen Amt kennengelernt.
0: Aha.
13: Ich arbeite ja am Seminar für orientalische Sprachen. Habe ich das erzählt?
0: Ich glaube nicht.
13: Das ist doch ein bisschen trocken. Ich gebe Sprachunterricht.
0: Für wen?
13: Deutsche Beamte. Ich bringe ihnen Swahili bei.
0: Deutsche Beamte lernen Swahili?
13: Sana. Für die Wiedererlangung der deutschen Kolonien. Entschuldigung. Kennen Sie diesen Mann?
0: Wen?
13: Da drüben.
0: Wo?
13: Jetzt ist er weg. Egal. Da stand gerade jemand, der hat ganz entgeistert zu uns rübergestarrt.
0: Wie sah er aus?
13: Irgendwie schräg. Aber ich habe mir eigentlich abgewöhnt, die Leute anzuschauen, die mich anstarren. Es sind einfach zu viele. Und es werden zurzeit immer mehr.
14: Gerion! Mensch, Gerion, von dir hört man ja Räuberpistolen.
15: Ich erzähl dir alles im nassen Dreieck. Bring du mich erstmal auf den Stand.
14: Wir kommen voran im Fall Lamkau. Der hat gepanschten Schnaps nach Amerika verkauft. Wir haben eine Ladung abgefangen.
15: Aber Lamkau ist doch tot.
14: Den Schmuggel haben die Nordpiraten organisiert. Die haben die Kontakte nach Amerika.
15: Und wer hat Lamkau dann umgebracht?
14: Das wirst du nicht glauben.
15: Aha.
14: Es war dieser Wachmann im Haus Vaterland, Janke.
15: Nein, sag bloß.
14: Wir denken aber, dass der Name nicht sein echter ist.
15: Wie könnte er bloß heißen?
14: Deinen Anhaltspunkt hätten. Also ich, Hornochs, ich habe ihn selbst verhört. Ich bin ihm auf den Leim gegangen. Erst als ich die Zeichnung gesehen habe.
15: Wisst ihr, wo Janke jetzt ist?
14: Ja, er ist natürlich nicht mehr im Haus Vaterland aufgetaucht. Wir überwachen seine Wohnung. Ich fahre gleich hin. Kommst du mit? Lange ist schon da.
16: Er ist ausgeflogen. Wir haben die Wohnung gerade aufgemacht. Da ist nichts mehr.
17: Ich hab's befürchtet.
18: Ja, das haben wir alle befürchtet. Kriminalsekretär Gräf. Und was haben wir? Nichts.
15: Sie haben eine Zeichnung, oder?
16: Ja, das schon.
15: Zeigen Sie sie mir. Ich habe diesen Mann schon mal gesehen.
18: Also, wenn Sie diesen Mann wirklich kennen, Rat, dann seien Ihnen alle Missetaten mit verlorenen Akten, zu späten Berichten und ausgebliebenen Anrufen aus Treuburg verziehen.
15: Wo war das bloß?
18: Würde Ihnen ein Stück Kuchen helfen? Bei mir?
15: Dieser Mann heißt Polakowski. Ich habe seine Gefangenenakte gesehen im Zuchthaus Wartenburg.
9: Er kann es nicht lassen, unser guter Rat. Muss sich vor Gennard profilieren. Hätte einfach nur die Klappe halten müssen. Er will halt das Beste rausholen und es für meine Geschichte ein bisschen spannend machen. Polakowski hat ja schon ein wenig Vorsprung und bis die Akte aus Wartenburg mal da ist.
19: Aus Berlin nach Treuburg, wie aufregend. Von dort hatten wir schon lange keinen Gast mehr. Wie lange gedenken Sie, in unserem schönen Treuburg zu bleiben?
20: 3-4 Tage. Ich besuche das Grab eines Freundes. Auf dem Heldenfriedhof.
19: Das finde ich sehr anständig von Ihnen. Haben Sie hier gekämpft?
20: Nein. Dann hätte ich ihn vielleicht schützen können.
19: Freunde wie Sie braucht man.
20: Wenn Sie das sagen.
19: Ich bin übrigens Hella. Ach, sehen Sie den Herrn da in der Ecke?
20: Was ist mit ihm?
19: Der kann Ihnen helfen. Er ist Polizist.
20: Dafür sieht er ziemlich jung aus.
19: Aber er kennt den Friedhof. Ein Onkel von ihm ist da beerdigt. Ich mache Sie mal bekannt, wenn Sie wollen.
20: Nichts lieber als das.
19: Kowalski, hast du mal einen Augenblick?
21: Ja klar, was gibt's denn, Hella?
18: Meinen größten Respekt für Ihr Gedächtnis, Herr Rat. Das ist der Mann. Und nun?
22: Wenn dieses Subjekt wirklich schon 4 Menschen mit Bezug zu Treuburg umgebracht hat, dann sollten wir uns aufmachen. Nach Ostpreußen.
15: Aber nicht unbedingt nach Treuburg.
18: Nein?
15: Gräf berichten.
1: Wir haben heute früh endlich die Ergebnisse der Stoffanalyse der roten Tücher bekommen. Es ist ein ganz besonderes Material, das nur in Königsberg hergestellt wird.
2: Ich vermute, dass der Mörder nach den Taten stets nach Königsberg zurückkehrt. In Treuburg leben nur 300 Menschen, dort würde er sofort auffallen. Und zwischen seinen Taten liegen gemeinen Wochen bis Monate.
17: Ein guter Punkt. Dann lassen Sie die Fahndungszeichnung an die Königsberger Kollegen verteilen. Die sollen Bahnhof und Hotels überprüfen.
22: In Ordnung. Leiten wir sofort in die Wege. Wenn er noch nicht da ist, kriegen wir ihn, sobald er ankommt.
23: Was will er denn von Wengler, Kowalski?
24: Er hat gesagt, er müsse ihn dringend sprechen. Am See heute Abend.
23: Warum am See? Du hattest doch was vom Friedhof erzählt.
24: Er sagte, wegen der Nordpiraten. Ich habe keine Ahnung, was er meinte. Ich glaube, es war ein Scherz. Er war sehr nett und hat mich ein paar Dinge gefragt.
23: Was wollte er wissen?
24: Wie es hier bei uns in Treuburg so zugeht, was du so machst und wie die Luisenbrennerei läuft.
23: Das hast du ihm alles erzählt?
24: Warum denn nicht? Ich glaube, es war nur ein harmloser Gast.
23: Wie kam er dann auf den See?
24: Er sagte, Herr Wengler würde gleich wissen, worum es geht, wenn ich ihm das hier bringe.
23: Ein rotes Tuch.
24: Was bedeutet das?
1: Danke, dass du endlich mal über deinen Schatten gesprungen bist.
25: Ja, hin und zurück. Warum eigentlich immer Kakadu?
1: Wir sind doch sonst immer so gern hier.
25: Vielleicht hast du recht.
1: Womit?
25: Wir müssen uns auf das konzentrieren, was uns verbindet. Es gibt da draußen zu viel Hass und Zwietracht.
1: Und was verbindet uns? Ich fange an. Wir haben Spaß im Bett.
25: Ich wusste, dass du das sagst. Mein Lustverzögerer.
1: Jetzt du.
25: Dass wir beide gute Polizisten sein wollen.
1: Ja. Wenn wir uns auch manchmal darüber uneinig sind, ob Berlin oder Köln die besseren Polizisten hervorbringt.
25: Wenn die zusammenarbeiten, sind die unschlagbar.
1: Dann lass uns doch für immer zusammenarbeiten.
25: Wie meinst du das?
1: Kannst du dir das nicht denken?
25: Ich ahne was. Sag es bitte nicht.
1: Warum nicht?
25: Weil wir vorher noch viel zu besprechen haben.
1: Könntest du es dir denn vorstellen?
25: Ich sag nichts dazu, das muss ich mir in Ruhe überlegen.
1: Dann überleg. Ich warte gerne. Rheinländer sind treu. Wenn du willst, bis in alle Ewigkeit.
25: Ach, Gerion.
1: Du bist in Gedanken woanders.
25: Ja.
1: Hast du jemanden kennengelernt?
25: Ich bin in Gedanken bei der Inspektion G, in die ich morgen zurück muss. Ich habe bei diesem Fall so viel herausgefunden. Und jetzt muss ich mich ab morgen wieder um Jugendliche kümmern, die Wände beschmieren.
1: Nimm es als Urlaub. Gennert wird dich wieder ausleihen.
25: Ich brauche keinen Urlaub.
26: Ich nehme gern die Löffelerbsen.
27: Die Löffelerbsen, ja.
2: Andreas, eine Sache geht mir die ganze Zeit nicht aus dem Kopf.
28: Wie lange es dauert, bis wir ganz Königsberg durchkämmt haben? Die Kollegen drehen da schon bald durch. Der Mann ist wahrscheinlich ganz woanders oder tot oder hat sich in Luft aufgelöst.
2: Es geht um Charlie Ritter. Du sprichst doch oft mit ihr. Gab es bei den Kontaktleuten von ihr im Vaterland irgendjemand Auffallendes?
28: Wie meinst du das?
2: Nur so. Da treibt sich ja ein buntes Volk rum.
28: Ach so. Ja, sie hat mir erzählt, dass sie da jemand ganz Spezielles kennengelernt hat.
2: Wie speziell?
28: Einen Krieger oder so aus Ostafrika. Der scheint sie mächtig beeindruckt zu haben.
2: Hat er das?
28: Sag mal, bist du etwa eifersüchtig? Hast du ein Auge auf sie geworfen?
2: Auf Charlie Ritter?
28: Mhm.
2: Im Leben nicht. Die ist mir viel zu preußisch.
29: Ein Ritter, wenn ich mich nicht irre. Guten Abend.
30: Herr Polizeipräsident.
29: Vize, so genau wollen wir doch sein. Und Ade. Deshalb für Sie gern, Herr Weiß.
30: Wohnen Sie jetzt hier, Herr Weiß? Am Steinplatz?
29: Aus der Dienstwohnung im Präsidium Charlottenburg sind wir, offen gesagt, rausgeworfen worden.
30: Das geht doch nicht. Sie waren der beste Vorgesetzte, den wir je hatten.
29: Sehr freundlich, dass Sie das sagen, Frau Ritter. Aber sicher übertrieben.
30: Kann man denn gar nichts machen?
29: Die Angelegenheit geht vor Gericht. Aber von Papen wird sicher irgendwelche Ausnahmeregeln erfinden. Notverordnung gibt ihm die Grundlage dazu.
30: Von Papen muss weg.
29: Hoffen wir auf die Wahlen im November.
30: Und wenn die Nazis noch stärker werden? Die Juliwahlen haben nicht gerade Mut gemacht.
29: Dann wird es Zeit für uns zu gehen.
30: Wir brauchen sie.
29: Das mögen Sie so sehen, bloß wenn Sie wüssten, was wir täglich erleben.
30: Es ist schlimm. Aber dann müssen Sie drüber stehen.
29: Ich habe ein dickes Fell. Sollen Sie mich doch Isidor nennen. Aber meine Tochter hat einen Lehrer, der erzählt der Klasse was von der jüdischen Weltverschwörung. Und keiner widerspricht. Ich habe bei der Schulleitung protestiert. Die haben mir was von Meinungsfreiheit erzählt.
30: Das kann doch alles nicht wahr sein. Wie konnte das so weit kommen?
29: Wir haben nicht richtig aufgepasst. Wir sind selbst schuld.
0: Herr Pollack, bist du durch unser schönes Vaterland gereist und hast Deutsche umgebracht?
24: Ja, das habe ich. Die Nationalität hat mich dabei aber nicht so interessiert, wie du weißt. Wie oft kommst du denn hier so hin, Gustav? An diesen Ort?
0: Nie.
24: Du hast das Tuch bekommen?
0: Ja, und?
24: Hast du mir nichts zu sagen?
0: Es ist damals schon alles gesagt worden. Was hast du jetzt vor? Willst du mich mit deinem Pfeilgift betäuben und dann ertränken wie die anderen?
24: Wenn du es sagst.
0: Du bist und bleibst ein dummer Polack, Jakob. Du hast doch nicht wirklich gedacht, dass ich allein komme. Krieger?
24: Und wir dachten wirklich, der Zug hätte dich überfahren. Nein.
0: Was?
24: Wäre besser für euch gewesen.
3: Was man so hört, sind Wengler und Kriegert ertrunken. Gelähmt von Pfeilgift. Von den Tätern fehlt jede Spur. Verschwunden in den masurischen Wäldern.

0: Die Luisenbrennerei wurde nach dem Tod des Eigners verkauft. Die Erben bekamen ein Angebot, das sie nicht ablehnen konnten. Ja, ich weiß, Whisky ist besser, aber man muss halt den ganzen Markt im Auge behalten. Apropos, Gerion Rath und Charlie Ritter haben sich schließlich doch verlobt. Das unterhaltsame Abendessen in Kempinski, das habe ich gerne spendiert.
1: Naja, ich dachte, wir...
2: Ja, Miss Gödel, Königsberger Klopse.
1: Die haben wir sicher nicht bestellt.
2: Ja, bei Königsberg, da kann man sich leicht irren.
0: Den kleinen Scherz konnte ich mir nicht verkneifen.
2: Ein Gruß aus der Küche.
3: Hoffentlich nicht von Herrn Unger?
2: Der ist schon eine Weile nicht mehr bei uns.
3: Sehr gut. Gerion, was ist los?
1: Nichts. Ich wollte das eigentlich erst später machen, aber ich habe was Schönes für dich besorgt.
3: Gerion.
1: Fräulein Charlotte Ritter. Möchten Sie meine Frau werden?
0: Mein Kommissar hat ja wieder beste Arbeit geleistet. Da habe ich sogar einen neuen, ordentlichen Verlobungsring springen lassen. Wie soll sich ein Beamter der preußischen Polizei sowas leisten können? Eigentlich ein Unding. Da müsste mal was geändert werden. Dann wäre die Republik vielleicht etwas stabiler. Apropos, bei den Novemberwahlen haben die Nazis tatsächlich ein paar Stimmen verloren. Aber es gibt Leute, die sagen, über kurz oder lang wird Hitler an die Macht kommen. Hab das Buch von diesem Schreihals gelesen. Mein Kampf, wirres Zeug. Können Sie mir glauben? Ach, Sie wollen auch wissen, wie die Sache mit dem Antrag ausgegangen ist.
2: Es ist mir wirklich unangenehm, aber wir haben bei der Reservierung etwas übersehen, wenn ich die Herrschaften bitten dürfte, für das Dessert im großen Salon Platz zu nehmen.
1: Dürfen Sie nicht. Wir fühlen uns hier gerade wohl.
2: Das verstehe ich. Sie würden uns aber wirklich einen großen Gefallen tun.
1: Sie uns auch. Wir feiern gerade unsere Verlobung.
3: Gerion, ist doch nicht so schlimm. Du siehst doch, wie unangenehm es dem Herrn ist.
2: Der Champagner ginge dann aufs Haus.
1: Kommen Sie mal kurz mit.
3: Bitte, Gerion.
1: Hören Sie mir jetzt genau zu. Wir sind auf persönliche Einladung von Johann Marlow hier. Das ist Ihnen doch klar.
2: Natürlich. Aber in 5 Minuten kommt ein Gast, der genau diesen Tisch will und wir müssen ihm den geben.
1: Müssen? Wer ist das denn? Max Schmeling?
2: Nein, es ist Ihr oberster Vorgesetzter, Kommissar Rath. Hermann Göring.
0: Da geht der Hermann. Prost, Mahlzeit.
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2: Um 17 Uhr mit Tim Korge. Bei einem Besuch in Kiew hat Bundeskanzler Merz der Ukraine weitere Unterstützung zugesagt. Der CDU-Chef kündigte ein neues Militärhilfepaket im Umfang von rund 1 Milliarde Euro an. Es umfasse Abstandswaffen, Kampfdrohnen und Satellitentechnik. Merz betonte, Deutschland stehe weiter an der Seite der Ukraine.
3: Wir lassen uns auch nicht einschüchtern durch einen Drohnenangriff zum selben Zeitpunkt unseres Besuches. Und wir werden alles tun, um der Ukraine zu helfen, bis dieser schreckliche Krieg endlich zu Ende ist.
2: Bundeskanzler Friedrich Merz, CDU. Ein Bündnis von Gewerkschaften und Wohlfahrtsverbänden hat an die Bundesregierung appelliert, auf Kürzungen im Sozialbereich zu verzichten. Ein entsprechender Aufruf wird getragen von IG Metall, Verdi, Caritas, Diakonie sowie dem Sozialverband VdK. Sozialer Zusammenhalt ist nach ihren Angaben Voraussetzung für demokratische Stabilität. Besonders werden Änderungen bei der Pflegeversicherung kritisiert, beispielsweise schärfere Kriterien für die Pflegegrade. Die Regierung will dadurch die Ausgaben der Versicherung reduzieren und Beitragserhöhungen vermeiden. Unbekannte haben das Parteibüro der Linken in Oranienburg angegriffen. Wie ein Polizeisprecher dem RBB sagte, kamen am Nachmittag mehrere Unbekannte in die Geschäftsstelle in der Bernauer Straße. Dort fand demnach eine Veranstaltung statt. Die Unbekannten hätten Teilnehmer erst verbal attackiert, anschließend sei Reizgas versprüht worden. Danach flüchteten die Angreifer. Die Holocaust-Überlebende und Friedensaktivistin Irene Butter ist tot. Wie ihre Agentin bestätigte, starb sie bereits am Freitag im Alter von 95 Jahren in den USA. Anja Meyer, RBB 24.
4: Die gebürtige Berlinerin überlebte die Verfolgung durch die Nationalsozialisten und das Konzentrationslager Bergen-Belsen. Nach dem Krieg lebte Irene Butter in den USA, studierte Wirtschaftswissenschaften und wurde Professorin an der Universität von Michigan. Jahrzehntelang sprach sie nicht über ihre Erlebnisse. Später machte sie es sich zur Aufgabe, besonders jungen Menschen von den Verbrechen der NS-Zeit zu berichten. Für ihren Einsatz als Zeitzeugin erhielt Irene Butter 2024 das Bundesverdienstkreuz.
2: Im Spitzenspiel der deutschen Eishockeyliga haben die Eisbären am Nachmittag einen Heimsieg gefeiert. Der deutsche Meister gewann gegen den aktuellen Tabellenführer Nürnberg Ice Tigers mit 4:1. Soweit die Nachrichten. 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Das Wetter. Am Abend meist sonnig, örtlich einige lockere Wolken und meist trocken. Aktuell in Berlin-Spandau 20 und in Wiesenburg 18 Grad. In der Nacht gering bewölkt, im Verlauf örtlich Nebel, die Tiefstwerte 8 bis 4 Grad. Morgen mal Sonne, mal lockere Wolken bei 20 bis 22 Grad.
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5: Wir lernen heute Mariola Klaser kennen. Sie ist eine Brückenbauerin, aber das ist jetzt nicht im technischen Sinn, sondern im übertragenen Sinn. Sie baut Brücken zwischen unserem viel diskutierten Pflegesystem und altwerdenden Menschen.
6: Unser Projekt Brückenbauerinnen in der Pflege, wir bauen Brücke in beide Richtungen. Wir helfen Familien, das Pflegesystem zu verstehen, und wir helfen dem Pflegesystem, die Menschen besser zu verstehen und erreichen. Und gerade wir Brückenbauerinnen in der Pflege. Wir stehen auf dieser Brücke und versuchen von beiden Seiten das zusammenzuköppeln.
5: Ich bin Katrin Heise und mir liegt dieses Thema sehr am Herzen, weil im Freundes-, im Bekannten- oder auch im Kolleginnenkreis immer häufiger über die Situation unserer alten Eltern gesprochen wird. Und manche sind davon vielleicht noch selbstständig, andere benötigen zunehmend Unterstützung, manche werden auch schon gepflegt. Auf jeden Fall ist es ein riesiges Thema, was mich eben auch beschäftigt. Und schon allein, wenn ich diese Anträge und Formulare, wenn ich daran denke, dann habe ich mich schon oft gefragt, wie bewältigen das eigentlich Menschen, die die Sprache nicht hundertprozentig beherrschen? Und das ist ja tatsächlich nur ein Aspekt in dem Ganzen. Also und so bin ich bei all diesen Überlegungen, bin ich auf die interkulturellen Brückenbauerinnen in der Pflege gestoßen. Das ist ein Projekt der EJF, des Evangelischen Jugend- und Fürsorgewerkes, und so auf Mariola Klaser. Schön, dass Sie Zeit haben. Hallo, Frau Klaser.
7: Guten Tag.
5: Das Thema Altwerden, mit dem Sie sich beschäftigen, wovon wir jetzt noch viel reden werden, ist das eigentlich ein Thema für Sie ganz persönlich mit Schrecken, an das Sie mit Schrecken denken, oder denken Sie, wenn Sie alt werden hören, an Gelassenheit, an Weisheit? Was bewegt Sie da?
7: Also im Grunde genommen doch mit Gelassenheit. Durch meine Arbeit bin ich nicht so schlimm erschreckt, weil wir haben das tagtäglich und Pflege kann jeder treffen. Man muss früher darüber sprechen, was man braucht, welche Unterstützung man braucht. Man sollte sich keine Sorgen machen.
5: Nicht weglaufen von dem Thema.
7: Weglaufen von dem Thema. Im Gegenteil, zusammen entscheiden, wenn soweit ist, habe ich Unterstützung und ich muss wissen, wohin ich gehe, um diese Unterstützung zu haben.
5: Da haben wir jetzt hier am Anfang schon eigentlich was ganz Wichtiges, nämlich dass viele Sorgen erst entstehen, wenn man ein Thema wegdrängt und nicht an sich ranlässt, ne? Also das heißt, Sie denken auch so, wenn Sie an Ihr eigenes Alter denken, wenn Sie unterstützt werden oder gepflegt werden müssen, dann können Sie den Gedanken auch zulassen. Der macht Ihnen keine Angst.
7: Ja, und das stärkt mich auch. Meine Familie versuche ich auch vorbereiten, wenn was kommt. Aber die sind immer dabei. Die wissen, was ich mache, wie ich helfe. Deswegen ist das irgendwie für mich.
5: Das ganze Thema ist weniger angstbelastet.
7: Ja, auf jeden Fall.
5: Wir treffen uns hier übrigens in Ihrer Beratungsstelle, also wo die Brückenbauerinnen in der Pflege quasi ihre Aufträge bekommen und von da aus dann losgehen. Sie sind in der ganzen Stadt tätig, nicht wahr?
7: Ja. Also wir kooperieren mit alle 36 Pflegestützpunkte in ganzem Berlin. Wir sind berlinweit unterwegs, weil wir machen nicht alleine Beratung. Wir sind immer mit Fachkraft dabei. Das heißt, unsere Rolle ist vielmehr Unterstützung für unsere Klienten, sprachlich. Aber auch wenn wir jemanden begleiten, dann ist das von Anfang an. Wir machen Termin bei Pflegestützpunkt. Wir begleiten diesen Beratungstermin und später versuchen wir weiter mit unseren Klienten diese ganze Prozess sozusagen.
5: Also das heißt, das ist vor allem auch emotionale Begleitung, ne?
7: Ja.
5: Also, worauf kommt es Ihrer Meinung nach in der Pflegesituation eigentlich an?
7: Ich höre manchmal, ich muss meine Mutter pflegen. Ich kann sie doch nicht alleine lassen oder im Stich lassen. Deswegen, wir versuchen, das zu erklären, dass Pflege wichtig ist, aber man muss sich auch helfen lassen, dass das ganz normal ist.
5: Und dass das nicht im Stich lassen heißt.
7: Richtig. Das heißt noch lange nicht, dass wir die Eltern im Stich lassen. Im Gegenteil, wir müssen an uns selbst auch denken, weil wenn ich nicht mehr schaffe, dann fängt erstmal das Problem.
5: Dann bricht das ganze System zusammen, ne? Das Familiensystem.
7: Genau. Und wenn wir uns vorstellen, eine Tochter, die pflegt den Vater, sie arbeitet noch und sie versucht, diese Schriftverkehr zwischen Krankenkasse, Pflegekasse und Ämter noch irgendwie zusammenkriegen. Deswegen wir versuchen, die pflegende Angehörige erstmal stark zu machen oder besser gesagt für die Pflege stärken.
5: Ich hatte gerade gesagt, was so meine Motivation war, auch also so wie ich auf sie gekommen bin, das hat mit meinen alt werdenden Eltern zu tun. Und das Erste, was ich hier gehört habe, ist aber, es geht ja gar nicht nur um die Pflege von alten Menschen hier bei Ihnen, oder?
7: Nein, nein.
5: Was für Familien begleiten Sie?
7: Unterschiedliche Familien, das heißt auch, wir begleiten Kinderfälle, Jugendliche und natürlich Senioren. Aber das kann man vielleicht doch erwähnen, wir kriegen auch Anrufe mit Fragen, wo eine Mutter hat sich bei mir gemeldet. Das Kind war noch nicht da, aber sie wusste schon, dass das mit Schwerbehinderung kommt. Und sie wollte schon voraussehen, welche Unterstützungsmöglichkeiten sie hat, an wen soll sie sich melden. Und auch die Sprache war auch eine Barriere.
5: Also das war ja das, was mir als erstes eingefallen ist, die Sprachbarriere. Also wenn ich schon verzweifle an den Formularen und Anträgen, wie ist das, wenn ich die Sprache gar nicht spreche? Jetzt gibt's die Anträge wahrscheinlich in vielen verschiedenen Sprachen, aber das ist es ja gar nicht. Es sind ja, man hat ja oft auch Sorge, wenn ich das jetzt ausfülle, vielleicht meinen die das aber ganz anders. Aber diese Sprachbarriere ist ja nur ein Punkt. Was beobachten Sie? Wie ist die Pflege oder die Situation von Pflegebedürftigen und auch Pflegenden mit Migrationshintergrund?
7: Wenn man hört Verhinderungspflege, Kurzzeitpflege, auch für deutschsprachige
5: Menschen, ne?
7: Ja, was bedeutet das? Und Pflegebedürftige mit keine Sprachkenntnisse haben einfach auch Angst, egal welchen Antrag auszufüllen. Und dann vorbereiten wir uns für medizinische Begutachtung und dann ruft mich die Klientin an und weißt du, das

0: System aus.
1: Genau, genau.
0: Also gibt es ganz viele Missverständnisse, die über Sprache weit hinausgehen.
1: Und unsere Arbeit ist so groß, dass wir an jede Person irgendwie reinkommen, erstmal reinkommen. Das braucht manchmal viel Zeit, Geduld, Vertrauen aufbauen, um das alles Schritt für Schritt aufzuklären.
0: Sagen Sie, wie kommen die eigentlich auf Sie? Also woher wissen die von Ihnen?
1: Ja, also wir sind zurzeit schon so gut vernetzt. Also in jeder Beratungsstelle, in jedem Verein. Wir arbeiten zusammen, also kooperieren mit allen Pflegestützpunkten und auch medizinischen Dienst. Und die haben unsere Liste, weil wir sind zurzeit 15 Kolleginnen, sprechen 18 Sprachen, aber jeder weiß Bescheid, dass so ein Projekt existiert, ist dabei.
0: Jetzt muss man dazu sagen, Sie haben gerade gesagt, 15 Kräfte hier bei den interkulturellen Brückenbauerinnen in der Pflege vom Evangelischen Jugend- und Fürsorgewerk. 15 Personen, die in Teilzeit arbeiten. Und es ist ein Projekt, wo jedes Jahr wieder neu beantragt werden muss.
1: Ja.
0: Wie bauen Sie denn so das Vertrauensverhältnis auf? Wie machen Sie das?
1: Wir sprechen die gleiche Sprache. Und manche Klienten sind viel mehr offen, andere natürlich brauchen mehr Zeit. Ich mache auch Hausbesuch ohne Fachkraft, dass ich diese Zugang zur Familie aufbaue und vielleicht erzähle ein bisschen auch, was wir machen, wie sind die nächsten Schritte. Aber manche Familien sind wieder so, nein, möchte nicht, ist man nicht. Wenn ich erwähne Pflegestützpunkte damals für polnische Community, ist das viel mehr was mit verbunden mit Pflegestützpunkte, mit Militär. Das in dieser
0: Klar, Stützpunkt, okay, gleich damals. Ein ganz anderer Gedanke.
1: Mhm. Und ich hatte das oft mit meinen Klienten in diesen Bereich, wo man damals Zweite Weltkrieg erwähnt, Pflegestützpunkt war immer damals was Militäres.
0: Sehen Sie, das sind genau die Sachen, auf die jemand anders gar nicht kommen würde, wo da die Hürden liegen und vielleicht auch die Hürden, Pflege oder Hilfe, Unterstützung in Anspruch zu nehmen.
1: Richtig. Und genauso ist das auch, wenn man Pflegegrad hat und die Person ist zu Hause gepflegt. Man kann von Pflegedienst noch Unterstützung kriegen dazu. Das ist auch ganze Prozess. Erstmal, hier kommt keine fremde Person zu mir nach Hause. Und dann versuche ich auch, aber gut, die Tochter ist entlassen. Sie kann viel mehr für eigene Familie machen, als hier ganze Zeit sie pflegen. Das ist auch ein großes Thema und das schaffen nicht wirklich die Kinder, nicht immer. Und ja, meine Rolle ist auch da.
0: Das heißt, Sie kommen eigentlich sehr nah, den Familien sehr nah. Sie kommen dann auch den Problemen sehr nah. Sie haben vorhin erwähnt, die Familie, wo das ungeborene Kind, also wo man sich auf eine Schwerstbehinderung vorbereitet, das Leben mit einem Kind mit Schwerstbehinderung vorbereiten wollte. Sie werden auch viel mit Tod konfrontiert wahrscheinlich.
1: Ja.
0: Sie begleiten auch?
1: Ja, wir begleiten auch Palliativfälle. Das heißt, wir sind so nah am Tod. Wenn ich jemanden begleite, ich kann nicht aufhören, weil jetzt
0: das
1: ABV-Team kommt oder die Palliativteam Ärzte. Ich kann das nicht einfach sagen, nein, das mache ich nicht mehr oder nicht weiter. Deswegen, ja, das kostet auch jede Menge Kraft. Und wir sind auch geschult. Wir haben Supervision, wo wir uns austauschen und auch darüber sprechen. Aber Sie haben vollkommen recht. Solche Fälle haben wir auch. Und Erwachsene, wenn man mit Tod konfrontiert ist, ist nie einfach. Aber wenn dazu noch mein Klient ist kleines Kind oder wenn ich höre, meine Klientin hat noch eine Woche zu leben oder wenn

0: übersetze im Krankenhaus und muss sagen zu meinen Klienten, nein, keine weitere Medikationen, keine weitere Unterstützungen. Ich versuche dann sagen zu meinem Klient, ich übersetze jetzt Wort zu Wort das, was die Ärzte sagen. Weil ohne Emotionen kann man das nicht machen, aber man muss auch professionell bleiben.
1: Also, dass es sie angreift, merkt man auch jetzt, wenn sie sich die Bilder, sie haben Bilder im Kopf, das hört man.
2: Natürlich.
1: Mhm.
2: Natürlich.
1: Dann sagen sie, jetzt sage ich das Wort wörtlich. Und dann können sie danach vielleicht noch weiter sprechen mit der Person, die diese Nachricht erhalten hat, oder?
0: Doch. Ich versuche, meine innere Ruhe zu behalten und einfach mit dem Klient sind manchmal auch Familienmitglieder dabei, darüber zu reden. Aber die erste Reaktion war bei mir in meinem Fall. Erstmal haben alle laut geweint. Muss man das abwarten? Und ja, vielleicht, wenn es geht, ohne Emotionen, das weiterzugeben, was die Ärzte erklären.
1: Ja, das ist also, wobei ja gerade Emotionen dann auch vielleicht hilft, die sie danach dann, aber sich auch selber zu schützen. Also das ist sehr, sehr vielfältig. Sie haben, glaube ich, ganz am Anfang im Gespräch schon gesagt, dass das, also, dass Ihnen diese Erfahrung aber eigentlich auch ganz persönlich hilft. Ich würde trotzdem noch mal wissen wollen, warum haben Sie überhaupt, wie lange sind Sie jetzt hier dabei und was war so der Auslöser, warum Sie sich den Brückenbauerinnen da angeschlossen haben?
0: Also ich bin von Anfang an da. 10 Jahre schon. Ich hatte auch damals mit Pflege zu tun. Das heißt, nach dem Autounfall meines Mannes, ich war hier alleine mit meinem kleinen Kind und mit meiner Tochter. Und dann habe ich irgendwie gedacht, nach diesem ganzen Prozess, das, was ich erlebt habe, muss ich irgendwie weitergeben. Ich war damals bei einem anderen Projekt bei Stadtteilmutter. Und dann,
1: wo Sie selber sich engagiert haben.
0: Ja.
1: An Stadtteilmutter.
0: Und dann habe ich von meiner Chefin damals gehört, es bald ist ein neues Projekt, aber es geht um Pflege. Und ich habe gesagt, ich bin dabei.
1: Weil Sie gemerkt haben, in dem Fall, wo Sie selber, hatten Sie Hilfe? Also Ihr Mann hatte einen Autounfall und musste gepflegt werden.
0: Das heißt, damals hätte mir sehr gewünscht, jemanden auf die Seite zu haben, eine Brückenbauerin. Mhm. In meiner Muttersprache, dass sie mir auch hilft, die Schritte erstmal zu bewältigen. Mein Mann hatte mehrere Operationen gehabt. Man musste von Krankenhaus zu Krankenhaus. Dann war er schon zu Hause. Und ich muss ehrlich sagen, ich hatte damals keine Hilfe angenommen, weil ich wusste nicht, dass das alles gibt. Ich gehöre zu diesen Menschen, dass die denken, ich muss das irgendwie alleine schaffen. Aber manchmal, man ist an die Grenzen gekommen und ich habe immer gedacht, okay, aber mein Mann macht jetzt Reha, es wird besser. Und tatsächlich nach diesen ganzen Operationen, mehrere Operationen, ich habe diese Verbesserung gesehen, dass er langsam, es war mit Rollstuhl, dann mit Krücken, dann, aber dieser ganze Prozess habe ich alleine begleitet. Ohne Pflegedienst.
1: Mit kleinem Kind.
0: Mit kleinem Kind.
1: In einem jetzt nicht heimatlichen Umfeld.
0: Auch.
1: Mhm.
0: Und ich muss ehrlich sagen, ich habe damals noch nicht gewusst oder nicht mitgekriegt. Vielleicht hat das jemand gesagt, aber ich habe das nicht verstanden, dass ich Pflegebett kriegen kann für meinen Mann. Also solche Sachen, wo ich gehört habe, jetzt kommt ein Projekt zustande, wo man die Hilfe richtig in Anspruch nehmen kann, muss man es mal wissen, wie ich das mache.
1: Und da wollten Sie dann dabei sein, weil Sie genau gemerkt haben, die Hilfe möchte ich weitergeben.
0: Unbedingt.
1: Ja, das leuchtet sofort ein. Ja.
0: Und ich weiß, wie man erschöpft ist. Erschöpft ist man bis zu geht nicht mehr. Und Pflegebedürftigkeit kann uns alle treffen. Ich hatte vor kurzem ein Telefonat mit meiner Klientin. Der Mann ist mit 42, hat einen Schlaganfall gekriegt bei der Arbeit. Und was jetzt?
1: Von heute auf morgen, von nun auf jetzt. Also es ist ein Einblick, den Sie hier bieten in ein also Projekt, wo man die Sinnhaftigkeit sofort versteht. Wir haben jetzt aus Ihrem Leben auch schon einiges gestreift. Ich würde Sie aber gerne noch ein bisschen näher kennenlernen. Und bevor wir hier weiter auf Ihr Leben eingehen, haben Sie wie alle unsere Gäste im Gespräch auf Radio 3 vom RBB Musikwünsche frei, 3 Musikwünsche. Und wie alle unsere Gäste haben Sie erstmal gesagt, was soll ich mir denn da wünschen? Aber Sie sind auf Ideen gekommen. Was hören wir? Was würde jetzt passen?
0: Also das war tatsächlich lange Überlegung. Und ich habe mir ausgesucht, es ist ein polnischer Sänger, war ein polnischer Sänger, Marek Grechuta. Und Titel, vielleicht kann ich erstmal auf Polnisch, wenn uns polnische Menschen hören. Titel ist Dni, których nie znamy. Das heißt, wenn wir das auf Deutsch übersetzen, wichtiger sind die Tage, die wir noch nicht kennen. Und das damals in meiner Jugendzeit, das war mein Lieblingssong und ich habe mich damit identifizieren einfach. Vielleicht kommt was Besseres, kommt was Neues. Jeder Tag ist okay. Und die Tage, die wir nicht kennen, die sind das Wichtigste.
1: Also stehen wir quasi mit der Musik auch gleich ganz am Anfang von Ihrer Biografie, die wir dann, da wo wir noch ein bisschen drauf eingehen wollen.
0: Ja.
1: Den Song hören wir jetzt.

0: Sie hören das Gespräch auf Radio 3 vom RBB, Mariola Klaser. Mein Gast hat sich den eben gehörten Song von Marek Rechuta gewünscht. Damit sind wir ja jetzt quasi so ein bisschen auch in, weil Sie gesagt haben, das war Ihr Lieblingssong, Frau Klaser, in Ihrer Jugend. Dann tauchen wir doch einfach gleich mal ein. Sie sind 1963 in Polen geboren und aufgewachsen.
1: Also ich wurde in einer kleinen Ortschaft geboren, nicht weit von Zakopane. Und ich bin in eine liebevolle, tiefgläubige Familie erwachsen, umgeben von Berge. Da war nur Ruhe.
0: Das Tatragebirge ist das, ne?
1: Ja. Mhm. Und ich muss ehrlich sagen, das war so ein ruhiges Kindheit, wunderschöne Kindheit. Damals für mich schwarz war schwarz, weiß war weiß. Ich muss ehrlich sagen, wir haben jede Menge Prinzipien und Regeln in Familie.
0: Ja? Was war zum Beispiel sowas?
1: Das heißt Respekt für Eltern, für ältere Menschen. Diese bodenständige Bewegungen sozusagen. Natürlich, das war auch geprägt durch Umgebung, dass keiner kritisiert.
0: Ach so, alle blicken positiv auf einen.
1: Aber ich, wenn ich jetzt darüber nachdenke, dann auch diese Regeln, diese Prinzipien haben mir viel gegeben. Man ist respektvoll, auf jeden Fall, in jedem Moment. Man ist für die Menschen, also ich sehe bis heute nur das Gute in Mensch.
0: Aber das war etwas, was Sie auch von Ihren Eltern mitbekommen
1: haben. Das habe ich von zu Hause mitbekommen. Deswegen, für mich war das sehr schöne Zeit, sehr schöne Kindheit.
0: Das Tatragebirge, die Berge, die Natur, hat das eine Rolle gespielt bei Ihnen in der Familie oder für Sie?
1: Doch.
0: Wichtig?
1: Doch.
0: Ja.
1: Wir waren oft unterwegs. Also meine Eltern, sie haben uns, meine Schwestern und ich, sie haben uns mitgenommen. Wir haben am Wochenende, obwohl damals haben wir noch Schule am Samstag, also bleibte nur Sonntag. Wir waren immer wandern gegangen. Man fühlte sich irgendwie in diese ruhige Position, wenn man von die Berge stand. Außerdem, man lernte auch damals Respekt von Bergen.
0: Also der Natur gegenüber.
1: Natur gegenüber. Mhm. Unten war Sonne, aber oben konnte schon Schnee liegen. Das war für mich damals auch diese, ich muss von verschiedenen Aspekten verschiedene Sachen betrachten.
0: Sie haben eben gesagt, also das mit der Ruhe haben Sie gleich am Anfang auch erwähnt, also dieses ruhige Leben auch. Und Sie haben aber auch etwas gesagt, das ist mir auch hängen geblieben. Für mich war schwarz schwarz und weiß weiß. Das klingt so, als ob es sich irgendwann geändert hätte.
1: Doch.
0: Also
1: jetzt sehe ich in Richtung, nicht grau, aber auch die verschiedenen Farben, dass die ganze, was wir machen, unsere Leben gestalten.
0: Naja, es ist ja auch ein Bild für etwas, ne? Also wie man sich eben so auch entwickelt. Was waren so Ihre Vorstellungen als junger Mensch was wollten Sie?
1: Ich wollte unbedingt, vielleicht nicht am Anfang, aber diese ruhige Leben hat man irgendwann mit 16, 17 oder 18 satt. Ich habe immer geträumt, dass ich später in Großstadt wohne, weil ich bewunderte damals meine Kolleginnen, Schulkameraden, die in Stadt gewohnt haben alle zur Verfügung und ich musste 1,5 Stunden unterwegs sein nach Hause. Also das hat mich so geprägt und ich habe immer gedacht, nee, wenn ich Kinder habe, ich muss für meine Kinder
0: mehr was schaffen, was einfacher ist. Für,
1: genau.
0: Ja, okay, ja.
1: Und das in Großstadt, perfekt.
0: Und haben Sie das verwirklicht?
1: Nein, nicht wirklich. Nicht wirklich. Ich bin bis zur letzten Zeit da geblieben. Ich habe mein Fachabitur in Chemie gemacht, aber ich wollte auch nicht hin und her pendeln zum Großstadt und wieder zurück. Habe ich als Zahnarzthelferin gearbeitet, da in unserer Umgebung. Deswegen, die Träume waren ein bisschen wieder runter. Man sucht was anderes, aber im Grunde genommen, wo ich geheiratet habe, dieser Drang, irgendwas zu verändern, war richtig groß. Nein, wir bleiben nicht hier.
0: Das war Ihr Nähe und Ihr Mann, dieser
1: Input war da. Nein, nicht mehr hier.
0: Sie haben mir erzählt, dass dann vor allem von Ihrem Mann eigentlich der Impuls ausging, Deutschland. Und da müssen wir jetzt ein bisschen zurückgreifen, denn tatsächlich hat Ihre Familie mit Deutschland zu tun. Sie haben deutsche Vorfahren.
1: Ja, ja.
0: Wann haben Sie darüber erfahren?
1: Wir wussten schon von Kindheit, dass mein Opa im Zweiten Weltkrieg in Ostfront gefallen ist.
0: Also, dass er gekämpft hat.
1: Richtig.
0: Auf Seiten der Deutschen. Das wussten Sie.
1: Das wussten wir.
0: Aha.
1: Und damals, er war 32, meine Oma ist in Polen geblieben, Witwe mit 25, mit meiner kleinen 4-jährigen Mutter. Und sie wollte auf gar keinen Fall hier nach Deutschland zu kommen. Alleine mit dem Kind, nach dem Krieg schon.
0: Und also sie hat sich für Polen entschieden.
1: Genau.
0: Aha.
1: Und dieses Gebiet, wo wir gewohnt haben, das war im Grunde genommen, viele Familien waren deutsche Familie. Und wir gehörten auch dazu. Und wir haben damals darüber nicht gesprochen.
0: Das war wahrscheinlich auch ein sehr schwieriges Thema in Polen,
1: sehr,
0: oder?
1: Sehr schwieriges Thema. Und damals wir in unserer Familie, wir haben das damals betrachtet als große Tragödie. Opa ist da geblieben, Oma ist hier, jung, mit kleinem Kind, damals. Wir haben darüber nicht gesprochen. Keiner hat so öffentlich darüber gesprochen. Sogar meine Oma hat die Dokumente in unterster Schublade bewahren, weil das war auch diese Situation in Polen. Man konnte nicht auch groß geben, dass wir die Vorfahren haben. Deutsche Sprache.
0: Meine Mutter fande ja eigentlich.
1: Meine Mutter konnte kaum, also nie Deutsch. Ich habe versucht damals, ich habe mit meiner Oma manchmal gelacht zusammen. Ich habe gesagt, Oma, sag bitte jetzt auf Polnisch. Wir sind in Polen. Meine Oma hatte auch immer diese Drang, manchmal ein paar Sätze auf Deutsch zu sagen. Aber mit der Zeit war das auch verloren.
0: Also, ich meine, 63 geboren, da war der Zweite Weltkrieg noch nicht lange her. Muss man sich ja von heute an mal betrachten.
1: Ja.
0: Gerade 20 Jahre. Also, und die schrecklichen Verwüstungen in Polen, die Deutsche angerichtet hatten.
1: Ja.
0: Also haben Sie das eigentlich in der Schule? War das irgendwie Thema? Also müssen Sie doch irgendwie auch zerrissen haben oder wie haben Sie darüber gedacht, auch als Jugendliche?
1: Weil da waren mehrere Familien, die deutsche Herkunft haben. Und wo ich schon zur Schule gegangen war, natürlich war das ganz leichter betrachtet. Ich hatte damit nicht zu tun gehabt. Aber meine Mutter, damals noch als Kind, als kleines Mädchen, großes Mädchen, dann wurde sie noch konfrontiert damit. Deswegen, wir haben nie darüber gesprochen. Ich bin jetzt nicht sicher, ob alle unsere neuen Nachbarn wussten, was in unseren Dokumenten drinne steht.
0: Und wann haben Sie dann quasi die Kiste aufgemacht und gesagt, okay, das wäre ja vielleicht eine Möglichkeit?
1: Ich habe die Kiste schon ein paar Mal aufgemacht, aber wieder schnell zugemacht. Und ich muss ehrlich sagen, Input war mein Mann. Weil alleine hätte ich nie diese Veränderungen geschafft oder vielleicht daran gedacht, ach, ich fahre jetzt nach Deutschland. Wir haben damals keine Pässe gehabt zu Hause. Also muss man an alle Schwierigkeiten denken. Und dann mit Unterstützung von meinem Mann habe ich gesagt, okay, wir versuchen für uns und für unsere Kinder später besseres Leben zu finden.
0: Und Sie hatten da auch, also hat Sie auch, weil ich meine, Sie haben vorhin von dem Drang in die Großstadt gesprochen und jetzt, der bis dahin auf Eis gelegt war und jetzt sollte es nach Deutschland gehen.
1: Und auf einmal war auch, und Großstadt.
0: Also Berlin stand damals auch fest?
1: Doch, im Grunde genommen schon. Und das war auch diese Zeit, wo unsere kleine Tochter musste eingeschult werden.
0: Sagen Sie mal 1900, von wann das?
1: 1999. Im Grunde genommen, mein Mann hat schon hier ein bisschen früher gearbeitet, aber ich habe nur gependelt. Ich habe geteilt das Leben in Polen und hier. Aber letztendlich mussten wir Entscheidungen treffen. Und dass unsere Tochter war schon 6 Jahre, ich habe gedacht, na ja, jetzt oder nie. Und doch, das war richtige Input auch. Und inzwischen war der Unfall von meinem Mann.
0: Ach, das war auch in der Zeit des Pendelns, ist der Unfall gewesen.
1: Und das hier, diese Versorgung, diese Krankenhäuser, das alles kann ich hier in Berlin besser bewältigen als irgendwo.
0: Ich würde vorschlagen, bevor wir Ihnen jetzt sozusagen nach Deutschland folgen,
1: ja,
0: vielleicht nochmal musikalischer, kurzer, ja, vielleicht passt ja einer Ihrer Wünsche jetzt auch in die Zeit, die wir jetzt gerade so mit Ihnen durchleben.
1: Ich denke schon, weil meine Lieblingssängerin ist immer noch Tina Turner und The Best natürlich, der Song. Das war diese Zeit schon langsam hier, wo ich gependelt habe, aber im Grunde genommen viel länger hier in Deutschland geblieben bin. Und dieser Luxus, ich konnte um 9 Uhr morgen im TV anschalten und hören, was ich möchte, weil das war damals in Polen für uns auch Luxus, wenn wir was von diesen Sendungen gehört haben oder ja, mitbekommen haben. Radio.
0: Also hören wir jetzt Tina Turner, The Best. Wunsch hier von meinem Gast, von Mariola Klaza, im Gespräch, das wir aufzeichnen in dem Büro von den Brückenbauerinnen hier in der Pflege.

0: Mariola Klaser zu Gast im Gespräch von Radio 3 vom RBB. Und wir haben ihren Wunsch Tina Turner, The Best, gerade gehört und sind jetzt quasi auf dem Weg zwischen Polen und Deutschland. Also nach einigen Jahren der Pendelei fiel, ich glaube 1999 war es, Frau Klaser, als eben diese Entscheidung getroffen wurde. Ja. Was für ein Polen haben Sie verlassen damals?
1: Das war damals 80er, 90er Jahre nicht so einfach, nennen wir das in Polen. Mhm. Man hat keine Zukunft gesehen. Okay, wenn man schon Arbeit gefunden hat, dann ist man so viele Jahre geblieben. Ich als eine Person von Kleinstadt, oder das kann man nicht mal Kleinstadt nennen, habe ich mich ein bisschen nicht so stark gefühlt, da was zu erreichen.
0: Also das heißt, Sie haben den großen Schritt nach Deutschland eher gewagt, als irgendwie den kleineren dort in Polen zu gehen. Wie hat eigentlich die Familie reagiert? Familie und Freunde, als Sie das gesagt haben. Ich meine, gut, in den Jahren sind viele, viele Menschen aus Polen auch nach Deutschland zum Arbeiten gekommen.
1: Also meine Familie war geschockt. Meine Eltern, die haben uns bewundert, dass wir zu viel Mut haben. Aber das war immer die Rede davon, du Kind, du weißt nicht, was dich da erwartet. Und du ohne Sprache, vielleicht versuchst du es erst mal hier Deutsch lernen. Aber wir haben uns entschieden, dass wir das jetzt machen, das ist
0: mit dem Schuleintritt eben, ne?
1: Genau. Und dort bleiben wir. Ich habe einen sehr lieben Onkel damals gehabt, wo er gesagt: Fahr hin, du suchst was Besseres. Und viele Jahre danach hat er gesagt: Gott, warst du mutig.
0: Wie war denn der Anfang hier?
1: Also durch unsere Herkunft, wir haben ganz schnell deutsche Papiere gekriegt. Erstmal vertriebene Ausweis und das gleich auch Ausweis, deutscher Ausweis. Mein Mann hat gearbeitet und dann ist dieser Unfall passiert. Das war, ich musste schon wieder runterkommen, weil geplant war was anderes. Aber ich muss ehrlich sagen, wir waren so gut in diese soziale, finanzielle Lage. Ja, wir haben neue Wohnung gekriegt, alles hat geklappt. Ich konnte meine Sprachkenntnisse erweitern, konnte zu Sprachkurs gehen.
0: Also Chancen haben sich eröffnet.
1: Ja. Und auch wenn es um medizinische Erfolge oder Behandlungen geht, dann in Polen, ich weiß nicht, ob das so damals, mein Mann, er war im Krankenhaus auch in Hamburg, weil da waren Spezialisten, also alles war hier so richtig gemacht. Das war ein Plus auch in dieser ganzen Geschichte.
0: Und das Gefühlsmäßige? Plötzlich hier auf sich gestellt sein, ohne die Sprache, mit einem Kind, was in die Schule geht. Also die Herausforderung, wie erinnern Sie diese Zeit?
1: Das war eine große, große Herausforderung. Jetzt, wenn ich darüber denke, dann denke ich, worauf habe ich diese ganze Kraft geschöpft? Ich habe einfach weitergemacht, weil ich habe nicht nachgedacht, oh, jetzt noch eine Unterlage muss ich erleben. Nee, einfach nach vorne habe ich versucht zu gucken.
0: Wie ist das dann mit Freunden und Bekannten? Also es ist zum einen schwer, irgendwo anzukommen, aber manchmal wird es einem ja auch noch schwer gemacht, angenommen zu werden. Wie sind Sie hier angenommen worden, aufgenommen worden?
1: Ich habe bis heute nicht viel Bekannte. Also da sind zwei, drei verschiedene Familien oder besser gesagt Bekannte. Und das war sehr schwierig. Ich war hier auf mich alleine gestellt. Und diese Zeit, wo mein Mann noch Pflege brauchte oder ich war alleine mit meiner Tochter, aber er musste wieder zur Reha, zum Krankenhaus, zur nächsten Operation. Wenn, dann kam meine Familie aus Polen, aber hier im Grunde genommen war ich alleine.
0: Sie haben vorhin vom tiefen Glauben, in dem Sie erzogen worden sind, haben Sie sich den hier in Berlin bewahren können? Das ist ja sicherlich noch mal eine ganz andere Gesellschaft als in Polen, gerade was den katholischen Glauben angeht.
1: mit katholischer Kirche bin ich groß geworden, aber hier, ich gehe noch zur Kirche, wenn meine Familie, ich habe meine beide Tochter, also mein Mann und ich, wir haben unsere Tochter getauft und wir haben dann gesagt, ihr macht, was ihr wollt. Egal wo, egal wann, aber die Wurzel sind also unsere katholische Glaube.
0: Wenn man jetzt auf Polen schaut, Polen hat ja eine rasante Entwicklung genommen. Wie beurteilen Sie das? Wie sehen Sie Polen? Also die Chancen wären in Polen ja jetzt genauso gegeben wahrscheinlich. Also es ist ja ein sehr selbstbewusstes Land und sehr ein forderndes Land auch.
1: Ich bin manchmal so bewundert, dass das alles in Polen jetzt passiert. Damals, wo wir weg waren und danach zu Besuch kamen, wenn schon keine Grenze waren. Ich habe gesagt, okay, ich bin nicht in meinem Land. So schnell ist das alles gewachsen. So dieser Erfolg, dass die da haben, ich kann kaum glauben. Sogar die Straßen, die Geschäfte, das alles. Und ich muss ehrlich sagen, das freut mich sehr.
0: Sie haben vorhin das ganz kurz erwähnt. Sie haben sich in Berlin bei den Stadtteilmüttern engagiert. Was hat Sie da gereizt an den Stadtteilmüttern?
1: Ich musste ganze Weile zu Hause bleiben wegen meinem Mann. Deswegen, ich brauchte Zeit, einfach wieder in diese Arbeitsmarkt oder Beschäftigung reinzukommen. Erstmal waren das 2 Stunden hier, 2 Stunden da. Und mit Stadtteilmutter, das war der Anfang. Ich habe mich so wohl gefühlt, dass ich die Familie mit Kinder, die Mutter mit Kinder begleiten könne, dass meine Sprache ist wieder ein bisschen besser als davor, dass ich jeden Tag Menschen treffe, die Hilfe brauchen, aber auch erfahre, wie sie kämpfen. Das war für mich der Anfang.
0: Sie haben vorhin ja beschrieben, dass dann, als dann noch der Aspekt Pflege, also ich kann Menschen mitnehmen in solchen Pflegesituationen, sie unterstützen, ihnen beistehen, dass sie das dann direkt hierher gebracht hat in das Projekt, was wir heute besprechen oder was mein Ausgangspunkt war. Es ist natürlich noch ein anderer Aspekt, auch bei Stadtteilmüttern und überhaupt in ihrem beruflichen Leben, wie es jetzt stattfindet, da geht es auch immer um Menschen mit anderen Herkunftsgeschichten. Jetzt haben wir in unserer Gesellschaft ja darüber eine ziemliche Debatte, sage ich mal. Wie beobachten Sie das eigentlich, wie wir als Gesellschaft mit Menschen umgehen, die noch eine andere Perspektive mitbringen, einen anderen Blick auf die Dinge, also eine andere Herkunftsgeschichte. Wie erleben Sie das hier? Wie beobachten Sie unsere gemeinsame Gesellschaft?
1: Also es ist sehr schwierig zu beschreiben. Ich hatte viele Jahre damit zu tun, meine Kolleginnen, wir sitzen an einem Tisch, aber wir sind so verschieden. Wir können aber gemeinsam finden, das, was wichtig ist. Es geht nicht um Religion, um Kultur oder berufliche Erfahrung oder Sprache auch. Wir versuchen das gemeinsam irgendwie respektieren. Wenn ich empfinde manche Sachen anders, meine Kolleginnen wissen, dass das ist mein Sicht und die respektieren dann. Ich denke manchmal, das fehlt in unserer Gesellschaft. Jeder versucht von eigener Sicht kritisieren oder gucken, was der andere macht. Ja, das ist das Gegenteil von diesem Respekt und Zusammenleben.
0: Wie schön, dass Sie uns einen Einblick eben in eine Gemeinschaft oder in ein Projekt gegeben haben, wo genau so ein Respekt gelebt wird.
1: Ich möchte gerne sagen, unser Projekt Brückenbauerinnen in der Pflege, wir bauen Brücke in beide Richtungen. Wir helfen Familien, das Pflegesystem zu verstehen, und wir helfen dem Pflegesystem, die Menschen besser zu verstehen und erreichen. Und gerade wir Brückenbauerinnen in der Pflege, wir stehen auf dieser Brücke und versuchen von beiden Seiten das zusammenzuköppeln.
0: Ein wunderbares Bild, also wirklich ein schönes Bild zum Schluss. Was wir jetzt vielleicht noch mit Ihrem letzten Musikwunsch, jetzt bin ich gespannt, ob der auch in so eine Richtung geht. Ja, also ich denke schon, weil ich habe mir als dritte Musik, Filmmusik von Hans Zimmer ausgedacht. Und Hans Zimmer begleitet mich seit über 20 Jahren mit der Musik. Der Da Vinci Code ist vielleicht doch als Schluss für unsere nette Gespräch, weil ich denke, dass Hans Zimmer macht Musik, die ist nicht nur Hintergrund. Da sind Momente wie im Leben. Manche sind tiefe Momente und dann kommt wieder nach oben und dann sind wieder Triumphe und dann ist sehr schöne Musik und ich fühle mich dabei so gut, wenn ich das höre.
2: Das passt wunderbar an den Schluss. Also dann bedanke ich mich auch für diesen letzten Musikwunsch und überhaupt für die vielen Einblicke, die Sie uns geboten haben. Vielen Dank, Mariola Klaser.
0: Dankeschön.
2: Alle unsere Gespräche finden Sie bei ARD Sounds. Ich bin Katrin Heise und wünsche viel Vergnügen beim Hören.

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2: Um 18 Uhr mit Tim Korge. Bei seinem Besuch in Kiew hat Bundeskanzler Merz der Ukraine weitere Unterstützung zugesagt. Demnach will die Bundesregierung militärische Hilfen im Umfang von rund 1 Milliarde Euro auf den Weg bringen. Aus Kiew Rebecca Barth.
3: Im Fokus solle die Herstellung von Abfangdrohnen stehen. Damit solle die aktuelle Lücke in der ukrainischen Flugabwehr geschlossen werden. Von den andauernden russischen Luftangriffen auf die ukrainische Hauptstadt kann sich der Bundeskanzler schon kurz nach seiner Ankunft ein eigenes Bild machen. Immer wieder wird der Luftalarm ausgelöst, sind Drohnenangriffe und Explosionen zu hören.
2: Die Spitzen von Linken, Grünen und SPD in Berlin wollen ihre Vorsondierungen nach RBB-Informationen bis kommenden Mittwoch abschließen. In der Dreierrunde wollen die Parteien ausloten, ob sie offizielle Sondierungsgespräche aufnehmen. Dafür gab es seit Donnerstag schon 2 Treffen. Bislang sind keine Ergebnisse bekannt geworden. Grüne und SPD machen weitere Gespräche unter anderem davon abhängig, dass sich die Linke deutlich von Antisemitismus und organisierter Kriminalität distanziert. Hessens CDU-Ministerpräsident Rhein hat vorgeschlagen, der AfD nicht länger den Vorsitz in Ausschüssen des Bundestags zu verweigern. Damit stößt er bei Union und SPD allerdings auf Widerstand. Theresia Tautz.
4: Der SPD-Innenexperte Fiedler sagt der Nachrichtenagentur AFP, er verstehe Rheins Problem nicht. Die AfD-Kandidaten hätten in den Ausschüssen keine Mehrheit bekommen. Der Grund liege bei den Kandidaten, nicht bei den Ausschussmitgliedern. Ähnlich äußerte sich Unionsfraktionsgeschäftsführerin Dos Santos Vinz. AfD-Parlamentsgeschäftsführer Baumann begrüßt Rheins Vorstoß dagegen. Er sieht darin ein erstes Zeichen für ein mögliches Umdenken in der CDU.
2: Das Münchner Oktoberfest haben in diesem Jahr so viele Menschen besucht wie noch nie. Nach Angaben der Stadt kamen insgesamt 7,4 Millionen Menschen auf die Wiesen. Aus München, Birgit Grundner.
5: Erneut machten die Einheimischen den größten Teil der Besucher aus. Die internationalen Touristen kamen vor allem aus den USA, aus Italien und aus Österreich. Die Wirte haben 6,7 Millionen Maß Bier ausgeschenkt, mehr als im vergangenen Jahr, und auch beim Essen gab es ein Plus. Die Polizei spricht trotz ihrer mehr als 1800 Einsätze von einer friedlichen und recht entspannten Grundstimmung.
2: Im Spitzenspiel der deutschen Eishockeyliga haben die Eisbären am Nachmittag einen Heimsieg gefeiert. Der deutsche Meister gewann gegen den aktuellen Tabellenführer Nürnberg Ice Tigers mit 4:1. Soweit die Nachrichten. 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Das Wetter: am Abend meist sonnig, örtlich einige lockere Wolken und meist trocken. Aktuell in Berlin Tempelhof 20 und in Grünow bei Prenzlau 17 Grad. In der Nacht gering bewölkt, im Verlauf örtlich Nebel, die Tiefstwerte 8 bis 4 Grad. Morgen mal Sonne, mal lockere Wolken bei 20 bis 22 Grad. Die Zeit 18.03 Uhr.
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2: A2 Magdeburg Richtung Berlin. Zwischen Wollin und Brandenburg gibt es Behinderungen durch ein liegengebliebenes Fahrzeug. A10 westlicher Berliner Ring Richtung Dreieck Havelland. Zwischen Großkreuz und Vöben stockender Verkehr wegen Bauarbeiten plus 10 Minuten. A115 Richtung Berlin. Zwischen Potsdam-Babelsberg und Kreuz-Zehlendorf stockender Verkehr an einer Baustelle, hier auch plus 10. Stadtverkehr Berlin A100 Stadtring Richtung Wedding. Zwischen Detmolder Straße und Schmargendorf ist die rechte Spur gesperrt. Da ist Öl auf der Fahrbahn. Wilhelmstadt und Westend. Auf der Heerstraße sind zwischen Alt-Pichelsdorf und Theodor-Heuss-Platz in beiden Richtungen die Spuranzeige außer Betrieb. Aktuell ist zur Regionalbahn. Nach einem Feuerwehreinsatz kommt es beim RE1 zwischen Berlin-Ostbahnhof und Frankfurt-Oder noch zu Verspätungen und Ausfällen. Und zur S-Bahn. Nach Polizeieinsätzen in Lichtenberg und an der Warschauer Straße kommt es bei den Linien S3, S5 und S7 zu Verspätungen und Ausfällen. Allen eine gute Fahrt.
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7: Schönen guten Abend.
8: Herzlich willkommen. Wenn ich es gerade richtig gehört habe, wurden beim diesjährigen Oktoberfest 7,6 Liter Bier.
7: Ich glaube 6,7.
8: 6,7 Millionen Liter Bier. Wie viel hast du davon getrunken?
7: Keinen einzigen Milliliter, nichts davon habe ich getrunken. Ich war zum Glück nicht da.
8: Wir berauschen uns wie immer an Büchern, aber da beschäftigen wir uns auch mit dem Oktoberfest. Davon handelt gleich nach der Musik das erste Buch.
7: Und das ist Ethan French, Reckless and Arranged.

0: Heute geht in München das Oktoberfest zu Ende. Dieser Tage sah man auch in Berlin und Brandenburg wieder viele Lederhosen. Bei Humana gab es eine Secondhand-Dirndl-Woche.
1: Und ich hab's verpasst.
0: Ja, auf dem Alexanderplatz stand eine Gaudi-Stube, wurden Hoxen gebraten und jeden Abend das fescheste Madel ausgezeichnet. Wir Preußen stehen dem eher ja, dem allen ja eher mit einem Stirnrunzeln gegenüber, aber doch auch mit ethnologischem Interesse und sind deshalb dankbar für das neue Buch von Stefanie Sargnagel.
1: Ja, die österreichische Autorin hat sich dem Original der Münchner Wiesen mit Leib und Seele ausgesetzt, wie sie es unter anderem schon vorher mit dem Wiener Opernball gemacht hat und mit dem Bundesstaat, dem US-amerikanischen Iowa. Und Sargnagels Wiesenreportage gibt es auch als Hörbuch von der Autorin selbst gelesen. Wir hören jetzt einen Ausschnitt aus Oktoberfest, ein Spaziergang über die Wiesen zum Abschied vom Oktoberfest. Ein Ausschnitt, der damit beginnt, dass ein Urbayer auf dem traditionellen Trachten- und Schützenzug am ersten Wiesensonntag seine Tracht erklärt.
2: Die Knöpfe sind...
1: Und das war jetzt nicht, was ich geplant hatte. Mhm, ja, an dieser Stelle. Da kamen zwei Dinge auf einmal.
0: Ja, ich sag doch 6,7 Millionen Liter Bier.
1: Ja, vielleicht habe ich doch mehr davon getrunken, als ich dachte. Hier kommt der Ausschnitt.
2: Die Knöpfe sind geschnitzt aus den Fingerknochen vom Urgroßvater. Die Ornamente hat man aufwendig mit den Schneidezähnen einer unehelich geborenen Magd eingearbeitet, sagt er stolz. Die Jagdszene am Hasenledergürtel wurde in monatelanger Handarbeit vom geheimen Halbbruder im Kartoffelkeller gestickt. Die Lederstiefel stammen noch von der Schutzstaffel und den Hut hat ein Ochse aus Wolle gefilzt. Da steckt viel Liebe drin, sagt der Moderator beeindruckt. Die Kartoffeldämpfer fahren vorbei, ein Traditionsbetrieb seit 1936. Alle sind robust und stattlich, so ziehen nach und nach die deutschen Stämme energischen Schrittes durch München und sind stolz auf die Unterordnung des Einzelnen zum Zwecke des Zusammenhalts. Das alles verspricht, wie das kühle Bier, Erholung vom anstrengenden Individualismus im neoliberalen Wertechaos. Die Paukenschläge versetzen die Menschen in Trance. Sie erheben die Seele bis zum Zugspitzengipfel. Ich komme erst wieder zu mir, als mich jemand mit seinem Gamsbart in der Achsel kitzelt. Nach der Parade mache ich mein nun zur Routine gewordenes Wiesennickerchen im Hotel. Auf das Zimmer bestelle ich mir ein Wiener Schnitzel. Ich bin nicht hungrig, sondern benutze es als Kissen, das mich mit dem vertrauten Geruch der Heimat entspannt. Auf dem Weg zurück in die Schlacht fällt mir ein Mann auf, der mit der Stirn an einem U-Bahn-Eingang lehnt. Er blickt zu Boden und hat nur noch einen Schuh wie Aschenputtel. Ich wünschte, ich hätte seinen fehlenden zweiten, dann wäre er sicherlich mein Traumprinz. Neben ihm steht ein Mann und isst seine Currywurst. Der Pappteller mit der Soße fällt ihm dabei aus der Hand auf den Boden. Die Soße verteilt sich auf dem Asphalt. Konzentriert geht er in die Hocke, die Lederhose spannt sich, er beugt sich schwerfällig vornüber und dann tunkt er die Wurst weiter konzentriert auf dem Gehsteig in die Currysoße ein. Auf der Wiesn ist die Stimmung ungebrochen heiter. Heute trage ich eine weite Hose und einen schwarzen Pullover in X-Large. Ich habe die Regel und möchte nicht auffallen. Ich fühle mich heute scheu, möchte verschwinden. Die Suche nach meinem Traumprinzen verschiebe ich auf die nächsten Tage. Als ich an zwei Männern mit Glatze vorbeigehe, sagt einer von ihnen, »Na, du kleine Fixau!« Im Hackerzelt steht ein Brezelmädel. Das sind junge Frauen, die vollständig aus Laugenteig gebacken sind. Ich reiße ihr ein Stück aus der Hüfte und lungere kauend an der Wand. Einem Mann fällt auf, dass ich allein bin. Alle wollen mich heute haben, obwohl ich gar nichts zeige und nichts will. Also beschließe ich vorsichtshalber, ins Bräuröselzelt zu gehen. Dort findet die Rosa-Wiesn statt, ein Oktoberfestabend für Homosexuelle. Beim Betreten merkt man keinen Unterschied zu den anderen Zelten. Bei Tracht und Volksmusik scheint alles dem Feiern vertrauter Volkskultur zu dienen, egal ob homo oder hetero. Erst wenn man ein paar Minuten verweilt, merkt man, währenddem ein Prosit, wird nur gleichgeschlechtlich gegrapscht. Tradition modern gelebt.
0: Stefanie Sargnagel. Na, Stefanie Sargnagel war das mit einem Auszug aus Oktoberfest, ein Spaziergang über die Wiesen. Das Buch ist erschienen im Rowohlt Verlag, 96 Seiten, kosten 18 Euro. Das Hörbuch enthält noch einen zweiten Bericht über Bayreuth, Untertitel Ein Ausflug in die Hochkultur, ist erschienen bei Argon und als Download für 9,95 Euro zu haben.
1: Und wir entspannen uns jetzt mal wieder eine Runde vom Oktoberfest mit Patrick Wörtzen, Melodie Noire.

0: In Portugal geboren, in Dänemark aufgewachsen, ist die R&B-Sängerin und Produzentin Erika de Cassier. Wir hörten sie hier mit Delusional.
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2: Jeva ist Schneckenforscherin. Im Februar 2022 fährt sie mit ihrem zum Labor umgebauten Wohnmobil quer durch die Ukraine. Ihre Mission, die letzten Schnecken ihrer Art einsammeln und vor dem Aussterben zu retten. Um ihre Forschung zu finanzieren, nimmt Jeva an sogenannten Romance-Tours teil, bei denen westliche Männer mit ukrainischen Frauen verkuppelt werden. Doch dann gerät alles durcheinander. Erst kapern zwei Aktivistinnen ihr Wohnmobil. Als Katalogbeute getarnt wollen sie die Männer entführen, um gegen dieses Geschäft zu protestieren. Und dann fällt Russland in die Ukraine ein. Der Angriffskrieg beginnt. Ein Königreich für eine Schnecke heißt der neue Roman der ukrainisch-kanadischen Autorin Maria Reva. Die Literatur

0: Kulturagenten haben sie zum Interview getroffen.
1: So nice to meet you. So nice to talk to you, Maria Reva.
2: Thank you. It's very lovely to be in Berlin. I'm very happy to be here.
1: Die Schnecken im Buch sind zunächst ein ziemlich überraschender Ausgangspunkt für einen Roman über die Ukraine, über Krieg und Verlust. Was hat Sie an Jeva und ihrer Besessenheit für die letzten Exemplare einer Art interessiert?
2: I began writing this book actually 4 years before the full-scale invasion.
3: Ich habe dieses Buch tatsächlich 4 Jahre vor der russischen Vollinvasion der Ukraine zu schreiben begonnen. Auf die Idee zum Roman bin ich ursprünglich gekommen durch einen sehr schönen Artikel von Ed Yong in der amerikanischen Zeitschrift The Atlantic mit dem Titel Das letzte Exemplar seiner Art. Darin bin ich zum ersten Mal auf das Wort Endling gestoßen. Es bezeichnet das letzte noch lebende Mitglied einer Art. In dem Artikel ging es um hawaiianische Biologen, die versuchten, Schnecken auf Hawaii zu retten. Dort kommt es zu einem massenhaften Artensterben und sie bemühen sich, die Art zu erhalten und die Tiere zur Fortpflanzung zu bringen. Ich weiß noch, dass ich dachte, es ist unglaublich interessant, über die Menschen an der Front des Artensterbens zu lesen, über die enorme psychische Belastung, die diese Arbeit mit sich bringt, aber auch über die Hoffnung, die sie brauchen, um ihre Arbeit Tag für Tag weitermachen zu können. Aus dieser Inspiration heraus ist Jeva, die Hauptperson meines Romans, entstanden.
2: So that's also how the inspiration for my main character Jeva came about.
1: And do you have a secret passion? For snails? Haben Sie eine geheime Leidenschaft für Schnecken auch?
2: I confess, before I read that article, I was just a regular person.
3: Ich gebe zu, bevor ich diesen Artikel gelesen habe, war ich einfach nur ein ganz normaler Mensch. Ich wusste nichts über die Wunder der Schnecken, aber inzwischen weiß ich sie wirklich zu schätzen. Und ich glaube, sie sind ein wunderbares Gegenmittel zu unserem hektischen Leben. Wenn man eine Schnecke lange genug beobachtet, ist das eine meditative Erfahrung. Und wenn man dann aufblickt, erscheint einem im Vergleich zum Schneckentempo alles andere als viel zu schnell. Das liegt aber nicht daran, dass die Schnecke langsam ist, sondern daran, dass wir zu schnell sind.
1: Jeva arbeitet nicht nur daran, die Schnecken zu retten, nicht in Hawaii, sondern in der Ukraine, sondern sie arbeitet auch, um überleben zu können, für eine Agentur, die sogenannte Romance-Tours für westliche Männer organisiert. Sie finanziert damit die Schneckenforschung. Was hat Sie an dieser Verbindung interessiert zwischen der sehr konkreten Welt der Schnecken und dem Geschäft mit ukrainischen Frauen und westlichen Männern?
2: So at the beginning, I really did not want to write about the romance tour industry
3: because anfangs wollte ich eigentlich gar nicht über diese kommerziellen Romantiktouren schreiben. Ich war genervt von dem Klischee, dass ukrainische Frauen im Ausland immer mit der Katalogbrautindustrie in Verbindung bringt. Aber ich bin diesem Vorurteil in meinem eigenen Leben schon so oft begegnet, dass ich nicht anders konnte. Immer wieder sind mir als Ukrainerin im Westen diese stereotypen Vorstellungen darüber begegnet, wie ich aussehen sollte als ukrainische Frau oder wie ich mich verhalten sollte. Ich wollte der Sache auf den Grund gehen. Warum gibt es diese Vorstellung? Ukrainerinnen seien besonders gefügig und unterwürfig und damit die perfekten Ehefrauen für westliche Männer, die genug haben von westlichen Frauen, die angeblich vom Feminismus verdorben sind. Ich wollte eine andere Geschichte von ukrainischen Frauen erzählen. Die Ukraine hat eine sehr lange Tradition feministischer Bewegungen. Die bekannte Bewegung Femen, in der Frauen mit freiem Oberkörper für Frauenrechte kämpfen, hat zum Beispiel in der Ukraine ihren Ursprung. Und deshalb wollte ich über diese Aktivistinnen in der Ukraine schreiben, die versuchen, dieser ausbeuterischen Heiratsindustrie ein Ende zu setzen. Die Aktivistinnen im Roman unterwandern diese Romantiktouren und tun so, als wollten sie diese westlichen Männer heiraten. Aber in Wirklichkeit wollen sie die Männer entführen und kapern dafür Jevas Wohnmobil, also ihr mobiles Schneckenlabor, um mit dieser Aktion gegen das Geschäft mit ukrainischen Frauen zu protestieren. So fügt sich die Geschichte zusammen. Die Rettung von Schnecken und Heiratsvermittlung scheinen auf den ersten Blick nichts miteinander zu tun zu haben. Aber tatsächlich habe ich beim Schreiben gemerkt, dass es viele Überschneidungen gibt. Denn wenn man versucht, Schnecken zur Fortpflanzung zu bewegen, muss man auch romantische Bedingungen für sie schaffen. Und das ist nicht einfach, weil Schnecken sehr wählerisch sind. Und bei diesen Romantiktouren versuchen die Organisatoren genau dasselbe. Romantik zu entfachen.
2: And so I actually found a lot of overlaps between the two as I was writing this book.
1: Sie haben gerade schon Femen erwähnt. Natürlich erinnert diese Protestgruppe an Femen, die tatsächlich gegen Sexismus und Sextourismus in der Ukraine protestiert hat. Die Frage, die sich mir stellt, ist, Sie haben es gerade schon gesagt, dass da auch die Männer entführt werden. Deswegen würde mich interessieren, warum Sie auch diese Perspektive der Männer zeigen wollten. Es gibt ja zum Beispiel einen, der entführt wird, der selber Ukrainer ist, der so ein bisschen falsch in der Gruppe ist, der 13. der Männer, der entführt wird. Der heißt Pascha Und auch sie erzählen auch aus seiner Perspektive.
2: Pascha, right, so he left Ukraine as a child.
3: Pascha hat die Ukraine als Kind verlassen und ist in Kanada aufgewachsen. Zwischen seiner Einwanderungsgeschichte und meiner gibt es viele Überschneidungen. Denn auch ich habe die Ukraine als Kind verlassen und bin in Kanada aufgewachsen. Pascha verkörpert gewissermaßen die typische Situation der Millennials. Man kommt in ein neues Land, das einem Wohlstand und ein besseres Leben verspricht. Denn genau das ist die Geschichte, die uns über den Westen erzählt wird. Man geht dorthin und findet sein Glück. Aber inzwischen ist es so teuer und sehr schwierig geworden, in diesen westlichen Metropolen zu leben. Pascha sehnt sich deshalb danach, in die Ukraine zurückzugehen. Die Ukraine wird auf einmal zum Land seiner Träume. Er denkt sich, ich gehe einfach dorthin zurück, suche mir eine ukrainische Frau und fange ein neues Leben an, kaufe mir ein Reihenhaus und lebe meinen großen Traum. Aber dann kehrt er in die Ukraine zurück und wird von den Aktivistinnen in dem Schneckenwohnmobil entführt.
2: And yeah, then he finds himself kidnapped in this snail van. So it doesn't go according to his plans.
1: Was dann passiert ist, dass die Frauen in diesem Trailer mit den 13 Männern hinten fahren und plötzlich Explosionen hören. Plötzlich beginnt der Krieg, genau in diesem Moment, wo sie eigentlich ihren großen Medienstunt machen wollen mit den entführten Männern. Warum war das der Moment, in dem sie gesagt haben, hier lasse ich den Krieg einbrechen in diesen Roman?
2: It's really the way it happened in real life.
3: So ist es tatsächlich im echten Leben passiert. Ich hatte einen sorgfältig ausgearbeiteten Entwurf von meinem Roman. Die ganze Handlung war durchgeplant und ich war gerade an der Stelle, an dem die Junggesellen entführt worden waren und im Wohnmobil saßen. Und genau in diesem Moment hat Russland den Angriffskrieg auf die Ukraine begonnen. Das hat das Leben meiner Verwandten, die noch in der Ukraine leben, und meiner Verwandten in Kanada und natürlich auch mein Leben völlig auf den Kopf gestellt. Und ich habe mich immer wieder gefragt, wie soll ich dieses Buch überhaupt weiterschreiben? Ist es überhaupt noch relevant, wenn der Schauplatz des Buches im wirklichen Leben gerade zerstört wird? Als ich mich dann dafür entschieden habe, wusste ich, dass der Krieg das Buch genauso durcheinander bringen sollte, wie er unser Leben durcheinander gebracht hat. Und ohne zu viel zu verraten, der Roman spielt viel mit der Struktur des Buches, mit Genres und den Erwartungen der Leser.
2: Plays with structure a lot and with genre and reader expectations.
1: Es gibt in der Mitte des Buchs wirklich diesen Bruch, wo genau das reflektiert wird, wo auf einmal aus dem Roman ausgestiegen wird und der Roman plötzlich unterbrochen wird von Anmerkungen, von Dokumenten, wo plötzlich wirklich von außen drauf geguckt wird, kann so ein Roman überhaupt noch erscheinen? Und es geht um einen ja fiktionalen Roman, einen Roman in der Fiktion. Was war diese formale Zerstörung des Romans in der Mitte für Sie eine Lösung oder wirklich nur so ein Zeichen dafür, dass Sie auch im Roman hinterlassen wollten, dass es einen Moment gab im Schreiben, an dem Sie nicht mehr wussten, wie es weitergehen soll?
2: Yeah, it was really the only way I could keep writing it.
3: Ja, das war wirklich die einzige Möglichkeit, wie ich weiter daran schreiben konnte. Ich wollte die Leser an meinen Zweifeln teilhaben lassen und all den ethischen Fragen, die ich mir gestellt habe. Denn ich stehe zwischen beiden Kulturen, aber in gewisser Weise bin ich auch in keiner von beiden zu Hause. Ich betrachte den Krieg aus der Vogelperspektive, aber gleichzeitig spüre ich eine tiefe Verbindung zur Ukraine und meinen Verwandten, die noch immer dort leben. Ich wollte aus dieser Zwischenposition heraus schreiben. Ich habe die Vorstellung aufgegeben, ein ordentliches Buch zu schreiben und dachte mir, lieber scheitere ich mit diesem Experiment, als die Illusion von Ordnung aufrechtzuerhalten. Denn im wirklichen Leben war die Illusion von Ordnung zerbrochen. Die Illusion von Frieden, all das war zerbrochen.
2: In real life, the illusion of order was shattered. Right, the illusion of peace, all of it was shattered.
0: Sagt Maria Rewa über ihren Roman Ein Königreich für eine Schnecke. Wir hören gleich mehr darüber nach Ibeji. 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
1: Unser Favorit ist in dieser Woche der Roman Ein Königreich für eine Schnecke von Maria Reva. Wir haben die ukrainisch-kanadische Schriftstellerin auf dem Internationalen Literaturfestival in Berlin getroffen. Sie erzählt in ihrem Roman die Geschichte einer Schneckenforscherin, die die letzten Exemplare einer Schneckenart retten will. Und zudem die Geschichte von zwei feministischen Aktivistinnen, die eine Gruppe von westlichen Männern entführen, die sich auf Brautschau in die Ukraine begeben. Haben. Und mitten in dieser Situation beginnt der russische Angriffskrieg auf die Ukraine. Maria Reva ist selbst als Kind aus der Ukraine nach Kanada ausgewandert mit ihrer Familie. Und wir haben sie gefragt, wie sehr betrifft ihre Familie dieser Krieg? Wurde viel darüber in der Familie gesprochen?
2: Ja, also sie hat mir erzählt, dass sie 1997 nach Kanada gekommen ist. Da war sie 7 und sie sorgt sich natürlich auch heute um ihre Familie, die noch immer in der Ukraine lebt. Im Buch kommt auch ihr Großvater vor, der bis zum heutigen Tag in Cherson lebt. Und das ist ja wirklich eine ganz gefährdete Frontstadt in der Südukraine, die immer wieder unter Beschuss steht. Und ich habe Maria Reva gefragt, wie schwer es ihr gefallen ist, ihre reale Sorge um diesen Großvater in den Roman einfließen zu lassen.
3: Yeah, so he's still in Cherson and he becomes a character in the novel.
4: Ich habe immer wieder an meinen Großvater gedacht, der noch immer in Cherson lebt. Die Stadt war, während ich an meinem Roman geschrieben habe, von Russland besetzt. Und ich habe mir immer wieder im Kopf eine Szene ausgemalt, dass ich mich aller Gefahren zum Trotz nach Cherson vorkämpfen würde, um meinen Großvater zu retten. Ich hatte immer wieder dieselbe Vorstellung vor Augen, dass ich dorthin gehen und ihn herausholen würde, obwohl er gar nicht gehen wollte und bis heute nicht gehen will. Dass also ich es sein würde, die sich dorthin aufmacht. In meinen Gedanken begann die Grenze zwischen der fiktionalen und der realen Welt zu verschwimmen. Und irgendwann wurde mir klar, ich muss ihn retten, aber nicht im echten Leben, sondern in der fiktionalen Welt. Im Roman wiederhole ich deshalb dieselbe Szene immer wieder, um die Leser in diesen Prozess des Szenenbauens hineinzuholen.
3: Bring the reader into that scene building. So you see the same scene being repeated many, many times, the way a writer builds a scene.
5: Im Roman ist es so, dass dann auch die drei Frauen Richtung Cherson sich bewegen, da wo gerade die Explosionen stattfinden, wo der Krieg gerade ist, weil Jeva ein Foto bekommt von einer Schnecke zugeschickt, die dort sein soll und die möglicherweise der ideale Partner wäre für diese letzte Schnecke, die bei ihr ist, in ihrem Auto und mit der sie sich eventuell paaren könnte. Wollten Sie zeigen, wie jemand versucht, wenigstens etwas Kleines und Konkretes zu bewahren, während die großen Dinge völlig außer Kontrolle geraten?
3: Ja, yeah, we're doing this absolutely absurd seeming Mission.
4: Jeva unternimmt eine völlig absurd wirkende Mission. Sie geht in eine von den Russen besetzte Stadt, nur um eine einzige Schnecke zu finden. Aus der Perspektive der Figur erschien mir das aber vollkommen plausibel. Wenn man von einer Sache so besessen ist, wie Jeva von dem Erhalt der Schnecken, würde man genau das tun. Später habe ich im Buch Blick auf Frauen, den Krieg im Blick, der ukrainischen Schriftstellerin Viktoria Amelina eine Szene gefunden, die so wirklich passiert ist. Am Bahnhof von Charkiw herrschte großes Chaos, weil die Menschen versuchten, aus der Stadt zu fliehen. Doch ein Käfer kroch über den Bahnsteig und die Menschen machten Platz, damit der Käfer sicher hinübergelangen konnte. Sie beobachteten ihn und achteten darauf, ihn nicht zu zertreten. Da dachte ich, ja, genau das geschieht. Es gibt sie noch. Diese Unantastbarkeit des Lebens. Selbst wenn es sich um ein sehr viel kleineres Wesen handelt.
3: There's still the sanctity of life. And even if it's a much smaller life than your own, if it's a much smaller being, there's still things that remain sacred. And I wanted to explore that as well.
5: Ist das etwas, was Ihnen auch Hoffnung gibt, obwohl das heute so schwer ist?
3: There's a saying in Ukrainian, and I'm translating it very vaguely, but in the end there's always hope, and if there's no hope, it's not the end.
4: Es gibt ein Sprichwort auf Ukrainisch, das besagt, am Ende wird alles gut, und wenn es nicht gut ist, ist es noch nicht das Ende. Und daran glaube ich fest. Wir müssen daran glauben, auch wenn die Lage heute sehr düster aussieht. Wir müssen unseren Blick auf die Zukunft richten, weitermachen, denn der einzige Weg, garantiert zu scheitern, ist, die Hoffnung aufzugeben.
3: The only way to guarantee a bad outcome is if you completely lose hope, right?
5: Thank you so much for the interview.
3: Thank you very much for having me. It's been a pleasure.
1: Der Roman Ein Königreich für eine Schnecke wurde von Stefan Kleiner übersetzt, ist bei DTV erschienen, 480 Seiten, kosten 26 Euro.
2: Und das hier ist Jemila Woods, Boomerang.

0: Kein Wunder, dass Norwegen so eine literarische Supermacht ist bei solchen Liedern wie dem von den Kings of Convenience aus Norwegen, Misread.
1: Jetzt geht's ab in den Pazifischen Ozean, auch Stiller Ozean genannt. Still geht's allerdings nicht zu in dem Buch, über das wir jetzt sprechen. Das ist Sabrina Janischs neuer Roman Territorium. Ein Roman, der uns mitnimmt ins Hawaii der 1890er Jahre, als dort die Königin gestürzt wurde und der unabhängige Inselstaat dann schließlich von den USA annektiert worden ist.
0: Sabrina Janisch wurde 1985 geboren, lebt in Münster. In ihren Büchern wie Katzenberge, Ambra oder Sibir stellt sie immer wieder die Frage, was die Weltgeschichte mit dem Leben von einzelnen Menschen macht. So ist es auch in diesem neuen Buch. Anne-Dore Krohn hat Territorium gelesen und mit Sabrina Janisch drüber gesprochen. Hallo Anne-Dore.
2: Hallo, guten Abend.
1: Also Hawaii im 19. Jahrhundert, das ist ja schon ein spezielles Thema. Was hat Sabrina Janisch daran interessiert?
2: Ja, das stimmt. Das klingt erstmal total nach Nische. Aber dieser historische Moment, in dem ein Land seine Unabhängigkeit verliert, der ist absolut universal. Also Hawaii war damals ein Königreich mit eigener Flagge und eigener Verfassung. Und dann kamen amerikanische Geschäftsleute und haben sich dieses Land unter den Nagel gerissen. Und das erinnert natürlich frappierend auch an die Gegenwart, an den Versuch von Autokraten, die sich unabhängige Länder aneignen wollen. Und diese Parallele hat auch für Sabrina Janisch eine Rolle gespielt.
3: Ich würde tatsächlich sagen, diese erschreckende Parallele zu unserer Gegenwart war für mich ganz klar der Anlass zum Schreiben und hat eigentlich den Grundstein gelegt zur Bereitschaft, jahrelang um Figuren, Stimmen und da die historischen Hintergründe zu ringen. Ich habe diese ganz starke Parallele gesehen, diesen Echoraum und hatte eben ganz stark den Eindruck, dass es hier mehr als nur eine Geschichte Hawaiis, es ist eine Geschichte der Menschen und ja tatsächlich der Habgier.
2: Sabrina Janisch stellt in Territorium immer wieder die Frage, wie stiehlt man ein Land? Und diese Frage weist natürlich weit über Hawaii hinaus.
0: Aber da es ja ein Roman ist und kein Sachbuch, was für eine Geschichte erzählt Sabrina Janisch rund um den Unabhängigkeitskampf von Hawaii?
2: Ja, sie stellt drei Frauen ins Zentrum, die sie durch die politischen Unruhen begleitet. Die hawaiische Königin Liliuokalani, die erste Frau an der Macht in Hawaii und gleichzeitig auch die letzte Monarchin vor dem Sturz. Dann die hawaiische Journalistin Emma Nawahi, die war Oppositionsführerin und Frauenrechtlerin. Und Gertrude Wolf, wie der Name schon verrät, eine Deutsche.
3: Ja, Gertrude Wolf, Fräulein Wolf, war Gesellschaftsdame der letzten hawaiischen Königin Liliuokalani, politische Beraterin, Deutschlehrerin und auch kartenlegendes Medium. Also mit Abstand meine extravaganteste und flamboyanteste Figur, die wirklich ganz kurios tatsächlich, wie fast alle Figuren des Romans, auf einer ja historischen Persönlichkeit beruhen.
2: Vorne im Buch findet man auch eine Übersicht der auftauchenden Figuren. Das sind einige, deswegen hilft das. Da kann man immer wieder zurückblättern und schauen, wer das eigentlich war. Da taucht unter anderem auch Kaiser Wilhelm II. Auf und Grover Cleveland, damaliger Präsident der Vereinigten Staaten von Amerika, und jede Menge Widerständler und Putschisten.
1: Ich war ja leider noch nie auf Hawaii, was ich sehr bedauere, aber ich nehme an, Sabrina Janisch hat da auch irgendwie vor Ort recherchiert.
2: Ja, sie hat sich erstmal 1,5 Jahre durch Archive gearbeitet, historische Zeitungen gelesen und mit Wissenschaftlerinnen und Wissenschaftlern gesprochen und dann ist sie selbst nach Hawaii gefahren.
3: Ja, und das Ganze wurde dann tatsächlich gekrönt am Ende von einer Reise nach Hawaii. 3 Wochen lang durfte ich mehrere Inseln kennenlernen. Und schließlich auch die Wissenschaftler vor Ort kennenlernen und auch den Nachfahren der Familien, die ich schildere in dem Buch, begegnen. Und das war sicher ohne Frage der emotionale Höhepunkt des Romans, in den diese emotionale Qualität eingeflossen ist und sicherlich auch ganz viele ja sinnliche Erfahrungen und Beobachtungen, die ich vor Ort machen konnte.
2: Man merkt dem Buch diese Reise und diese unmittelbare Erfahrung an. Also Sabrina Janisch schildert die Stimmung auf dem Inselstaat sehr anschaulich und sinnlich. Da gibt es Hibiskus- und Kokospalmenhaine, Avocado- und Frangipani-Bäume, da huschen Geckos herum und Pulehula-Falter verirren sich in die Häuser. Gegessen werden Papaya, Cherimoya und Drachenfrucht. Also Hawaii wird hier als Schauplatz sehr lebendig. Und die paradiesische Landschaft bildet dabei einen starken und tollen Kontrast zu den Machtkämpfen. Die Recherche ist also überall spürbar in diesem Buch, aber Sabrina Janisch benutzt sie eben nicht, um ihr Wissen auszustellen, sondern sie benutzt sie, um eine ganze Welt zum Leben zu erwecken.
0: Sabrina Janisch, Territorium, ist im Verlag Rowohlt Berlin erschienen, hat 480 Seiten und kostet 26 Euro.
1: Und wenn Sie tiefer einsteigen wollen, nächste Woche am Dienstag, da ist Sabrina Janisch bei Radio 1 zu Gast im Studio 1 und spricht mit Knut Elstermann über Territorium. Danke, Anne Dore.
2: Tschüss, schönen Abend noch.

0: Leon Bridges war das Light the Way. Meine Damen und Herren, Sie ahnen es, während die Musik läuft, unterhalten wir uns weiter über die Bücher, die wir Ihnen vorgestellt haben. Vorhin ging es ja bei Maria Rewa um Schnecken und als da dann die Musik lief, erzählt mir Marie Kaiser, dass sie als Kind ein Schneckenparadies angelegt hat. Marie, das ist eine Geschichte, die müssen die Leute da draußen hören. Erfahren.
1: Ich habe tatsächlich in unserem Garten den Sandkasten als Kind, den ich dann nicht mehr brauchte, umgebaut und habe da so Pflanzen reingemacht. Und dann habe ich sämtliche Weinbergschnecken aus der Nachbarschaft eingesammelt, habe die dann in diesen Sandkasten gesetzt und ich habe denen alles gebaut. Also die hatten so einen kleinen Teich mit so einer Brücke, mit so einem kleinen, so kleinen Ast, wo sie so rüberkriechen konnten. Ich habe denen ein kleines Café gebaut und habe da selbstgemachten Löwenzahnsalat, den ich so klein geschnitten habe, serviert. Und das Tolle ist ja bei
0: hatten
1: Schnecken...
0: Hatten die auch kleine Tellerchen?
1: Die hatten kleine Tellerchen. Sie hatten kleine Tellerchen. Und ich habe ihnen dann zugeguckt. Das Tolle ist ja bei Weinbergschnecken, die sind ja relativ groß. Und ich habe wirklich gesehen, wie die mit ihrer Ratula, ich glaube, so nennt man diese Zungen von den Schnecken, die so wie so kleine Sägezähnchen hat. Konnte ich richtig zugucken, wie die diese Blätter zermalmen. Also faszinierende Kinder.
0: Also du erweist dich tatsächlich als Schneckenexpertin allein schon durch die Kenntnis dieses Begriffes Ratula. Wie lange hast du das denn betrieben?
1: Auch ein paar Jahre habe ich das gemacht und ich frage mich eigentlich, nachdem ich dieses Buch gelesen habe von Maria Rewa, Ein Königreich für eine Schnecke, warum ich noch keinen Wohnwagen habe, den ich zum Schneckenlabor umgebaut habe, damit ich endlich mal hier irgendwie, dann auch mal weiterfahren. Was machst du jetzt hier?
0: Das Thomas? Weiß ich nicht. Mein Handy ging in der Tasche los. Das fühlte sich irgendwie angesprochen von der Musik, die hier die ganze Zeit gelaufen ist.
1: Okay. Ja. Also das ist jetzt Konkurrenzmusik auf dem Handy. Ich glaube, wir spielen lieber mal richtige Musik.
0: Bitte,
1: oder?
0: Leg mal los.

0: Und mit diesen hymnischen Klängen endet die erste Stunde der Literaturagenten Florence and the Machine King. Ja, Marie, hast du noch was zu deinen Schnecken zu erzählen?
1: Eigentlich nicht. Alles gesagt zu den Schnecken. Ich glaube, wir übergeben mal gleich an die Nachrichten.
0: Genau. In Windeseile geht's los.
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3: Um 19 Uhr mit Tim Korge. Bundeskanzler Merz hat bei einem Besuch in Kiew unterstrichen, wie wichtig es ist, die Ukraine weiter zu unterstützen. Der CDU-Chef kündigte neue Militärhilfen in Höhe von 1 Milliarde Euro an. Zugleich hob Merz im ARD-Bericht aus Berlin hervor, dass die Zusammenarbeit auch im deutschen Interesse liege. Das gelte auch für die Wirtschaft.
4: Wir haben Vereinbarungen getroffen über mehr als 6 Milliarden Euro jetzt für Aufträge, die an gemeinsame Unternehmen gehen. Also es ist auch ökonomisch richtig, mit der Ukraine weiter zu arbeiten. Und genau das ist das Ergebnis meines heutigen Besuches.
3: Bundeskanzler Friedrich Merz, CDU. Die Spitzen von Linken, Grünen und SPD in Berlin wollen ihre Vorsondierungen nach RBB-Informationen bis kommenden Mittwoch abschließen. In der Dreierrunde wollen die Parteien ausloten, ob sie offizielle Sondierungsgespräche aufnehmen. Dafür gab es seit Donnerstag schon 2 Treffen. Bislang sind keine Ergebnisse bekannt geworden. Grüne und SPD machen weitere Gespräche unter anderem davon abhängig, dass sich die Linke deutlich von Antisemitismus und organisierter Kriminalität distanziert und dazu verbindliche Signale setzt. Unbekannte haben das Parteibüro der Linken in Oranienburg attackiert. Die Brandenburger Linke sprach von einem Angriff durch Personen aus dem rechten politischen Spektrum. Es sei bereits der 2. Angriff auf das Büro innerhalb weniger Wochen. Mario Bartsch, RBB 24.
5: Wie ein Polizeisprecher dem RBB sagte, kamen am Nachmittag mehrere Unbekannte zur Geschäftsstelle in der Bernauer Straße. Dort fand demnach eine Veranstaltung statt. Die Unbekannten hätten Teilnehmer der Veranstaltung erst verbal attackiert, anschließend sei Reizgas versprüht worden. Danach flüchteten die Angreifer. Laut Polizei wurde mindestens ein Mensch durch das Reizgas verletzt.
3: Bei schweren Unwettern im Osten Spaniens sind mindestens 3 Menschen ums Leben gekommen. Der spanische Wetterdienst hat für weite Teile Kataloniens die Alarmstufe Rot ausgerufen und fordert die Menschen auf, zu Hause zu bleiben. Aus Madrid Hans-Günther Kellner.
6: Nachdem bereits in der Nacht zum Samstag eine 102 Jahre alte Frau in der Ortschaft Madrigueras in der Region Kastilien-La Mancha ertrunken war, sind in der Nacht zum Sonntag in der Provinz Barcelona 2 weitere Menschen ums Leben gekommen. Ein Mann starb, als eine Mauer über ihm zusammenbrach. Ein weiterer Mann ertrank in der Tiefgarage seines Hauses. Eine Person wird noch vermisst.
3: Zum Sport. Im Spitzenspiel der deutschen Eishockeyliga haben die Eisbären Berlin am Nachmittag gegen den aktuellen Tabellenführer Nürnberg Ice Tigers 4:1 gewonnen. Soweit die Nachrichten. 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Das Wetter in der Nacht meist gering bewölkt, im Verlauf örtlich Nebel, Tiefstwerte bis 3 Grad, zurzeit in Berlin Eiskeller 17 und in Cottbus 19 Grad. Morgen ein Wechsel aus Sonne und lockeren Wolken bei maximal 20 bis 22 Grad. Die Zeit 19.03 Uhr.
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3: A13 Dresden Richtung Berlin zwischen Starkow und Baruth-Mark. Stau nach einem Unfall. Bitte denken Sie an eine Rettungsgasse für die Einsatzfahrzeuge. A111 Richtung Oranienburg. Im Kreuz Oranienburg ist die Überleitung zur A10 Richtung Dreieck-Warnim nach einem Unfall gesperrt. Davor staut es sich. A115 Richtung Berlin zwischen Potsdam-Babelsberg und Kreuz-Zehlendorf stockender Verkehr an einer Baustelle plus 10 Minuten. Stadtverkehr Berlin A100 Stadtring Richtung Wedding zwischen Detmolder Straße und Schmargendorf ist die rechte Spur gesperrt. Hier ist Öl auf der Fahrbahn. Wilhelmstadt und Westend auf der Heerstraße sind zwischen Altpichelsdorf und Theodor-Heuss-Platz in beiden Richtungen die Spuranzeiger außer Betrieb. Aktuell ist noch zur S-Bahn. Nach Polizeieinsätzen in Lichtenberg und an der Warschauer Straße kommt es bei den Linien S3, S5 und S7 noch zu Verspätungen und Ausfällen. Trotz alledem allen eine gute Fahrt.
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0: Schönen guten Abend.
1: Guten Abend. Über unerfüllten Kinderwunsch bei Frauen wird recht viel gesprochen, aber wenn das Männer betrifft, ist das relativ selten Thema.
0: Und dafür gibt's jetzt einen sehr interessanten neuen Roman, der heißt Die Kinderwunsch-Variation. Den stellen wir Ihnen gleich vor nach Freedom Fry, She Fell in Love on the Dance Floor. Okay.

0: So, jetzt mal eine Kontaktanzeige. Zu klein geratener, sonst aber netter und einigermaßen gebildeter Mann, wenn auch sehr einseitig interessiert, der glaubt, Kinder wachsen von allein, ohne dass man sich groß um sie kümmern muss, sucht attraktive sie, die akzeptiert, dass sein musikalisches Werk für ihn das Allerwichtigste ist und die alle ihre persönlichen Bedürfnisse dafür gern zurückstellt.
1: Okay.
0: Wie wirkt die auf dich, Marie, diese Kontaktanzeige, sagen wir, in echt und im Vergleich dazu in der Literatur?
1: Also als Kontaktanzeige würde ich sagen, ich melde mich nicht. Das ist eher Fehlanzeige. Als literarische Figur kein schlechter Anfang. Wen hast du uns vorgestellt?
0: Ein Komponisten, er heißt Steuge, hat keinen Vornamen, ist die Hauptfigur von Wolfgang Zieslers Roman Die Kinderwunsch-Variationen und ist in vielerlei Hinsicht eine unzeitgemäße und literarisch ungewöhnliche Figur.
1: Ja, das klingt so, denn der Mann denkt ja, dass Kinder von allein wachsen.
0: Ja, das ist eine seiner stark zugespitzten Ansichten, in denen auch so ein unbedingter Freiheitswille zum Ausdruck kommt, der dann auf Kinder übertragen wird im Sinne von lass die in Ruhe, schütte die nicht zu mit Ansprüchen, Zielen. Aber eigentlich kennt er sich mit Kindern nicht aus, er hat nämlich keine. Mhm. Er bezeichnet sich gleich am Anfang des Romans als eine Sackgassenexistenz, wendet da ein Song der Kings auf sich an, Dead End Street. Seine Gefühle sind sehr wechselhaft. Eigentlich ist er froh, keine Frau, keine Kinder gehabt zu haben. In seinen Erinnerungen schwingt aber durchaus Trauer mit, die ihm nicht unbedingt bewusst ist. An einer Stelle sagt eine Frau zu Steuke, er habe keinen Zugang zu seinen Gefühlen. Ein Vorwurf, der ihn nicht erreicht, denn er komponiert ja. Und zwar ganz ungewöhnliche Sachen, lässt sich von Müllwagen, die ein Verkehrschaos erzeugen, genauso inspirieren wie von Wurzeln und Bäumen, ist quasi berauscht, beseelt von der Welt, sucht ständig immer neue Erkenntnisse. Es gelingt Wolfgang Zisler wirklich, diesen Mann, diesen Zustand dieses Mannes sehr einfühlsam zu beschreiben, eines Mannes, der, wie es an einer Stelle höchst einprägsam heißt, Vater keiner Kinder ist. Ich muss sagen, über dieses Thema habe ich noch nie einen Roman gelesen, obwohl es doch ein sehr verbreitetes Phänomen ist. Männer, die keine Kinder haben.
1: Und wie stellt Wolfgang Zießler diese Auseinandersetzung vom Komponisten mit seiner Kinderlosigkeit dar? Lässt er diesen Steuke dann auch so ein bisschen melancholisch nachdenken über sein Leben?
0: Nein, es gelingt ihm ein ganz grandioser Kunstgriff. Es gibt diese nicht existierenden Kinder im Roman als Geisterkinder.
1: Oh, okay.
0: Steuke hätte im Laufe seines Lebens durchaus mit verschiedenen Frauen Kinder haben können. Die sind leiblich nicht entstanden, aber in seinem Geiste eben doch. Und diese Geisterkinder sprechen mit Steuke, was ja auch ein psychologisch tiefes Bild ist. Die Kinder, die er nicht hatte, beschäftigen ihn trotzdem.
1: Abgefahren. Und wie ist Zieslers Buch sprachlich, erzählerisch gemacht?
0: Ungemein welthaltig. Ich habe ja gesagt, Steuke lässt quasi die ganze Welt in seine Kompositionen einfließen und das tut Wolfgang Zießler auch in seinem Buch. Zießler ist im besten Sinne ein Weltreisender, war Goethe-Institutsleiter in Südamerika, hat Afrika von Nord nach Süd durchquert, kennt sich in Asien aus, ist sehr belesen. Diese Weltkenntnis fließt in vielen Episoden mit ins Buch ein, in vielen kleinen Geschichten, die da vorkommen. Es klingen auch viele Ideen neuerer Musik an, von den Kings bis zu Karlheinz Stockhausen. Was besonders einnehmend ist, ist für mich der stille, subtile Humor dieses Buches, der mal in Szenen, mal in Wortprägung seinen Ausdruck findet, mal ein paar Szenen ausgemalt, wenn die Musikhochschule, in der Steuke arbeitet, neue Einkommensquellen erschließen muss und deshalb Kindergeburtstage anbietet unter dem Motto, wir komponieren ein Lied.
1: Oder ja, warum nicht?
0: Oder wenn Steuke an die Herausgeber einer sehr populären Science-Fiction-Reihe schreibt und sich beklagt, dass deren Außerirdische viel zu menschlich gedacht seien. Der Typ, also der mit Geisterkindern spricht. Mhm. Und letztes Beispiel, dass das Buch irgendwie auch auf den Punkt bringt. Wenn die Rede davon ist, dass Steuke das Gegenteil von einem Alpha-Männchen sei, wird Steuke als Omega-Männchen bezeichnet. Und in einer Gegenwart, in der Männlichkeit oft mit dem Beiwort toxisch versehen wird, ist dieser Steuke ein wichtiges Gegenbild. Ein nachdenklicher, selbstironischer, schalkhaft freundlicher, von der Existenz begeisterter und ihr demütig gegenüberstehender Mensch. Und es ist ein großes Lesevergnügen, dabei zuzusehen, wie es Steuke mit allen Zumutungen der Welt auf sich nimmt und zur Not

0: Stateless waren das, Bloodstream.
1: Wirkungstreffer. Ein Buch, das mich umgehauen hat.
2: Nicht ein Buch, aber ein Gespräch, das bei mir bleibenden Eindruck hinterlassen hat, war das mit Lea Schneider letzten Sonntag über ihr Buch von Tieren und anderen Menschen. Darin schlägt sie ja vor, Tiere genau wie Menschen als Personen zu betrachten. Ja, auch die Mücke im Schlafzimmer und die Spinne im Bad.
0: Eine radikal andere Sicht auf die Welt. Für Lea Schneider selbst gab es diesen Moment auch ein Buch, das ihre Sicht auf die Dinge grundlegend verändert hat. Ihren Wirkungstreffer hat sie mit uns geteilt.
3: Ich habe gedacht an Im Osten der Träume. Das ist eine anthropologische Studie von Nastassia Martin, die sich aber liest wie eine Philosophie, ein Roman, ein weltveränderndes Manifest. Also Nastassia Martin ist eine französische Anthropologin, die sehr viel Zeit im hohen Norden verbracht hat, auf beiden Seiten der Beringstraße, sowohl also in Kanada und den USA als auch auf Kamtschatka, also im russischen Teil, und mit den Ewen gelebt hat. Das ist eine indigene Gemeinschaft, die dort lebt und die insofern eine absolut faszinierende Geschichte haben, weil sie wie viele indigene Gemeinschaften kolonialisiert waren und auch nach wie vor sind und in der Sowjetunion sozusagen ihre traditionellen Lebensweisen komplett aufgeben mussten, in Städte umgesiedelt wurden und so weiter. Und 1989, als die Sowjetunion zusammenbrach, zum Teil, also diese Community, mit der sie da lebt, hat das zumindest getan, entschieden haben, zurückzugehen. Sozusagen zurück in den Wald. Und das Faszinierende daran ist, dass sie eigentlich gar nicht zurückgehen konnten, weil diese Community hat nie im Wald gewohnt. Die waren Rentierzüchter und haben ganz anders gelebt, hatten ihre Rentiere aber verloren im Laufe der Kolonialisierung und haben quasi für sich neue Formen des indigenen Lebens wiedererfunden, die gar nicht ihre traditionellen waren. Und all die Dinge, über was sozusagen Tiere uns zeigen können, über die Klimakrise, wo andere Lebensformen möglich sind, das sind Dinge, die diese Gemeinschaft da ausprobiert, genauso wie ich das schreibe, auf den Ruinen des Kapitalismus. Wenn ich ein Buch nennen müsste, von dem ich sagen würde, das muss man gelesen haben, um irgendwie auf die Gegenwart klarzukommen, dann dieses.
2: Lea Schneider empfiehlt Nastassia Martin Im Osten der Träume, Antworten der Ewen auf die systemischen Krisen. Übersetzt von Claudia Kaltscheuer ist das Buch bei Matthes und Seitz erschienen. 326 Seiten kosten 26 Euro.

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1: Ein neuer Song von Jamie T, Tallahassee war das. Gestern war wieder Tag der Deutschen Einheit. Viele nehmen den einfach so hin, diesen Tag. Ich muss sagen, für uns zu Hause ist das ein Familienfeiertag, denn mein Partner und ich, wir gehören zur Minderheit der 5% der Paare, die Ost-West-Paare sind. Ich finde allein diese Zahl, dass das so wenige sind, erzählt ja echt viel darüber, wie weit die Strecke noch ist nach 36 Jahren Wiedervereinigung, zu einer wirklichen Wiedervereinigung.
2: Ja, ja. Über das, was uns verbindet und das, was uns trennt, hast du ja gestern beim Literaturtalk zwischen den Zeilen im RBB-Fernsehen gesprochen, mit der Theaterregisseurin Lena Brasch und mit vier Autorinnen und Autoren, die ganz unterschiedlich aufgewachsen sind in Ost, West und irgendwo dazwischen. Erzähl doch mal, wer war da?
1: Also einer unserer Gäste war Hendrik Bolz, der aufgewachsen ist in Stralsund in Mecklenburg-Vorpommern und bekannt wurde mit dem Roman Nullerjahre. Gerade ist sein Roman aus Ruinen erschienen und er hat kritisch drauf geschaut, wie von Westdeutschen auf den Osten geschaut wird, vor allen Dingen jetzt zum Beispiel nach den Landtagswahlen in Sachsen-Anhalt und Mecklenburg-Vorpommern, bei denen die AfD eben Rekordergebnisse eingefahren hat.
3: Weil da schwingt ja auch schon direkt so ein Chauvinismus mit. Also so, hä, ich hab dir doch immer deine teuren Uhren gekauft und die Urlaube und so und jetzt zickst du aber rum. Naja, du wirst schon sehen, junges Fräulein, wie du bald ohne mich klarkommst. Und das ist ja so ein Chauvinismus, der kann einen ja nur sauer und trotzig machen. Und ja, und da merkt man, da ist einfach noch viel auch Redebedarf, obwohl wir schon auch in den letzten Jahren auch viel weitergekommen sind.
2: Zu Gast war auch Don Pablo Mulemba. In seinem Roman Hundeheimat erzählt der aus seiner Familiengeschichte als Sohn eines angolischen Vertragsarbeiters und einer Ostdeutschen.
1: Ja, das ist eine ganz spannende Geschichte. Don Pablo Mulemba ist in Eberswalde aufgewachsen und bezeichnet sich selber als Afro-Ossi, was ich einen wunderbaren Begriff finde. Als solcher hat er sich oft unterrepräsentiert gefühlt.
4: Dann aber nochmal zu realisieren, ey, halt mal dieses Bild vom Osten, was mir so in den Medien irgendwie wiedergegeben wird, das passt irgendwie nicht so ganz mit dem Ostbild, was mir meine Eltern vermitteln, weil die hatten natürlich eine ganz andere Lebensrealität. Und es hat mir dann nochmal gezeigt, ey krass, diese Lebensrealitäten von Zehntausenden, wenn nicht sogar Hunderttausenden Vertragsarbeitern, die in die DDR kamen, sind einfach unerzählt. Und das sind einfach Geschichten, die auch stattgefunden haben.
1: Ja, und dann war noch die Autorin Martina Hefter dabei und Buchpreisgewinnerin, die in Bayern im Allgäu aufgewachsen ist, aber wirklich seit vielen, vielen Jahren in Leipzig lebt. Und Don Pablo Mulemba hat sie deshalb spontan Allgäu-Ossi getauft, was sie sofort irgendwie übernommen hat. Und sie hat beim Literaturtalk nochmal betont, dass es auch im Westen eben unterschiedliche Biografien gibt und gab.
5: Ich glaube, wir müssen so ein bisschen aufpassen, dass wir... auch im Westen gab es Armut, gab es verlassene Dörfer. Also das ist schon wichtig, dass wir nicht immer alle über einen Kamm scheren.
2: Der Titel Zwischen den Zeilen vereint, hat er sich am Ende erfüllt? Hattest du das Gefühl, dass ihr da auf eine gemeinsame Ebene gekommen seid?
1: Ja, auch wenn da unterschiedliche Meinungen durch uns auch mal so aufeinander geprallt sind, haben wir uns wirklich ja vorgenommen, einander zuzuhören. Und ich finde, das hat sich erfüllt. Also nach 2 Stunden Literaturtalk hatte ich das Gefühl, dass wir es mal geschafft haben, weniger übereinander als miteinander zu reden, über Ost und West und eben so unterschiedliche Biografien, die das Land prägen. Und auch mal gerne über einen Gartenzaun. Das war ein Vorschlag von der Autorin Susanne Schädlich, die auch da war und die mit der Familie aus der DDR ausgebürgert wurde. Und die hat das richtig gut zusammengefasst.
6: Susanne, du willst
7: ja,
6: jetzt auch noch
7: was sagen. Ja, es wird auch medial unheimlich ausgeschlachtet, diese Differenz, die vermeintliche zwischen Ost und West. Und vielleicht sollte man mehr darüber reden, was wir eigentlich gemeinsam haben. Immerhin sind wir ja schon seit einiger Zeit ein geeintes Deutschland.
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1: Die Frankfurter Buchmesse gilt als der Ort des Big Business in der Literatur. Im Schatten der Banktürme von Manhattan werden internationale Lizenzen gehandelt, das Publikum mit gigantomanischen Werbemaßnahmen gelockt und die Weichen für das wichtige Weihnachtsgeschäft gestellt. Was aber haben die unabhängigen Verlage von der Buchmesse, für die die Standmiete und der Personalaufwand kaum zu tragen sind?
0: Wir sprechen jetzt drüber, über die Frankfurter Buchmesse aus Sicht der Independent-Verlage mit Axel von Ernst, selbst unabhängiger Verleger des Lilienfeld Verlags und Vorsitzender des Vereins der Hotlist, dem Independent-Gegenstück zum Deutschen Buchpreis. Hallo Axel von Ernst.
2: Hallo, danke, dass ich hier sein darf.
1: Lassen Sie uns eingangs doch erstmal klären, wovon sind unabhängige Verlage eigentlich unabhängig und andere eben abhängig?
2: Man kann eigentlich es festmachen an der persönlichen Verantwortung der Leute, die hinter den Verlagen stehen. Unabhängige Verlage sind immer geführt von Menschen, die ganz persönlich das Programm machen und letztlich auch dann die ganzen Risiken eingehen und am Ende pleite gehen, wenn etwas schiefläuft im Verlag. Während bei den großen Verlagen und den Konzernverlagen angestellte Verlegerinnen und Verleger das Programm machen. Die haben auch große Verantwortung natürlich, aber gleichzeitig auch ein festes Gehalt.
0: Jetzt geht's ja der Buchbranche als Ganzer insgesamt nicht besonders gut gerade. Was sind denn die besonderen Risiken und Herausforderungen gerade für unabhängige Verlage in den letzten Jahren?
2: Ja, das trifft alle Verlage mit gleicher Wucht. Die ganze Situation, also der Buchhandel wird von Preissteigerungen überrollt auf allen Gebieten. Gleichzeitig verschwinden immer mehr Buchkaufende. Es gibt jedes Jahr weniger Buchkäufe. Das heißt, wir müssen unsere Auflagen verringern. Das heißt, es gibt weniger Einnahmen und so weiter. Also die Spirale geht eher Richtung abwärts die ganze Zeit.
0: Aber welche Strategie haben Sie jetzt gerade zum Beispiel mit Ihrem kleinen Verlag, um dagegen anzukommen?
2: Es ist schwierig, eine Strategie zu entwickeln. Größere Verlage können neue Publikumsgruppen ansprechen mit neuen Programmteilen, ja. Aber zum Beispiel mein Verlag, der sich konzentriert auf Bücher des 20. Jahrhunderts, internationale Titel, die übersetzt werden. Wir haben ein bestimmtes Programm, ja, auf das wir spezialisiert sind. Wir können jetzt nicht umwechseln und machen Fantasy, um jetzt den neuen Trends hinterherzulaufen. Das heißt, wir sind schon ein bisschen gebunden an unser Thema und an unsere Kompetenz.
1: Am Freitag der Buchmesse wird im Literaturhaus Frankfurt traditionell der Preis der Hotlist verliehen. Die Hotlist wurde bewusst als Reaktion auf den Deutschen Buchpreis geschaffen, weil beim Deutschen Buchpreis Bücher aus Independent-Verlagen zu selten vorkommen. Das gilt auch für dieses Jahr. Gerade mal 2 der 20 Titel auf der Longlist zum Buchpreis stammen aus unabhängigen Verlagen. Wie erklären Sie sich das?
2: Das ist ziemlich einfach zu erklären. Der Kapitalismus funktioniert so, dass die Großen Geld haben, um Werbung zu machen, um zu trommeln, um überall präsent zu sein. Und es entsteht dann der Eindruck, dass diese Bücher, für die viel Geld ausgegeben wird, um Marketing zu machen, die wichtigsten sind und die bedeutendsten. Manchmal sind es auch sehr wichtige Bücher, aber eben nicht immer. Das ist gemischt. Aber trotzdem, in der Gesamtgesellschaft wirkt es so, als wären diese Bücher die wichtigsten. Und da haben es dann die kleineren Verlage ein bisschen schwerer durchzukommen einfach. Gleichzeitig sind diese Marketingmaschinen auch wichtig insgesamt für die Buchbranche. Ich bin jetzt nicht böse, dass es berühmte Bücher gibt, weil die Buchbranche lebt davon, dass es diese sehr erfolgreiche Schiene gibt, der 1% Verlage, die 70% des Umsatzes machen und der anderen kleinen Verlage, die den weiteren Reichtum zutragen. Ich will ja auch nicht reich werden von meinen Büchern, ich will nur ein bisschen davon leben können.
0: Jetzt gibt es den Preis der Hotlist, um da eben Aufmerksamkeit auch ein bisschen zu holen für Bücher aus kleinen Verlagen. Und da haben dieses Jahr 6.000 Menschen abgestimmt. Wie schätzen Sie diese Zahl ein? Weil ein Buch, das sich jetzt 6.000 Mal verkauft, ist ja noch kein Bestseller. Ist die Hotlist wirklich ein Erfolgsmodell?
2: Ein Buch, das sich 6.000 Mal verkauft, ist für einen kleineren Verlag ein Bestseller.
0: Ah.
2: Da sind unsere Zahlen natürlich völlig verschoben, weil wir denken, ein Bestseller, das sind 100.000 Stück und so, ist ja auch auf der anderen Ebene, ne? Ich sagte ja, 1% der Verlage sind das. Zum Beispiel, wenn Sie ein Lyrikband machen und Sie machen eine Auflage von 500 Stück, dann ist das schon eine große Auflage, ja. Und wenn Sie dann 6.000 davon verkaufen, dann tanzen Sie auf den Tischen im Verlag. Aber trotzdem, die Vielfalt macht die Intelligenz aus. Wenn wir nur Bestsellerbücher hätten, dann weiß ich nicht, was mit der Gesellschaft passiert. Wir brauchen halt eine Vielfalt. Es gibt ein Fachwort dafür sogar, Bibliodiversität. Mhm. Wir brauchen eine Vielfalt an Büchern, um insgesamt unser gesellschaftliches Gehirn stark zu haben. Also viele Menschen müssen viele verschiedene Dinge lesen und dann werden wir insgesamt eine kluge Gesellschaft. Deshalb braucht es die unabhängigen Verlage und deshalb fordern wir auch schon lange eine Verlagsförderung in Deutschland, um diese Vielfalt zu erhalten bei uns.
3: Punkt für Sie, auch Ihr Anliegen unterstützen wir vollkommen. Trotzdem ist die Hotlist ein Erfolgsmodell, wenn da in Anführungsstrichen nur 6.000 Menschen sich an der Abstimmung beteiligen?
2: Ich bin super glücklich, wenn 6.000 Menschen sich an der Abstimmung beteiligen, wirklich. Aber die Hotlist ist ein Erfolgsmodell, weil sie ist jetzt seit 2009 da und jedes Jahr gelingt es, 10 Bücher auf eine Liste zu bringen, über diese Wahl auch und über eine Juryentscheidung und dann diese Bücher herauszustellen und zu zeigen, schaut mal Leute, das ist die Vielfalt, die wir haben, solche Bücher gibt es im unabhängigen Bereich. Und das gelingt gut. Es wird im Internet viel darüber diskutiert und gesprochen, jenseits auch dieser Wahlen. Es gibt nochmal Nachbesprechungen in den Medien dieser Bücher, die auf der Liste sind und so weiter. Also,
0: und danach werden sie auch gekauft. Mehr gekauft.
2: Natürlich geht es auch da nicht in den Hunderttausender-Bereich, aber ich hatte schon sehr glückliche Verlage, die mir gesagt haben, dass die Hotlist funktioniert hat.
0: Wenn ich jetzt auf der Buchmesse unterwegs bin, was wir beide nächste Woche sein werden in Sachen unabhängiger Verlage, was sollten wir auf keinen Fall verpassen?
2: Natürlich ein zentraler Platz ist die Halle 3.0, also in Halle 3 die Ebene 0, wo man einfach sich treiben lassen kann bei den unabhängigen Verlagen. Ich rate dazu, in jede Koje mal reinzuschauen, Entdeckungen zu machen. Da sieht man, was für eine Vielfalt da ist. Und das Schöne ist eben, an diesem Ort sind Sachen zu sehen, die ich nicht hinterher unbedingt in der Buchhandlung finde. Da, wo das Große stattfindet und die berühmten Leute sind und die großen Verlage, da kann ich einfach in der nächsten Woche in die Buchhandlung gehen. Das liegt das auch alles. Aber in Halle 3.0 sind die wirklichen Entdeckungen zu machen. Wer klug ist und Abenteuer sucht, Intellektuelle, der geht dorthin. Und wichtig ist auch die Leseinsel der unabhängigen Verlage dort, wo ganztägig Programm stattfindet.
3: Also Halle 3.0 ist es und wir treffen uns dann im Frankfurter Literaturhaus.
2: Ja, genau. Und zwar vor allen Dingen nach der Verleihung der Hotlist-Preise und der Party, die auch öffentlich ist. Also das ist eine Buchmessenparty im Literaturhaus, Freitag ab 21 Uhr, wo alle kommen können. Alle sind eingeladen. Es ist kein geschlossener Kreis, sondern wir wollen auch mit Leserinnen und Lesern der Unabhängigen zusammen das unabhängige Buch feiern.
3: Sagt Axel von Ernst, er ist unabhängiger Verleger und Vorsitzender des Vereins Hotlist. Vielen Dank für das Gespräch, viel Erfolg auf der Frankfurter Buchmesse.
2: Ich danke Ihnen.
3: Danke.
0: Tschüss, bis nächste Woche.
2: Tschüss.

0: Woodkid mit Iron waren das.
1: Und das waren die Literaturagenten für heute. Nächste Woche gibt's unsere Sondersendung von der Frankfurter Buchmesse. Mit dabei werden sein
0: Jaroslav Rudisch wird mit dabei sein.
1: Colson Whitehead.
0: Wer noch? Robert Habeck.
1: Ja, dann werden wir den Friedenspreisträger vorstellen. Wir werden die Buchpreisträgerin oder den Buchpreisträger vorstellen. Wir haben die Gewinnerin des International Booker Awards in der Sendung. Und tata, am Donnerstag wird ja der Literaturnobelpreis bekannt gegeben. Da werden wir auch unsere Bestes tun, um den hier auf angemessene Art und Weise bei den Literaturagenten vorzustellen.
0: Genau, und wir packen unsere Koffer ganz leicht, damit wir ganz viele Bücher mitbringen und sagen tschüss, bis nächste Woche.
1: Bis dann, tschüss.

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1: Um 20 Uhr mit Tim Korge. Zum Abschluss seines Besuchs in Kiew hat Bundeskanzler Merz betont, es sei im deutschen Interesse, ein verlässlicher Partner der Ukraine zu bleiben. In der ARD-Sendung Bericht aus Berlin sagte der CDU-Chef, es sei sehr wichtig, dass Deutschland in diesen Zeiten stabil bleibe.
2: Die gesamte Europäische Union, ganz Europa, hängt an der Stabilität in Deutschland. Und das ist etwas, was vielleicht viele Menschen in Deutschland im Augenblick unterschätzen, wie wichtig es ist, dass wir in diesen turbulenten Zeiten gerade in Deutschland eine stabile Regierung haben.
1: Bundeskanzler Friedrich Merz, CDU. Die Spitzen von Linken, Grünen und SPD in Berlin wollen ihre Vorsondierungen nach RBB-Informationen bis kommenden Mittwoch abschließen. In der Dreierrunde wollen die Parteien ausloten, ob sie offizielle Sondierungsgespräche aufnehmen. Dafür gab es seit Donnerstag schon 2 Treffen. Bislang sind keine Ergebnisse bekannt geworden. Grüne und SPD machen weitere Gespräche unter anderem davon abhängig, dass sich die Linke deutlich von Antisemitismus und organisierter Kriminalität distanziert. Unbekannte haben das Parteibüro der Linken in Oranienburg attackiert. Die Brandenburger Linke sprach von einem Angriff durch Personen aus dem rechten politischen Spektrum. Es sei bereits der 2. Angriff auf das Büro innerhalb weniger Wochen. Mario Bartsch, RBB 24.
3: Nach Polizeiangaben kamen am Nachmittag 3 Unbekannte zur Geschäftsstelle in der Bernauer Straße. Dort fand demnach eine Veranstaltung der Linksjugend statt. Die Unbekannten hätten Teilnehmer der Veranstaltung erst verbal attackiert. Anschließend sei Reizgas versprüht worden, hieß es. Danach seien die Angreifer geflüchtet. 2 Menschen wurden laut Polizei durch das Reizgas verletzt. Einer von ihnen kam ins Krankenhaus.
1: US-Präsident Trump hat den nationalen Geheimdienstkoordinator Clayton zum Sonderbeauftragten für künstliche Intelligenz ernannt. Er soll eine Arbeitsgruppe leiten, die Risiken und Chancen von KI bewerten und Empfehlungen für die US-Regierung abgeben soll. Die Sicherheit von KI-Technologien ist zuletzt verstärkt in den Fokus gerückt. Auch führende KI-Unternehmen warnen davor, dass sich die Technologie verselbstständigen könnte. Im Spitzenspiel der deutschen Eishockeyliga haben die Eisbären am Nachmittag einen Heimsieg gefeiert. Der deutsche Meister gewann gegen den aktuellen Tabellenführer Nürnberg Ice Tigers mit 4:1. In der Basketball-Bundesliga der Frauen hat Alba zu Hause eine Niederlage einstecken müssen. Die Berlinerinnen unterlagen Marburg mit 50:62. Soweit die Nachrichten. 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Das Wetter: in der Nacht meist gering bewölkt, im Verlauf örtlich Nebel, die Tiefstwerte 8 bis 3 Grad. Zurzeit in Berlin-Eiskeller 17 und in Cottbus 19 Grad. Morgen ein Wechsel aus Sonne und lockeren Wolken bei maximal 20 bis 22 Grad. Die Zeit 20.03 Uhr.
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4: Herzlich willkommen hier live auf Radio 3 in der Berliner Philharmonie. Mein Name ist Petra Gute und ich darf Sie heute durch diesen besonderen Konzertabend begleiten. Der japanische Dirigent Kazuki Yamada wird heute sein Antrittskonzert als neuer Chefdirigent des Deutschen Symphonieorchesters Berlin leiten. Er ist jetzt der 9. Chef des DSO, das in seiner 80-jährigen Geschichte bereits auf Chefdirigenten wie Lorin Marcel, Ricardo Chailly, Kent Nagano, Ingo Metzmacher und zuletzt Robin Ticciati zurückblickt. Bei Kazuki Yamada brauchte es nur 2 Gastkonzerte und das war 2024 und da muss musikalisch, kreativ und menschlich absolut der Blitz eingeschlagen haben, dass aus 2 Dates dann sehr schnell eine Liebesheirat wurde. Das Orchester schwärmt von dem spontanen Musizieren mit ihm, vom gemeinsamen Atmen, von Liebe auf den ersten Ton und von seinem Humor. Bereits diesen April dirigierte Yamada das DSO hier in der Berliner Philharmonie, doch heute Abend nun der offizielle Amtsantritt als Chefdirigent und künstlerischer Leiter. Und mitgebracht hat er zu seinem Einstand eine bunte Mischung aus Werken von Charles Ives und Claude Debussy's La Mer. Wir erleben eine deutsche, sogar eine europäische Erstaufführung mit dem Titel Woman of the Mountain, in der die Komponistin Anne Klein Erinnerung an Irland musikalisch verarbeitet. Und wir erleben die tolle Pianistin Alice Sarah Ott mit Edvard Griegs Klavierkonzert. Aber jetzt werden wir erst Maya Göbeler leben. Sie ist Politökonomin und hält eine einleitende Rede.
5: wunderschönen guten Abend, meine sehr verehrten Damen und Herren, sehr geehrter Kazuki Yamada und natürlich großartiges Symphonieorchester. Ich bedanke mich sehr herzlich, dass ich diesem Zauber eines Neubeginns, eines Anfangs beiwohnen darf. Und ich freue mich tatsächlich auch sehr, dass im Fokus heute steht, ach Mensch, weil dieser Ausspruch mich momentan doch ganz schön beschäftigt, umtreibt, wie ein kleines Motto vielleicht begleitet. Denn als Gesellschaftswissenschaftlerin beschäftige ich mich schon ganz lange mit der Frage, wie Veränderung stattfindet, wann sie nötig ist und wie sie leichter möglich wird und was sie antreibt und welche Motivationen dahinter stecken. Und natürlich habe ich immer versucht zu überlegen, wie können wir denn Menschen zu Gestaltenden dieser Veränderung machen. Und da habe ich vor 35 Jahren angefangen, mich mit dem Thema Nachhaltigkeit zu beschäftigen. Und es schien für mich irgendwie so einfach. Also es lag auf der Hand, so ganz logisch, wenn wir uns vorgenommen haben, die Natur nicht zu zerstören und Armut abzuschaffen und Frieden zu schaffen auf dieser Welt, dann müssen wir eben einfach nur ein paar Dinge besser machen. Und wir müssen diese bekannt machen. Und die waren ja eigentlich auch irgendwie schon da. Vielleicht war da meine Faszination für die Wissenschaft geboren, denn da lagen ganz viele Lösungen auf dem Tisch. Ja, wir sollten ein erneuerbares Energiesystem anstreben, sodass wir eben Klima und Umwelt schützen können, aber auch uns von begrenzten Rohstoffen befreien. Eine Landwirtschaft, in der die Tiere als Mitlebewesen respektiert werden und in der natürlich Artenvielfalt gleichzeitig auch als ein Beitrag zu landschaftlicher Schönheit anerkannt wird. Und wenn ich mich um einen guten Boden sorge und damit Wasserkreisläufe stabilisiere, sollte ich für diese Art der Wertschöpfung vergütet werden. Denn schließlich sichern wir so unsere Versorgungssicherheit. Und ich fand es auch ziemlich logisch, wenn Fleisch eh nicht so gut ist für die Gesundheit, dass da eine Motivation in der Gesellschaft vorhanden sein sollte. Umgekehrt habe ich auch darüber nachgedacht, wieso wir nicht das ganze Geld, was in Waffen gesteckt wird, lieber in die Befähigung von Menschen, Konflikte friedvoll zu lösen, gesteckt wird und einfach auch welche als Mediatoren auszubilden, weil ich gelernt hatte, wenn wir Konflikte wirklich auflösen und Verständigung möglich wird, dann sind sie befriedet und nicht nur erkaltet. Und dann begann so ein bisschen was, als ich anfing, mich da beruflich reinzufuchsen und weiterzulaufen, was ich als eine Reise der Demystifizierung vielleicht beschreiben möchte. Weil mir wurde so langsam klar, in den Medien geht es ja gar nicht immer nur um beste Informationen. Und in der Politik wird auch nicht unbedingt immer nur dem Gemeinwohl gedient. Unternehmen verlagern die Kosten des Profitmachens auch gerne mal auf die Gesellschaft und die liebe Wissenschaft. Auch da menschelt es sehr und die offene Wahrheitssuche wird immer wieder egoistischen Profilneurosen zum Opfer geworfen. Und da erinnere ich mich ganz gut, wie ich in meinen 20ern auf Podien saß und mit dieser Unbeirrbarkeit der frischen Augen nicht nur diese Missstände angeprangert habe, sondern auch immer wieder versucht habe, darauf hinzuweisen, wie schön es doch werden könnte, wenn wir diese behöben. Und es waren dann ganz häufig Männer in machtvollen Positionen, die nach diesen Panels beim Cocktail zu mir kamen und sagten, als ich so alt war wie Sie, da hatte ich auch noch diesen Idealismus. Und ich habe gemerkt, dass mich dieser Satz total sauer gemacht hat. Also regelrecht erzürnt, weil ich dachte, das kann doch nicht wahr sein. In dem Moment, wo ich in machtvollen Positionen bin, kann ich doch nicht den Idealismus fallen lassen. Also welch einen Beweggrund gibt es denn, Macht erringen zu wollen, wenn nicht, um dann für Ideale eben diese Macht einzusetzen. Und das erschien mir damals kein bisschen logisch. Und heute würde ich eins weiterdrehen und sagen, es ist die Notwendigkeit, Macht hinter Ideale zu stecken, damit wir aus der Krisensituation, in der wir uns heute befinden, nach vorne finden. Und ich möchte dafür zwei Gründe besonders stark machen. Der eine ist nämlich, dass nichts, aber auch wirklich kein einziges der Ziele einer nachhaltigen Entwicklung heute auch nur ein Modikum weniger Bedeutung hat als vor 35 Jahren. Der Klimawandel schlägt zu, wir haben es alle im Sommer erlebt, die Wasserstände sind historisch niedrig, die Arten sterben so schnell wie noch nie und die Knappheiten bei Rohstoffen und Getreide lassen diese zu Waffen werden. Gleichzeitig sagt uns der eine oder andere Despot, er könnte uns ja mal den Zugang zu Gas, Öl oder jetzt Diesel abdrehen. Wir stecken also ziemlich tief drin in dem, was diese Forschung als Polykrise benennt. Und ich glaube, das wäre eine wirklich sehr, sehr gute Idee, heute mit aller Macht möglichst effektiv zusammenzuarbeiten, um durch Veränderung eben dieser Erneuerung der Gesellschaft neue Ideen, neue Routinen, neue Infrastrukturen, neue Technologien, Geschäftsmodelle, Abstimmungsprozesse, eine Belebung der Demokratie und Bildungsangebote, die besten Antworten auf die Krisen unserer Zeit so wahrscheinlich wie möglich zu machen und damit eben auch wieder das Zutrauen zurückzugewinnen, dass Zukunft ein schöner Ort ist. Eine Zeit, in der zu leben sich lohnt und in der unsere Kinder und Enkel sicher sind, in der wir genug haben, auch weil wir dafür genug teilen. Und vor allem, wo das Wir nicht belächelt wird, sondern dem Ich ein ebenbürtiger Gefährte ist. Und was steht dem heute im Weg? Sind es wirklich nur diese verlorenen Ideale, die zähen Strukturen oder auch gemütlichen Privilegien zum Opfer gefallen sind? Ich glaube, der Moment ist noch dringender. Da braut sich nämlich noch was ganz anderes zusammen, wenn wir uns das Thema Macht einmal genauer anschauen. Und damit bin ich beim Grund 2. Es gab dieses Jahr nämlich noch einen Satz, der mich nicht nur berührt und erzürnt, sondern wie ein Blitz getroffen hat, als ich ihn gehört habe. Er kam aus dem Mund eines Mannes, der darüber sprach, warum er seine Frau geschlagen und missbraucht hatte. Seine Gegenüber war die so kluge wie mutige Journalistin Deya Khan, die es sich zur Aufgabe gemacht hat, mit Menschen, und es sind meist Männer, zu sprechen, die Gewalt ausüben oder das auch zu einem politischen Programm machen möchten. Und sie spricht mit denen so lange, bis sie sie als Gegenüber wertschätzen und damit auch bereit sind, über solche Fragen nachzudenken. In diesem Interview ging es also um die Frage, ob der Mann in den Gewaltsituationen denn gedacht hätte, dass sein Handeln in Ordnung sei. Und er verneinte das. Es sei ihm klar gewesen, dass es nicht richtig ist, aber er wollte, dass die Argumente, dass die Aussagen auf der anderen Seite verstummen. Deya blieb dran. Aber warum hast du denn dabei Mittel gewählt, von denen du wusstest, dass sie nicht in Ordnung sind, dass sie viel Schaden anrichten? Und da fiel dieser eine Satz: Weil ich konnte. Weil ich kann. Und dieser Satz, der war für mich so lange so positiv besetzt und hat in diesem Moment eine so brutale Wendung erfahren. Denn er bringt für mich auf den Punkt, was wir gerade als zweite mögliche Antwort auf diese Polykrise sehen. Anstatt dem Versprechen an den Idealismus zu glauben und ihm neues Leben einzuhauchen, wird uns offen und auf großer Bühne von den mächtigsten Männern der Welt vorgelebt, dass sie gar nichts erneuern wollen, sondern einfach das meiste mit jedem Mittel, das recht ist, hinter ihren eigenen Zaun zu bringen. Und dass sie bei all denen, die dabei nicht mitmachen wollen, all denen dann sofort das Gegnersein zugesprochen wird und den Schwächlingen eben entsprechend drangsalierend begegnet werden soll. Weil sie können. Oder besser, und das ist eine große Einladung hier heute Abend, weil sie glauben, dass sie es können. Und genau deshalb reicht es nicht nur an den Idealismus zu glauben, sondern wir müssen ihn als die absolut essentielle Strategie der Gegenwehr jeden Tag institutionalisieren. Jeden Tag beherzigen. Denn es ist das genaue Hingucken oder auch das unbequeme Hinterfragen,

0: wie wenig dort berichtet wird, wie wenig Aufmerksamkeit drauf gelenkt wird, auf die Personen, die Tag ein, Tag aus Krisen entgegenwirken und vor allem dabei, dass wir im Herzen tragen. Und ich glaube, dass es diese Korrektur dieser Fehlstellung ist, die eine machtvolle Einladung aussprechen kann, wie wir diesem Gefühl von man kann sich nicht mehr entgegenstellen, ganz kraftvoll begegnen können. Und damit eben auch die Angst zu reduzieren, dass es in der Zukunft keinen Platz für alle mehr gibt. Denn Zweifel und Angst offensiv zu streuen, das ist ein wirksames Mittel der autoritären Macht. Und im Ergebnis steht eine Ohnmacht, ein Nullsummenspiel und erwachende Gewaltbereitschaft. Ach Mensch, was für eine Kapitulation vor unserem Potenzial. Dabei kennen wir sie doch alle, diese Momente, die Schritte, die Lösungen, wo wir so viel bekommen, ohne jemandem etwas genommen zu haben. Wo sich das Mögliche in all seiner Großzügigkeit entfaltet, schlicht weil dem Teilen eine Einladung ausgesprochen wurde. Wo sich aufmerksamer Impuls als Befreiung aus der Enge darstellt und Weite verschafft. Eine zarte Welle, ein Lächeln, ich sehe dich. Ein kraftvoller Arm, ein Rettungsanker, du bist nicht allein. Ein Auftrumpfen der Lebendigkeit, weil Schranken fallen und ausgetretene Pfade aufbrechen, wir könnten ganz anders sein. Ein Heureka, der Ruf des Entdeckens, vielleicht etwas Unbekanntens, aber das ist ja ein Versprechen, wenn das Alte nicht mehr trägt, dass etwas Neues entstehen kann. Nur wer bereit ist zum Aufbruch und Reise, mag lähmender Gewöhnung sich entraffen. Ich wusste Mitte 20 nicht, dass Hermann Hesse meine unmuterzeugenden Podiumserfahrungen bereits in ein so wunderbares Gedicht gefasst hatte. Und was er für die Stufen eines Lebenswegs beschrieben hat, kann in der Summe zum Schlüssel einer Zukunft werden, in der Macht wieder den Idealen dient. Denn wo kommt denn der Lebensruf her, den wir erfahren? Sind es nicht die anderen, die in matten Zeiten den Mut zum Aufbruch spenden? Wenn wir ihnen denn erlauben, nicht Gegner, sondern Mitstreitende zu sein? Und ist es nicht dann der Moment, wo aus einer beschwerlichen Reise ein Abenteuer wird? Und ich glaube, es gibt kaum einen besseren Ort, an dem diese Botschaft schöner erfahrbar werden kann als in einem Orchester. Hier, wo die einzelnen Stimmen zur Symphonie anschwellen, wo die Magie der Vielfältigkeit zur Melodie des Positivspiels wird, wo das Trennende sich löst und gemeinsames Sein spürbar wird. Denn dieses Sein bietet der Angst die Stirn. Wohlan, mein Herz, wende dich zu, weil ich kann, weil wir können. Vielen Dank.
1: Die Politökonomin, Nachhaltigkeitswissenschaftlerin und Bestsellerautorin Maya Göpel zu Beginn des Antrittskonzerts des neuen Chefdirigenten Kazuki Yamada live in der Berliner Philharmonie. Nach diesen beeindruckenden Worten, ach Mensch, ist das ja Motto der ersten Saison unter Kazuki Yamada, darf jetzt die Musik sprechen, beziehungsweise sie darf Fragen stellen, die ewige Frage des Seins. The unanswered question übersetzt die unbeantwortete Frage, erleben wir jetzt, das ist Charles Ives Hommage an das unaufhörliche Hinterfragen, auch wenn die Antworten nicht immer die erhofften Lösungen bringen. Der erste Konzertmeister stimmt das Orchester gerade ein, Wei Lu. Siebenmal wird die Solotrompete jetzt fragen, siebenmal wird sie keine Antwort bekommen, auch wenn die Holzbläser immer lauter und erregter versuchen, die Frage zu verhöhen und am Ende unbeantwortet lassen. Sie werden jetzt gleich Fernmusik erleben. Der Solotrompeter steht von der Bühne aus gesehen rechts oben im Publikum und die Holzbläser links unter der Orgel ungefähr. Und jetzt kommt er auf die Bühne. Kazuki Yamada, das Orchester steht auf. Charles Ives, The Unanswered Question, setzt den Ton für Kazuki Yamadas ersten Abend als neuer Chefdirigent. Er verbeugt sich jetzt noch einmal vor dem Publikum als neuer Chefdirigent des DSO.

Keine Antwort auf die Frage nach dem Sein. Charles Ives' The Unanswered Question, das erste Stück für Kazuki Yamadas Amtsantritt als neuer Chefdirigent des DSO, das den Ton hier setzt, live in der Philharmonie. Es gab gerade noch mal großen Applaus für Bernhard Plack, den Solotrompeter, der im Zuschauerraum steht, und für Oboe, Klarinette und Querflöte, die Fernmusiker, die im Zuschauerraum stehen. Falls Ihnen die Musik irgendwie bekannt vorkommt, sie wurde auch schon als Filmmusik verwendet, zum Beispiel in Tom Tykwer's Lola Rent oder in Terrence Malick's Der schmale Grat. Jetzt wird auf der Bühne kurz auf größere Besetzung umgebaut und die Fernmusikerinnen und Musiker, die gerade noch im Zuschauerraum standen, kehren auf die Bühne zurück ins Orchester. Und wir erleben jetzt gleich die Solistin des heutigen Abends, Alice Sarah Ott, die derzeit wohl erfolgreichste deutsche Pianistin. Und sie spielt Edvard Griegs Klavierkonzert. Übrigens das einzige Werk für ein Soloinstrument und Orchester, das er je komponierte. In der ländlichen Sommerfrische Dänemarks, unweit von Kopenhagen. Damals war er erst 25 Jahre alt. Die Begeisterung für das Klavierkonzert von Robert Schumann, das er während seiner Leipziger Studienjahre von Clara Schumann gespielt gehört hatte, und die Liebe zur Musik seines Heimatlandes Norwegen, für die Fjorde, das Gefühl von Weite in der Natur, führte ihm die Feder. Alice Sarah Ott hat dieses Klavierkonzert schon oft gespielt, aber mit Dirigent Kazuki Yamada klingt es jetzt nochmal absolut frisch und voller neuer Farben. Sie schwärmte bei der Generalprobe über ihn, dass er so schöne Bilder für sie und für das Orchester malen würde und vom Funkeln in den Augen des Orchesters über diesen Neuanfang. Und mit ihrem heutigen Dirigenten spricht sie auch Japanisch. Das ist ja ihre Muttersprache. Sie kennt Kazuki Yamada schon eine ganze Weile. Griegs Klavierkonzert hat er vor 15 Jahren bereits mit ihrer jüngeren Schwester Mona Asuka, die ebenfalls Pianistin ist, und mit einem japanischen Orchester aufgeführt. Bei der anschließenden Party lernte sie ihn kennen. Und jetzt wird sie gleich die Bühne betreten. Das Orchester wartet gespannt, das Publikum auf. Ich habe sie bei der Generalprobe erlebt. Da hat sie wie immer barfuß gespielt und man hat das Gefühl, sie verschmilzt förmlich mit ihrem Steinway-Flügel, wenn sie spielt. Kommende Woche bekommt sie ja am Wochenende den Opus Klassik erneut im Konzerthaus Berlin. Aber heute spielt sie jetzt erstmal Edvard Griegs Klavierkonzert hier in der Philharmonie beim Antrittskonzert mit Kazuki Yamada. Und wir warten immer noch gespannt, dass sie kommt. Das Orchester hat mittlerweile die Plätze eingenommen und wir warten, ob sie die Bühne betritt. Wir hoffen es. Kleine Spannungspause. Alice Sarah Ott, eine fantastische Pianistin, japanische Mutter, deutscher Vater, ihre Mutter Klavierlehrerin. Sie lebt in München, aber eigentlich auch auf der ganzen Welt. Sie hat auch in Birmingham gespielt mit Kazuki Yamada. Ah, die Fernmusiker kehren zurück. Das hat doch wohl eine Weile gedauert. Da kommen die Flöten zurück und die Klarinette und die Oboe. Die mussten einmal durch die ganze Philharmonie laufen, aber jetzt haben sie die Plätze eingenommen. Und jetzt ist es gleich soweit und wir erleben Edvard Griegs Klavierkonzert. Und der erste Konzertmeister stimmt das Orchester ein am Flügel, Weilu. Neben ihnen Marina Graumann am ersten Pult. Jetzt hat er sich gesetzt. Es kann wirklich nur noch wenige Momente dauern, bevor Alice Sarah Ott zusammen mit dem Dirigenten Kazuki Yamada, mit dem sie ja die gleiche Sprache spricht, die Bühne betritt. Da kommt der Applaus. Und ich sehe sie gleich. Sie hat ein wunderschönes, silberglänzendes Paillettenkleid ein. Sie ist barfuß. Sie gibt dem ersten Konzertmeister und Marina Graumann die Hand, verbeugt sich vor dem Publikum. Kazuki Yamada applaudiert ihr auch. Sie setzt sich und es geht los mit Edvard Griegs Klavierkonzert.

0: Riesenapplaus für die Ausnahmepianistin Alice Sarah Ott, die hier in der Berliner Philharmonie Edvard Griegs Klavierkonzert zum Leuchten brachte mit dem Deutschen Symphonieorchester Berlin unter Kazuki Yamada. Es hielt sie fast förmlich nicht mehr auf dem Klavierhocker in ihrem silbernen Kleid barfuß. Man hat das Gefühl, das war ein einziges Energiebündel eben am Flügel. Und sie hat dem Orchester gerade auch nochmal applaudiert und Kazuki Yamada umarmt. Ein fantastisches Klavierkonzert, das wir hier gerade erlebt haben. Nächstes Wochenende, ich habe es erwähnt, wird sie hier in Berlin erneut mit dem Opus Klassik ausgezeichnet im Bereich Neoklassik für ihr neues im März erschienenes Album mit Stücken des viel zu früh verstorbenen isländischen Filmkomponisten Jóhann Jóhannsson. Da spielt sie dann auch bei der im Gala übertragenen Fernsehgala im Konzerthaus. Da war sie letztes Jahr Artist in Residence. Aber hier wird sie gefeiert in der Berliner Philharmonie. Gerade Hand in Hand mit Kazuki Yamada, dem japanischen Dirigenten, der seinen Einstand hier als Chefdirigent des DSO gibt und mit dem sie Japanisch spricht. Eine Sprache, die sie ja von ihrer Mutter, die Japanerin ist, von frühester Kindheit kennt. Alice Sarah Otts Alben werden über 500 Millionen Mal gestreamt, das muss man sich mal vorstellen. Sie ist ja gebürtige Münchnerin, hat aber viele Jahre hier in Berlin gelebt, in Kreuzberg und in Mitte. Und jetzt setzt sie sich auch mal an den Flügel und es gibt eine Zugabe.
1: Vielen herzlichen Dank. Können Sie mich gut hören?
2: Ja.
1: Sie auch?
2: Ja. Ja.
1: Es ist mir eine ganz besondere Freude, heute Abend hier sein zu dürfen. Ich bin ein Riesenfan von Kazuki und auch von diesem wunderbaren Orchester. Und es bedeutet mir so viel, dass ich an diesem sehr bedeutsamen Abend mit dabei sein darf. Und ich wünsche Ihnen hier in Berlin ganz, ganz, ganz viel Freude und wunderbare Konzerte in diesem neuen Kapitel. Noten im Krieg und ich würde gerne etwas spielen, um den Flügel ein bisschen zu schonen, das aus weniger Noten besteht. In diesem Stück geht es mehr um die Zwischenräume und um die Zwischentöne und es ist ein Werk, das mich immer wieder daran erinnert, dass das Musikmachen nicht nur auf der Bühne stattfindet. Wir sind zwar diejenigen, die die Töne erzeugen, aber Sie im Publikum sind ein genauso wichtiger und aktiver Teil, denn Sie sind es, die diese Töne durch den Raum tragen, einen Raum dafür geben. Und nur gemeinsam schaffen wir es, eine Atmosphäre zu kreieren, die uns erlaubt, der gesamten Lebensspanne eines Tones zu lauschen. Wir hören, wie ein Ton entsteht, wie er lebt und wie er dann verklingt. Und für mich sind mehr als die emotionalen Momente mit so einem gewaltigen Klangrausch, sind für mich die Momente bedeutend oder bedeutsam, in dem 2000 Menschen auch Stille ausharren und ausleben. Dieses Werk ist von dem estnischen Komponisten Arvo Pärt und heißt Für Alina. Vielen Dank.

0: Für Alina, das Stück des estnischen Komponisten Arvo Pärt, gespielt als Zugabe von Alice Sara Ott hier bei ihrem Konzert mit dem Deutschen Symphonieorchester Berlin live in der Philharmonie beim Antrittskonzert des neuen Chefdirigenten Kazuki Yamada, für den sie wunderbare Worte gefunden hat. Sie kennen sich ja auch schon seit vielen, vielen Jahren. Und sie bedankt sich nochmal beim Orchester und beim Publikum. Dieses Stück ist sozusagen Arvo Pärt für Elise. Gewidmet hat er es der 18-jährigen Tochter von Freunden von ihm. Jetzt gehen das Publikum und das Orchester hier in der Philharmonie in eine kurze Pause. Ich habe mit einigen der Orchestermitgliedern bei der Generalprobe gesprochen und sie wirken wie auf Wolke 7 mit ihrem neuen Chefdirigenten. Sie hören es, wie Alice Sara Ott hier gefeiert wird in der Berliner Philharmonie. Sie hat das aber auch wirklich fantastisch gespielt, dieses Klavierkonzert von Grieg. Und sie ist sehr schnell barfuß hier in der Berliner Philharmonie unterwegs. Das Orchester und das Publikum gehen zu einer kurzen Pause. Und meine Kollegin Susanna De Secondi ist jetzt mit den Orchestervorständen des DSO unten im Musikerfoyer verabredet.
1: Ja, liebe Petra, ich stehe hier unten im Musikerfoyer und an mir strömt schon das Orchester vorbei in die wohlverdiente Pause. Und vor mir steht schon mein erster Gesprächspartner aus dem Orchester, der Geiger Johannes Watzel. Ja, und für uns wäre es jetzt natürlich total spannend, wenn Sie ein bisschen aus dem Nähkästchen plaudern könnten und uns erzählen, wie so ein Entscheidungsprozess denn abläuft. Wie findet man einen neuen Chefdirigenten?
2: Also in unserem Fall kann ich wirklich sagen, dass das ein Prozess war, der besser hätte nicht laufen können. Denn es wurde direkt, nachdem unser ehemaliger Chefdirigent Robin Ticciardi uns bekannt gegeben hat, dass er sein Amt als Chefdirigent niederlegt, eine Findungskommission gegründet aus 8 Personen, die das Ziel hatte, einen Nachfolger zu finden. In dieser Findungskommission waren 5 Orchestermitglieder, 5 Orchestervorstände, 2 aus dem Orchestermanagement und der Geschäftsführer der ROC. Und da haben eine Vielzahl an wirklich guten Gesprächen stattgefunden, an denen man auf Augenhöhe diskutiert hat, wohin die Reise gehen soll, alle mit dem gemeinsamen Ziel, die bestmögliche Lösung fürs DSO zu finden. Wünsche und Anregungen aus dem Orchester wurden dort gehört und respektiert und letztlich dankbarerweise auch umgesetzt. Wir haben die Meinung des Orchesters in etlichen Orchesterversammlungen und Flurgesprächen eingeholt und konnten somit sozusagen alle gemeinsam in die gleiche Richtung gehen. Und wir sind sehr dankbar, dass das so gut funktioniert hat.
1: Und das heißt, es gab dann mehrere Kandidaten und die haben sich dann Ihnen vorgestellt? Oder wie darf man sich das vorstellen, so diese Auswahl, wie ist das abgelaufen?
2: Also es ist nicht so, dass wir hier eine Art Vordirigieren hatten und wir einen Pool von verschiedenen Dirigenten hatten, sondern das war ein Prozess über mehrere Monate, bei dem wir im Orchester diskutiert haben, mit wem wollen wir in die Zukunft starten, wer kann das sein? Da wurden natürlich verschiedene Optionen auch diskutiert. Und es hat sich aber dann sehr bald herausgestellt, dass das Orchester mit überwältigender Mehrheit sich nach schon bereits im ersten Projekt, das wir mit Kazuki Yamada zusammen geprobt haben, dafür ausgesprochen haben, unbedingt mit ihm diese Reise zu beginnen.
1: Wunderbar, das freut mich sehr. Da kann ich nur weiterhin viel Spaß mit diesem tollen neuen Chefdirigenten wünschen. Und ich sehe, hinter mir steht schon meine nächste Gesprächspartnerin aus der Cellogruppe, Claudia Benka-Schreiber. Sie kommen ja gerade direkt von der Bühne und können ganz unmittelbar berichten, wie haben Sie Ihren neuen Chefdirigenten Kazuki Yamada gerade erlebt in dieser ersten Konzerthälfte?
3: Ja, ich bin noch ganz außer Atem. Das war tatsächlich jetzt schon eine ziemliche Bandbreite, der erste Teil. Begonnen haben wir ja quasi mit einer gemeinsamen Meditation, die wir da gespielt haben. So fühlte sich das an. Charles Ives' Unanswered Question. Unglaublich viel Spannung, dass man eine Stecknadel hätte fallen hören können. Was natürlich auch zu innerer Spannung führt. Und er hat es mit einer Ruhe und einer unglaublichen Ausstrahlung und ruhigen Energie dirigiert, die uns tatsächlich dabei auch sehr hilft, sich miteinander zu verbinden, was bei diesem Stück enorm wichtig ist, dass man eben so leise spielt, dass da nur noch so ein Samtteppich entsteht. Gegensatz dazu jetzt Griegs Klavierkonzert natürlich voller Leidenschaft und da konnte man jetzt auch das mal so ein bisschen sich so gehen lassen und loslassen und dieses gemeinsame, spontane Musizieren, was er auch am Ende, nachdem wir geprobt haben, gesagt hat, das war so wahnsinnig berührend. Er sagte, ja, Wir haben jetzt sehr intensiv geprobt, aber Sie müssen nicht all meinen Anweisungen folgen. Fühlen Sie sich frei und musizieren Sie spontan. Und das ist es, was es so besonders macht, mit ihm zu musizieren. Wir haben uns so auf diesen Abend heute gefreut, auf dieses erste Konzert mit ihm als neuen Chefdirigenten. Und ja, jetzt, er hat die Zügel total in der Hand, aber er lässt sie auch los. Und das, ich kann das nicht besser beschreiben. Und das erzeugt schon eine gewisse Euphorie bei aller.

0: Chef.
1: Details oder das große Ganze?
0: Das große Ganze.
1: Humor oder Ernst?
0: Humor.
1: Wunderbar. Vielen Dank, David Adoyan. Wir haben einen tollen Einblick in diese neue Zusammenarbeit mit dem Chefdirigenten. Und damit zurück zu dir ins Studio, liebe Petra.
2: Vielen Dank, Susanna. Frei zu musizieren, wie schön klingt das. Kazugi Yamada, der neue Chefdirigent des DSO, ist der mittlerweile 9. in der 80-jährigen Geschichte des Orchesters. Das feiert ja auch in diesem Jahr Geburtstag. Am 15. November 1946, also anderthalb Jahre nach Ende des Zweiten Weltkriegs, wurde es im kriegszerstörten Berlin als RIAS Symphonieorchester durch den Rundfunk im amerikanischen Sektor gegründet. Ein Jahr darauf, am 7. September 1947, gab es dann das erste öffentliche Konzert im Titania-Palast in Steglitz, damals unter dem Dirigenten Walter Sieber. 1956 hieß es dann Radiosymphonieorchester Berlin. 1993 wurde es in Deutsches Symphonieorchester Berlin umbenannt. Und die Liste der Chefdirigenten des DSO liest sich wirklich klangvoll. Meine Kollegin Susanne De Secondi hat sie für Sie zusammengestellt und erzählt Ihnen jetzt die Geschichte dieses Orchesters anhand seiner Chefdirigenten. Eine Frau war übrigens bislang noch nicht darunter.
3: Ich bin in einer Zeit nach Berlin gekommen, wo kein Wasser, kein Licht und kein Strom war und keine Wärme war. Und ich war froh und glücklich, dass ich da arbeiten konnte.
1: Sagt der erste Chefdirigent Ferenc Fritschey 1952. Ja, Sie merken schon, wir befinden uns in der Vergangenheit. Und mit Hilfe von Musikwissenschaftler Habakuk Traber verschaffen wir uns jetzt einen Überblick der ehemaligen Chefdirigenten. Alle waren sie herausragende Meister, Charakterköpfe und jeder auf seine Art auch Pionier. Aber was hat jeden von ihnen so besonders gemacht?
4: Ohne diese Konsequenz wäre das Orchester nicht zu dem geworden, was es dann war.
1: Ferenc Fritschey wird 1948 mit 34 Jahren der erste Chefdirigent. Und es gelingt ihm innerhalb kürzester Zeit, einen Klangkörper von internationalem Rang zu erschaffen. Ein Gründervater, der in seinem Streben nach Präzision neue Maßstäbe setzt.
4: Absolut transparent, absolut präzise und trotzdem von einer Eleganz getragen. War großartig. Dann einige seiner Bartok-Aufnahmen werden ja bis heute verlegt und sind bis heute eigentlich Referenzeinspielungen. Also was er zusammen mit Gesa Ander, die Klavierkonzerte, das ist bis heute maßgebend.
1: Auf den präzisen Gründervater folgt ein Mann, den Habakuk Traber als Virtuose des Taktstocks bezeichnet. Lorin Marcel steht mit zarten 8 Jahren das erste Mal vor einem Orchester und sagt selbst darüber:
5: Das Dirigieren war damals wie das Laufen, nicht, oder das Spielen. Es war einfach und hat Spaß gemacht und es war alles schön.
1: Später studiert er Mathematik, Philosophie und Sprachen und promoviert über Vivaldi. Dieser Mann der Superlative dirigiert die meiste Zeit auswendig. Und auch er stößt mit dem Orchester neue Klangwelten auf.
4: Ja, er gilt dann so in den historischen Rückblicken als derjenige, der die romantische Rarität gepflegt habe. Da hat er wirklich Vorbildliches geleistet. Er war im Dirigieren sehr präzise und natürlich auch in seinen Anforderungen an den Orchesterklang.
1: Während Lorin Marcel sich bei TV-Events gern glamourös im weißen Dinnerjackett präsentiert, ist sein Nachfolger Ricardo Chailly weniger an Selbstdarstellung interessiert. Auf die Frage, ob auch er, wie Marcel, auswendig dirigieren könne, antwortet er:
6: Ich liebe Marcel sehr viele, aber das ist absolut nicht meine Meinung. Und ich glaube, das ist nicht meine Persönlichkeit. Das ist für mich ein bisschen eine Showseite von Dirigenten, das interessiert mich nicht.
1: Mit 29 Jahren, viel Elan, Charisma und Temperament übernimmt er 1982 den Posten des Chefdirigenten und ist dabei derart präzisionsbesessen, dass er über sich selbst sagt, er sei ein untypischer Italiener, ein unbequemer Mailänder. Neben dem üblichen Orchesterprogramm setzt auch er Schwerpunkte.
4: Ja, er hat sich dann auch zusammen mit dem damaligen Intendanten Peter Ruschitzka sehr für Musik eingesetzt, die vergessen war, Semlinski zum Beispiel, also den ganzen Umkreis der Berliner Schule. Und da hat er, glaube ich, schon zum Teil bahnbrechende Arbeit geleistet.

0: Ricardo Chailly wurde dann 7 Jahre später abgelöst von einem, der sich schon längst einen großen und preisgekrönten Namen gemacht hat. Als Pianist.
1: Ja, er war nicht der große Dirigiertechniker, das hat er selber immer wieder gesagt. Aber er war eben ein grandioser Musiker mit einem unglaublich scharfen Gehör.
0: Wladimir Ashkenazy, ein Dirigent als Autodidakt, das stößt natürlich auch auf scharfe Kritik. Aber hartes Selbststudium und seine unverwechselbar starke Vorstellung von Musik macht ihm auch diese Karriere möglich. Im Jahr 2000 folgt Kent Nagano.
2: I've rarely met an orchestra where the level of dedication.
0: Kent Nagano schwärmt hier über die Hingabe des Orchesters. Er verdankt seinen künstlerischen Durchbruch keinem geringeren als dem großen Komponisten Olivier Messiaen.
1: Das hat seine Tonsprache natürlich aus seiner Dirigiersprache sehr geprägt. Ich meine, es gibt von Messiaen ja einige Werke, die ja fast kolossal sind, also zumindest monumental sind. Und so Klangmassen zu bewegen, das konnte Nagano schon, aber konnte aber auch das sehr, sehr feine und transparente, durchsichtige, was sie ja bei Messiaen auch brauchen.
0: Wieder eine ganz starke Person, die man jetzt vor dem inneren Auge hat. Und so geht es auch direkt weiter. Ingo Metzmacher bringt 2007 frischen Wind.
3: Ich finde es aber überhaupt ein Missverständnis, in ein Konzert zu gehen, um sich beruhigen zu lassen. Also da würde sich auch jemand wie Beethoven oder Mahler im Grabe umdrehen, wenn er mit solchen Erwartungshaltungen konfrontiert würde.
0: Er kommt aus der neuen Musik, hat zuvor als Pianist im Ensemble Modern gespielt und ist ein Mensch, der gern konzeptionell denkt. Zum Beispiel führt er die bis heute sehr beliebten Casual Concerts ein, bei denen es weder auf der Bühne noch im Publikum einen Dresscode gibt. Der Dirigent führt durch das Werk und anschließend gibt es noch eine Afterparty mit Live-Musik und DJ. Dieser Mensch bringt Innovation in den Konzertsaal und auch in die Musik. In einer schwierigen Zeit, geprägt von Kürzungen und Umbrüchen, wird Metzmachers Vertrag nach 3 Jahren nicht verlängert. Stattdessen kommt ein Mensch daher, den Radio 3-Kritiker Kailius Kaiser als knuddeligen, springballhaft hyperaktiven Charmbolzen beschreibt. Tugan Sofjew.
1: Er ist halt Dirigent durch und durch, ne? Und hat auch die Fähigkeit, das schlagtechnisch auch wirklich umzusetzen. Und ich glaube, das wird von jedem Orchester geschätzt, wenn ein Dirigent nicht nur in der Lage ist, das zu erklären, was er will, sondern einfach mit seiner Zeichengebung ganz knapp und deutlich anzudeuten, was jetzt eigentlich der weitere Prozess in der Musik sein soll. Und das war bei ihm meisterlich. Der hat in mancher Hinsicht, also jetzt was das Technische betrifft, auch ein bisschen an Marcel erinnert.
0: Sagt Musikwissenschaftler Habakuk Traber. Einer der Schwerpunkte von Tugan Sofjew ist die Musik von Sergei Prokofjew, wobei er immer wieder Stücke aufgreift, die eher selten aufgeführt werden. Berlin bedauert Sofjews Abschied nach 4 guten Jahren. Er kehrt aber regelmäßig als Gastdirigent zurück. Und wir kommen zu unserem letzten Herrn, Robin Ticciati. Er übernimmt 2017 das Amt. Mit vielen Locken auf dem Kopf und genauso vielen Ideen im Kopf gelingt es ihm sogar, dieses große Schiff sicher durch die Corona-Pandemie zu steuern.
1: Er hat es offensichtlich geschafft, das Orchester in einer Situation zusammenzuhalten, in der es vorher nie gespielt hat. Ich meine, dass die gut 2 Meter, wenn die Blechbläser dabei waren, sogar noch mehr als 2 Meter auseinandersitzen mussten und dann trotzdem einen einheitlichen Klang erzeugen mussten. Das müssen sie erstmal hinkriegen, auch als Dirigent.
0: Neue, kreative, genreübergreifende Konzepte, die auch deutlich jüngeres Publikum ansprechen, bis hin zu seinem Motto »Kein Konzert ohne Komponistin« hauchen dem Orchester den aktuellen Zeitgeist ein. 7 Jahre bleibt er dem DSO erhalten, dann verabschiedet er sich. Und wir beenden unsere kleine Zeitreise mit seinen Worten.
4: I think the big philosophical challenge as a conductor is to be yourself. To be yourself, ein Motto, dem, glaube ich, auch Kazuki Yamada folgt. In den letzten Jahren leitete er Orchester in der Schweiz, Birmingham und Monte Carlo. Er dirigierte auch bereits die Berliner Philharmoniker, letztes Jahr im Juni hier bei seinem gefeierten Debüt, konzertiert aber auch regelmäßig mit den führenden Orchestern seiner japanischen Heimat. Er ist weiterhin seit 2023 Chefdirigent beim City of Birmingham Orchestra und darüber hinaus Artistic Director der Music Division am Tokyo Metropolitan Theater. Und ich habe ihn gefragt bei der Generalprobe, wie er sich jetzt fühlt als neuer Chefdirigent des DSO.
5: So exciting. So unbelievably exciting thing for me in my life like that. And I have never expected to become the chief conductor, music director of the one of the Berlin Orchestra. It's a so still for me is a kind of in dream also. It's a real thing or not. Maybe I'm dreaming still somehow like that. I cannot, some point, I cannot believe myself.
4: Also wenn ich das kurz übersetzen darf, er sagt, es sei immer noch ein bisschen wie ein Traum. Er hätte nie daran gedacht, der Chefdirigent eines dieser tollen Berliner Orchester zu werden. Und manchmal muss er sich fragen, ob es wirklich wahr ist, aber es ist wahr. Viele Musikerinnen und Musiker aus dem Orchester sagen, es war Liebe auf den ersten Ton. Es muss eingeschlagen haben wie der Blitz. Nur zwei Konzerte dirigierten sie das DSO als Gast 2024. Und jetzt sind sie der neue Frontmann. Zwei Dates, ein Perfect Match. Das Orchester scheint von Ihnen genauso begeistert wie das Orchester von Ihnen und Sie vom Orchester. Was macht denn die Chemie zwischen Ihnen aus?
5: Ja, already first concert, it was great. It was Rachmaninoff's Second Symphony. This, I still remember the sound. And it was my big debut at the Philharmony. I have never conducted there on the stage at the Philharmony, and it was my big debut at the Philharmony with DSO. DSO debut and the Philharmony debut, both debut. And it was really incredible concert. And then, but of course, like the between somehow, like love story, we can marriage only one time like that, after only one success like that. But I was not the sure, the super sure. And then second concert came very soon, luckily. And then we did second concert. It was a little difficult program, the Charles Ives or Copland pieces like that, Mahler also. But it was also very interesting and very deep music. And I was so impressed by the orchestra. Orchestra sound, orchestra mentality, orchestra identity, and hospitality. Everything was so great. And then I really wanted to become chief conductor of this. And then now, like that. Fantastic, yeah.
4: Er sagt, er erinnert sich genau an das erste Mal. Es war auch sein Debüt hier in der Philharmonie, in diesem wunderbaren Konzertsaal mit Rachmaninoff 2. Und er erinnert sich noch wirklich wie an den allerersten Moment daran. Und das war einfach perfekt gewesen. Das zweite Konzert war das Programm so ein bisschen schwieriger mit Charles Ives und Mahler. Aber er sei so beeindruckt gewesen von dem Orchester, von seinem Klang, von seiner Professionalität und vor allem von seiner Gastfreundlichkeit, dass jetzt gar keine Frage mehr ist, dass die Chemie wirklich fantastisch ist zwischen ihm und dem Orchester. Sie haben mal gesagt, es gebe zwei Kazukis, einer, der auf dem Podium steht und dirigiert und einen, der im Publikum sitzt und zuhört. Was würde der Zuhörer Kazuki über das heutige Programm denken?
5: Aha, yes, it's a good point. And then actually, when I was young, I was not so curious about the classic music. I played piano, but I was not so good for the listening music so much. That's why it's very important to put the another Kazuki in the audience like that. But this program works for him, another Kazuki, so well. And then it's very interesting, and then kind of the very, can be very philosophical program to think about what is the music, what is our life, like that. And then what is the music, what is the color of the music, what is the meaning of the music. There are many, many things we can think in this program. That's why another Kazuki is, I think the another Kazuki is really enjoying this program.
4: Okay, er sagt, er hätte als junger Mensch Musik gespielt, er hat Klavier gelernt und studiert, aber er war nicht so ein guter Zuhörer und deswegen hätte er sozusagen den anderen Kazuki entwickelt, der im Publikum sitzt und zuhört. Das Motto dieser Saison ist ja, ach Mensch, das könnte ein Ausruf sein, ein Seufzer, aber es ist auf jeden Fall das Saisonmotto. Vielleicht können Sie ein bisschen über dieses Motto erzählen.
5: I really wanted to put this theme for my first season as a music director. The theme should be human being. Yes, ach Mensch, for me is what is a human being, something like that. There are kind of the many other small themes like that. But only human being can make music, can enjoy music so much, and then we can share the music. And then only human being can have the emotion. Yes, it's the most important thing to take the emotion in the music. And then we can share this emotion for everybody. That's why the Aha Mensch, it's what is a human being? Kind of this question means for me. So how to share the emotional music for everybody? It's a same question, something like that.
4: Kazuki Yamada sagt, nur wir Menschen können Musik machen und deswegen sei ihm dieses Saisonmotto in seiner ersten Saison als Chefdirigent und künstlerischer Leiter so wichtig gewesen. Und nur wir Menschen können auch Emotionen in die Musik legen oder mit der Emotion in der Musik kommunizieren. Und deswegen sei ihm dieses Motto extrem wichtig für seinen Anfang gewesen, weil wir alle miteinander über Emotionen in der Musik kommunizieren können. So, one last question. Sie stammen ursprünglich aus Japan, aus dem Großraum Tokio, nicht weit vom Berg Fuji, leben aber seit 2009 mit ihrer Familie hier in Berlin. Wie japanisch sind Sie noch oder wie berlinisch sind Sie mittlerweile geworden und wie kombinieren Sie das Beste aus beiden Welten?
5: Yeah, of course, I'm still Japanese, the mainly. But so that, I can enjoy the life in the Berlin so much, so exciting city, so culture, and there are many, many great activities in the Berlin. And there are still nature so much, a lot of greens. So I love Berlin so much. And then now I can work in Berlin too. It's a really great thing. And then my feeling is that, one Japanese in Berlin, in Germany. But now the world is kind of the very global world. It's almost no border. The you are Japanese or not. It can be questioned, but not so important, getting not so important. Now I'm extremely happy to be here.
4: Okay, er sagt, natürlich sei er ein Japaner, er sei ja als Japaner auch geboren, aber würde eben all diese Vorteile des Berliner Lebens extrem lieben, all das, was man hier in Berlin machen kann, vor allem die Natur, in der er sich viel bewegt. Und er sagt, man muss gar nicht das definieren, ob er jetzt Japaner oder Berliner sei. Er sei jetzt ein Japaner in Berlin und das fände er großartig. Ganz herzlichen Dank, Kazuki Yamada. Wir freuen uns auf alles mit Ihnen hier in dieser Saison und in den nächsten Jahren mit dem DSO.
5: Vielen, vielen Dank. Dankeschön.
4: Ein paar deutsche Worte kann er doch, der Japaner in Berlin. Geboren wurde er übrigens vor 47 Jahren. Der Vater war Computertechniker. Er selbst fing mit Klavier und Chor an zu prahnen, was man übrigens immer noch merkt, wenn er dem Orchester vorsingt bei den Proben, das jetzt wieder die Bühne betritt. Und er hat ein Konzertritual vor jedem Konzert. Dreimal springen und dann auf die Bühne gehen. Wahrscheinlich macht er das jetzt auch gerade wieder, denn es geht jetzt gleich nach der Pause weiter mit einer deutschen, mit einer europäischen Erstaufführung. Und das DSO bleibt seinem Motto treu, kein Konzert ohne Komponistin. Die Komponistin Anna Klein kennt Kazuki Yamada persönlich. In dieser Saison ist sie Composer in Residence beim City of Birmingham Orchestra, wo Yamada ja auch künstlerischer Leiter ist. Sie ist eine vielgefragte Künstlerin, arbeitet mit namhaften internationalen Orchestern, Choreografen, Filmemachern und Visual Arts Künstlerinnen und Künstlern zusammen. Sie ist in London auf die Welt gekommen, wurde in Edinburgh und New York ausgebildet und sie lebt auch in Amerika, ihre Wahlheimat. In Woman of the Mountain arbeitet sie Erinnerungen an ihre Herkunft ein, an Irland, woher ein Zweig ihrer Familie stammt. Themen Ihres Werks sind mit einem altirischen Volkslied verbunden. Ein Prinz, so heißt es in diesem Lied, habe dort im Süden Irlands auf einer Anhöhe gethront. Ein Wettlauf von Frauen sollte entscheiden, wen er heirate. Und er sorgte dann in diesem Lied für den Sieg seiner Geliebten. All diese Motive hören wir jetzt in dieser deutschen, europäischen Erstaufführung der Komposition Woman of the Mountain der Komponistin Anna Klein mit dem DSU unter Kazuki Yamada, der erste Konzertmeister, stimmt gerade das Orchester wieder ein. Es geht nach der Pause also weiter mit dem neuen Chefdirigenten des DSU und diesem sehr spannenden, sehr unterschiedlichen Programm, auch jetzt mit ganz aktueller zeitgenössischer Musik. Anna Klein, Woman of the Mountain. Das Publikum wartet gespannt, dass Kazuki Yamada wieder die Bühne betritt. Und da kommt er. Viel Vergnügen jetzt also mit der Frau auf dem Berg. Woman of the Mountain.

Woman of the Mountain, die Frau des Berges, ist die Reise einer außergewöhnlichen Frau, die auf einem Berggipfel in einer mythischen irischen Landschaft auf der Suche nach Liebe ist. So erklärt die britisch-amerikanische Komponistin Anna Klein ihr neuestes Werk, das wir jetzt erlebt haben in der deutschen, in der europäischen Erstaufführung mit dem Deutschen Symphonieorchester Berlin unter Kasugi Yamada, hier live in der Berliner Philharmonie. Wir hatten bei diesem Antrittskonzert jetzt schon die norwegischen Fjorde von Edvard Grieg und gerade jetzt die keltischen, mystischen, irischen Berge. Und Sie hören gerade, Kasugi Yamada wird hier bejubelt für diese Erstaufführung und er dankt seinem Orchester. Und dem Thema Natur und Meer bleibt Kasugi Yamada bei seinem Antrittskonzert treu, denn jetzt erleben wir La Mer von Claude Debussy. Yamada sagt, er liebe das Meer an den europäischen Küsten, in der Bretagne, am Atlantik, an den japanischen Küsten, am Pazifik. Aber das Meer in seiner Heimat Japan, das rieche völlig anders als in Europa. Der Duft mache den Unterschied aus. Und zu Debussys La Mer gibt es übrigens einen ganz interessanten japanischen Bezug. Auf das Titelbild der Erstausgabe seiner Partitur ließ Debussy eine Variante des weltberühmten Holzschnitts, den kennen Sie alle, die große Welle vor Kanagawa, des großen japanischen Künstlers Hokusai, drucken. Und Kanagawa ist ja genau die japanische Region, in der Kasugi Yamada aufwuchs. Und La Mer war auch das Stück, mit dem Kasugi Yamada bei einem französischen Orchester 2009 den renommierten Dirigentenwettbewerb in Besançon gewann, und zwar den ersten Preis. Hören wir jetzt also La Mer, das Meer von Claude Debussy in drei symphonischen Skizzen für Orchester, wie es korrekt heißt. Erst vom Morgengrauen bis zum Mittag mit den Spiegelungen der Sonne in der Weite des Ozeans, dann das Spiel der Wellen und zum Schluss dann sehr lebhaft den stürmischen Dialog zwischen Wind und Meer. Man hat jetzt gleich förmlich den Geruch nach Salzwasser hier in der Berliner Philharmonie. Wir sehen das Glitzern der Sonne auf dem Wasser und das alles dargeboten vom Deutschen Symphonieorchester Berlin, das sich hier gerade einstimmt unter seinem ersten Konzertmeister mit dem neuen Chefregenten des DSO, Kasugi Yamada. Und er betritt für das letzte Stück des heutigen Abends jetzt gleich nochmal die Bühne. Kasugi Yamada und Claude Debussy, La Mer.

0: Mit den letzten stürmischen Wellen von Claude Debussys La Mer rollt auch dieses Antrittskonzert des neuen Chefdirigenten des Deutschen Symphonieorchesters aus. Kazuki Yamada und sein DSO werden hier, Sie hören es, in der Berliner Philharmonie gefeiert. Er gibt gerade jedem persönlich die Hand, auch dem ersten Konzertmeister Veilu gerade, und stellt sich vor sein Orchester, und Sie hören, wie das Publikum jubelt und pfeift. Yamada hat sich gerade förmlich durch Debussys symphonische Dichtung getanzt, mit großer Körperlichkeit und Leidenschaft und zugleich Leichtigkeit und vor allem auch mit sichtbarer Freude. Und er hat uns mit seinem Konzert mit Werken von Charles Ives, Edvard Grieg, Anna Klein und Claude Debussy musikalisch viel zum Nachdenken gegeben. Über uns menschliche Individuen, über Spiritualität und unser Verhältnis zur Natur. Und jetzt lässt er vor allem seine Bläser alle nochmal aufstehen, die heute viel zu tun hatten, die quer im Raum verteilt waren bei Charles Ives und auch viel zu laufen hatten heute bei diesem Konzert. Sein nächstes Konzert mit dem Deutschen Symphonieorchester Berlin wird übrigens am 20. Dezember auch wieder hier in der Berliner Philharmonie stattfinden, also 4 Tage vor Weihnachten. Wenn Sie sich das mal vormerken möchten, dann mit Werken von Johann Sebastian Bach und Anton Bruckners 9. Symphonie, Bruckners letzte Symphonie, die er dem lieben Gott gewidmet haben soll. Und hier gibt es großen Applaus gerade für die Trompete und die Bläser des Deutschen Symphonieorchesters, die jetzt nochmal alle aufstehen lässt. Ach Mensch ist das Motto, unter das Kazuki Yamada dieses Konzert heute. Das ist gerade der Applaus für die Schlagzeuger. Die hatten heute wirklich viel zu tun. Ach Mensch ist das Motto, unter das Kazuki Yamada dieses Konzert heute und seine erste Saison gestellt hat. Und wir sind sehr gespannt, was wir mit ihm noch erleben werden. Mein Name ist Petra Gute und ich habe Sie wirklich mit großer Freude durch dieses Antrittskonzert, das hier in der Berliner Philharmonie bejubelt wird. Jetzt stehen gerade nochmal die Celli alle auf, begleitet, und ich freue mich wirklich sehr nach diesem Konzert auf die nächsten 3 Jahre mit Kazuki Yamada. So lange hat er erstmal seinen Vertrag unterschrieben. Dieses Konzert von heute Abend können Sie noch 30 Tage auf unserer Radio 3 Website online nochmal nachhören. Und am 12. Oktober, also Montag in einer Woche, können Sie es auch nochmal als ARD-Konzert hören um 20 Uhr. Nochmal ein großes Dankeschön für ihn, für Marina Graumann und Veilu, erster Konzertmeister unter dem ersten Poet, und für sein ganzes Orchester, dass er jetzt nochmal alle aufstehen lässt. Sie hören den Jubel. Ich würde sagen, das war ein ziemlicher Erfolg, dieses Antrittskonzert. Wir danken Ihnen fürs Zuhören, wir danken allen auf der Bühne. Jetzt drehen Sie sich nochmal um nach hinten, da ist der Jubel immer besonders groß, auf den hinteren Plätzen sozusagen. Wir danken allen hinter den Kulissen und vor allem unserer Tontechnik, dass sie dieses Konzert und seine Übertragung möglich gemacht haben. Und wir wünschen Ihnen, wo immer Sie sind, noch einen beschwingten restlichen Sonntagabend. Und ich gebe live aus der Berliner Philharmonie zurück zu Michael Leverkus ins Funkhaus an die Mosellenallee.
1: Ja, herzlichen Dank an Petra Gute und von hier aus auch nochmal an das Team, das diese Übertragung aus der Philharmonie ermöglicht hat. Hier im Radio 3 Studio an der Mosellenallee geht es weiter mit dem Deutschen Sinfonieorchester Berlin und Kazuki Yamada. Bei seinem Dirigierdebüt im April vor 2 Jahren hier in Berlin setzte der japanische Dirigent ein Werk von Moeth Lwin Owen aufs Programm. Sie war eines der großen walisischen Kompositionstalente des frühen 20. Jahrhunderts. Obwohl sie nur 26 Jahre alt wurde, hinterließ sie mehr als 180 Kompositionen, darunter Lieder, Kammermusik und Klaviermusik, außerdem Werke für Orchester. Vieles davon geriet nach ihrem frühen Tod 1918 in Vergessenheit. Erst seit einigen Jahren werden ihre Werke wieder häufiger aufgeführt. Hier ihr Nocturne für Orchester D-Dur, das sie noch während des Studiums schrieb und damit gleich einen wichtigen Kompositionspreis der Royal Academy of Music gewann. Kazuki Yamada leitet das Deutsche Sinfonieorchester.

Das war das Nocturne für Orchester Des-Dur von Moeith Lewin-Owen. Ihr Werk stand am April 2024 auf dem Programm des Deutschen Sinfonieorchesters Berlin in der Philharmonie, hier geleitet vom neuen Chefdirigenten Kazuki Yamada. Und noch eine weitere Einspielung mit dem Deutschen Sinfonieorchester hören Sie zum Schluss unseres Sonntagskonzerts hier auf Radio 3. Die Streichersinfonie Nummer 10 H-Moll von Felix Mendelssohn Bartholdy. Mit nur 14 Jahren hat er dieses Werk geschrieben während seiner Ausbildung bei Karl Friedrich Zelter.

0: Das war die Streichersinfonie Nummer 10, H-Moll von Felix Mendelssohn Bartholdy zum Abschluss unseres Konzerts. Hier auf Radio 3 hörten Sie das Deutsche Sinfonieorchester Berlin, geleitet von David Niemann. Ich bin Michael Lieberkus und wünsche Ihnen noch einen schönen Abend, vielleicht auch mit unserem weiteren Programm. Nach den Nachrichten folgt The Voice. Da können Sie die norwegische Liedermacherin Anne Brünen kennenlernen. Sie war zunächst in Barcelona und San Sebastian als Straßenmusikerin unterwegs. Im Laufe ihrer Karriere trat sie dann aber unter anderem bei der schwedischen Königsfamilie auf. Der Gegensatz von Zartheit und gleichzeitiger Energie, die sie versprüht, macht ihre Musik besonders.
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3: Um 23 Uhr mit Thomas Haag. Guten Abend. Zum Abschluss seines Besuchs in Kiew hat Bundeskanzler Merz betont, es sei im deutschen Interesse, ein verlässlicher Partner der Ukraine zu bleiben. In der ARD-Sendung Berichte aus Berlin sagte der CDU-Chef, es sei sehr wichtig, dass Deutschland in diesen Zeiten stabil bleibe.
4: Die gesamte Europäische Union, ganz Europa, hängt an der Stabilität in Deutschland. Und das ist etwas, was vielleicht viele Menschen in Deutschland im Augenblick unterschätzen, wie wichtig es ist, dass wir in diesen turbulenten Zeiten gerade in Deutschland eine stabile Regierung haben.
3: Bundeskanzler Friedrich Merz. Die Spitzen von Linken, Grünen und SPD in Berlin wollen ihre Vorsondierungen nach RBB-Informationen bis kommenden Mittwoch abschließen. In der Dreierrunde wollen die Parteien ausloten, ob sie offizielle Sondierungsgespräche aufnehmen. Dafür gab es seit Donnerstag schon zwei Treffen. Bislang sind keine Ergebnisse bekannt geworden. Unbekannte haben das Parteibüro der Linken in Oranienburg attackiert. Die Brandenburger Linke sprach von einem Angriff durch Personen aus dem rechten politischen Spektrum. Es sei bereits der zweite Angriff auf das Büro innerhalb weniger Wochen. Mario Bartsch, RBB 24.
5: Nach Polizeiangaben kamen am Nachmittag drei Unbekannte zur Geschäftsstelle in der Bernauer Straße. Dort fand demnach eine Veranstaltung der Linksjugend statt. Die Unbekannten hätten Teilnehmer der Veranstaltung erst verbal attackiert, anschließend sei Reizgas versprüht worden, hieß es. Zwei Menschen wurden laut Polizei durch das Reizgas verletzt. Einer von ihnen kam ins Krankenhaus.
3: Hessens Ministerpräsident Rhein stößt mit seiner Forderung nach einem anderen Umgang mit der AfD auf Widerstand. Er hat sich im Stern dafür ausgesprochen, dass AfD-Abgeordnete im Bundestag auch den Vorsitz von Fachausschüssen besetzen sollten. Bisher sind alle Kandidaten an der nötigen Mehrheit gescheitert. Die Unionsfraktion im Bundestag hat klargestellt, dass es keinen Anspruch auf einen Ausschussvorsitz gebe. Im Spitzenspiel der deutschen Eishockeyliga haben die Eisbären Berlin am Nachmittag einen Heimsieg gefeiert. Der deutsche Meister gewann gegen den aktuellen Tabellenführer Nürnberg Ice Tigers mit 4:1. In der Basketball-Bundesliga der Frauen hat Alba Berlin zu Hause eine Niederlage einstecken müssen. Die Berlinerinnen unterlagen in Marburg mit 50:62. Und die Frauen des 1. FC Union Berlin haben in der Fußball-Bundesliga ihren zweiten Meisterschaftssieg eingefahren. Sie kamen beim Aufsteiger VfB Stuttgart zu einem deutlichen 4:0-Sieg. Soweit die Nachrichten. 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Das Wetter: in der Nacht ist es meist gering bewölkt, aber trocken. Die Tiefstwerte liegen bei 8 bis 3 Grad. Morgen haben wir einen Wechsel aus Sonne und lockeren Wolken. Es bleibt weiter trocken bei maximal 20 bis 22 Grad.
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Das ist einer der ersten Songs von Anne Bryn, einer interessanten Stimme aus Norwegen, inzwischen aus Schweden. Sie gehört zu den gar nicht mal so wenigen Musikerinnen und Musikern, die zunächst als Straßenmusiker unterwegs waren, bevor sie dann in der Lage waren, im Studio aufzunehmen oder eben auch Eintritt zu nehmen für ihre Konzerte. Von den Fußgängerzonen in Barcelona oder San Sebastian landete sie irgendwann mehrmals bei Auftritten, zu denen die schwedische Königsfamilie sie eingeladen hatte. Interessante Stimme, habe ich ja gesagt. Ich finde diese Stimme besonders, weil sie einerseits sehr zerbrechlich wirkt, andererseits eine starke, positive Energie hat. Und dieses Spannungsfeld, das zieht sich auch inhaltlich durch ihre Songs. Es geht oft um auch traurige Momente. Und trotzdem, ja, trotzt sie dem Leben das Positive ab. Hier hören wir nochmal eine ganz junge Anne Bryn, also ganz jung in den Anfängen ihrer Karriere. Diesen Song hat sie noch als Studentin in Uppsala geschrieben. Er erzählt von der Stimmung nach einer Party, Menschen ganz entspannt am Ufer eines Flusses, der durch Uppsala fließt. Ich bin Susanne Papavassiliou, The Voice auf Radio 3 mit Anne Bryn.

Zwischen diesen Songs liegen 8 Jahre. What's Happening with You and Him stammt von ihrem 6. Album. Das erste kam 2003 raus. Und What's Happening with You and Him, das ist so ein Song, den viele Menschen sicherlich gut nachvollziehen können. Wenn man so in den Beginn oder mittendrin steckt in einer Beziehung und nicht genau weiß, kann das irgendwie überhaupt weitergehen? Kann man nochmal neu anfangen? Soll man auf Liebe vertrauen oder nicht? Große Fragen. Dieser Song bringt sicherlich auch keine Antwort, aber begleitet einen ganz gut bei diesen Gedanken. Wenn es eine Rubrik, eine Sendung gäbe, die den Titel hätte Besser als das Original, dann wäre Anne Brün auf jeden Fall eine der Künstlerinnen und Künstler, die dort einen festen Platz hätten. Sie schreibt ja eigene Lieder, sehr schöne, singt in Duetten, davon hören wir auch noch welche. Aber sie ist eben auch eine ganz, ganz feinfühlige Interpretin. Sie verbeugt sich vor den Liedern, derer sie sich annimmt und gibt ihnen mehr als nur einen anderen Sound. Sie füllt sie mit Bedeutung. Alphaville's Big in Japan handelt ja von einem drogenabhängigen Pärchen, nicht in Japan, sondern am Bahnhof Zoo. Und Anne Brün gibt diesem Song mit ihrer zarten Interpretation genau die richtige Portion Melancholie, Trostlosigkeit, die passt dazu, aber ihre Trostlosigkeit ist nicht deprimierend, die brüllt auch nicht. Es ist, als würde für sie auch die schmerzhaftesten Momente des Lebens noch eine Umarmung übrig haben.

Big in Japan in der Version von Anne Brün, die wir heute hier in The Voice featuren. Ich bin ziemlich begeistert von ihren eigenen Songs, aber in der Rubrik Coverversion ist sie wirklich auch eine Entdeckung für mich. Und da kämen dann diese beiden Songs auch unbedingt noch dazu. Nick Cave's Into My Arms macht den Anfang.

I Wanna Know What Love Is. Dieser Song klingt bei Anne Brün so anders als bei Foreigner. 1984 kam der ja raus und hatte zwar auch was Flehendes, aber so laut. Anne Brün fleht auf eine andere Art, aber bei ihr hat es eher, ja, was zwar Sehnsuchtsvolles, aber auch Optimistisches. Überhaupt hat Anne Brün ein Händchen dafür, Songs zu singen. Natürlich auch eigene, die oft melancholisch sind, nachdenklich, aber nie zieht sie einen damit runter. Es ist, als würde man sich mit einer Freundin austauschen über die Unsicherheiten, die Unwägbarkeiten, die Sehnsüchte, die ja vielen von uns gemein sind.

The Voice auf Radio 3 mit Anne Brün aus Norwegen, aber eigentlich ja aus Schweden. Dort lebt sie schon lange. Mit der Musik angefangen hatte sie vergleichsweise spät. Sie war schon 21, als sie die alte akustische Gitarre der Familie nach Oslo brachte. Die Familie, das muss man schon sagen, ist eine durchaus musikalische. Die Mutter Jazzsängerin und Pianistin. Also sicher hat sie selber auch schon früh Berührung mit Musik gehabt. Auf jeden Fall hat sie mit dieser Akustikgitarre dann angefangen, Songs von Joni Mitchell oder Nick Drake zum Beispiel zu lernen und hat sich, was ich ja wirklich richtig mutig finde, als Straßenmusikerin in Barcelona und in San Sebastian ausprobiert. Zurück in Norwegen war sie dann erstmal Teil einer Band mit dem feinen Bandnamen Damsels in Distress, das kann man so vielleicht übersetzen, junge Fräuleins in Not. Von da an ging es jedenfalls relativ zügig immer weiter. Anne Brün geht nach Stockholm, dort lebt sie auch heute noch, gründet irgendwann ihr eigenes Plattenlabel und spielt 2010 im Vorprogramm von Peter Gabriel. Und mehrfach hat das schwedische Königshaus sie auch schon eingeladen zu spielen. Sicherlich liegt das neben ihrem Können auch an ihrer Einstellung zum Leben. Sie versucht immer das Positive in den Fokus zu rücken, Freundlichkeit eine große Bedeutung einzuräumen. Es ist kein Widerspruch zu bekräftigen, dass eine wahrhaftigere und schönere Welt möglich ist. Das postet sie auf ihrem Social-Media-Kanal und ich denke, diese Philosophie spürt man auch in ihren Songs. Ein Album, das sie rausgebracht hat, das wirklich auch viel Aufmerksamkeit bekommen hat, ist das Album Dolls. Da hat sie mit ein paar Kolleginnen und Kollegen Songs eingespielt, zum Beispiel mit Tator von den Färöerinseln, Rubber and Soul.

Lift Me mit der schwedischen Band Madrugada. Ich bin sehr gespannt, was wir von Anne Brün noch hören. Sie hat gerade ein neues Album rausgebracht. Hold Me heißt es. Und mit dem Titelsong, der etwas weniger ruhig ist als viele der Songs, die ich heute hier in The Voice vorgestellt habe von ihr. Ein Song, bei dem es zuerst eine Tanzchoreografie gab, ein Video. Und als sie sich das angesehen hat, hat sie dann dazu die Musik komponiert und sich den Text überlegt. Und das Video mit dem Text und dem Song ist wirklich sehr beeindruckend. The Voice mit Anne Brün. Ich bin Susanne Papavassiliou. Danke fürs Zuhören. Hold Me. Anne Brün.

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2: Um 0 Uhr mit Thomas Haag. Guten Morgen. Bundeskanzler Merz hat bei einem Besuch in Kiew unterstrichen, wie wichtig es ist, die Ukraine weiter zu unterstützen. Der CDU-Chef kündigte neue Militärhilfen in Höhe von 1 Milliarde Euro an. Zugleich hob Merz im ARD-Bericht aus Berlin hervor, dass die Zusammenarbeit auch im deutschen Interesse liege. Das gelte auch für die Wirtschaft.
3: Wir haben Vereinbarungen getroffen über mehr als 6 Milliarden Euro jetzt für Aufträge, die an gemeinsame Unternehmen gehen. Also es ist auch ökonomisch richtig, mit der Ukraine weiter zu arbeiten. Und genau das ist das Ergebnis meines heutigen Besuches.
2: Bundeskanzler Friedrich Merz. US-Präsident Trump hat den nationalen Geheimdienstkoordinator Clayton zum Sonderbeauftragten für künstliche Intelligenz ernannt. Er soll eine Arbeitsgruppe leiten, die Risiken und Chancen von KI bewerten und Empfehlungen für die US-Regierung abgeben soll. Die Sicherheit von KI-Technologie ist zuletzt verstärkt in den Fokus gerückt. Auch führende KI-Unternehmen warnen davor, dass sich die Technologie verselbstständigen und eine Gefahr für die Menschen werden könnte. Die Holocaust-Überlebende und Friedensaktivistin Irene Butter ist tot. Wie ihre Agentin bestätigte, starb sie bereits am Freitag im Alter von 95 Jahren in den USA. Anja Meyer, RBB 24.
4: Die gebürtige Berlinerin überlebte die Verfolgung durch die Nationalsozialisten und das Konzentrationslager Bergen-Belsen. Nach dem Krieg lebte Irene Butter in den USA, studierte Wirtschaftswissenschaften und wurde Professorin an der Universität von Michigan. Jahrzehntelang sprach sie nicht über ihre Erlebnisse. Später machte sie es sich zur Aufgabe, besonders jungen Menschen von den Verbrechen der NS-Zeit zu berichten. Für ihren Einsatz als Zeitzeugin erhielt Irene Butter 2024 das Bundesverdienstkreuz.
2: Am Potsdamer Platz in Berlin-Tiergarten ist am Abend ein Mensch rund 15 Meter tief in einen Aufzugsschacht gestürzt und dabei lebensbedrohlich verletzt worden. Nach Angaben der Feuerwehr ereignete sich der Unfall gegen 19 Uhr in einem Bürogebäude. Die Einsatzkräfte fanden die verletzte Person im 4. Untergeschoss. Sie wurde mit einem Rettungshubschrauber in ein Krankenhaus gebracht. Die Polizei ermittelt jetzt zur Unfallursache. In der Basketball-Bundesliga der Frauen hat Alba Berlin zu Hause eine Niederlage einstecken müssen. Die Berlinerinnen unterlagen Marburg 50-62. Die Frauen des 1. FC Union Berlin haben in der Fußball-Bundesliga ihren zweiten Meisterschaftssieg eingefahren. Sie kamen beim Aufsteiger VfB Stuttgart zu einem deutlichen 4-0-Sieg. Soweit die Nachrichten. 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Das Wetter in der Nacht ist es meist gering bewölkt, aber trocken. Die Tiefstwerte dazu liegen bei 8 bis 3 Grad. Am Tage haben wir einen Wechsel aus Sonne und lockeren Wolken. Es bleibt weiterhin trocken und das bei maximal 20 bis 22 Grad.
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6: Durch diese Nacht auf Montag begleitet Sie Tobias Hürenbach. Ganz herzlich willkommen. Schön, dass Sie mit dabei sind. Wir starten heute Nacht mit Musik von Johann Friedrich Fasch. Und zwar hören wir von ihm die Ouvertüre für zwei Flöten, zwei Oboen, Streicher und Basso Continuo A-Dur, gespielt von dem Ensemble Les Amis de Philippe unter der Leitung von Ludger Remy.

zweifelsohne das Lieblingsinstrument von Karl Maria von Weber, die Klarinette. Ja, er liebte ihren Klang, er liebte ihre solistischen Ausdrucksmöglichkeiten, das haben wir hier auch wieder erleben können. Im Concertino für Klarinette und Orchester S-Dur von Karl Maria von Weber mit Sharon Kahm und dem MDR-Sinfonieorchester unter der Leitung von Gregor Bühl. Wir kommen jetzt zum spanischen Renaissance-Komponisten Tomás Ludovico da Vitoria. Und zwar hören wir einen Auszug aus dem Officium Defunctorum, dem Totenamt, für Sopran und Chor a cappella. Mit der Sopranistin Alba Vilar-Juanola und dem MDR-Rundfunkchor. Die Leitung hat hier Risto Joost.

Tomás Ludovico da Vitoria, einer der bedeutendsten spanischen Komponisten der Renaissance. Das hier war ein Auszug aus dem Officium Defunctorum für Sopran und Chor a Cappella. Mit Alba Villa Juanola und dem MDR-Rundfunkchor unter der Leitung von Risto Just. 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Einen kleinen Schritt weiter geht's auf dem Zeitstrahl von Renaissance in die Barockzeit. Georg Philipp Telemann, der schrieb die folgende Suite in G-Dur für zwei Oboen, Fagott, Streicher und Basso Continuo. Ein Fall für La Stagione Frankfurt unter der Leitung von Michael Schneider.

Lasserturne Frankfurt präsentierte unter der Leitung von Michael Schneider die Suite für zwei Oboen, Fagott, Streicher und Basso Continuo G-Dur von Georg Philipp Telemann. Hier im ARD nach Konzert erwartet uns jetzt ein monumentales Werk von Felix Mendelssohn-Bartholdy, und zwar sein Lobgesang. Mendelssohn komponierte das Werk im Auftrag der Stadt Leipzig für die 400-Jahr-Feier der Erfindung des Buchdrucks durch Johannes Gutenberg. Und es ist eine monumentale Sinfoniekantate geworden. Der Lobgesang erinnert so ein bisschen an die 9. Symphonie von Ludwig van Beethoven, der Beginn des Dreien orchestral, bis sich dann die Symphonie in eine Kantate wandelt und Chor- und Gesangssolisten dazukommen. Der Lobgesang von Felix Mendelssohn-Bartholdy mit Ilse Ehrens Sopran, Esther Dierkes Sopran, Maximilian Schmidt Tenor, dem MDR Rundfunkchor und dem MDR Sinfonieorchester, dirigiert von Risto Just.

Der Lobgesang für Soli, Chor und Orchester B-Dur von Felix Mendelssohn Bartholdy. Mit Ilse Ehrens, Esther Dierkes, Maximilian Schmidt sowie dem MDR-Rundfunkchor und dem MDR-Sinfonieorchester, alles zusammengehalten von Risto Jost. Kurz vor 2 Uhr ist es hier im ARD-Nachtkonzert.

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1: Um 2 Uhr mit Thomas Haag. Guten Morgen. Zum Abschluss seines Besuchs in Kiew hat Bundeskanzler Merz betont, es sei im deutschen Interesse, ein verlässlicher Partner der Ukraine zu bleiben. In der ARD-Sendung Berichte aus Berlin sagte der CDU-Chef, es sei sehr wichtig, dass Deutschland in diesen Zeiten stabil bleibe.
2: Die gesamte Europäische Union, ganz Europa, hängt an der Stabilität in Deutschland. Und das ist etwas, was vielleicht viele Menschen in Deutschland im Augenblick unterschätzen, wie wichtig es ist, dass wir in diesen turbulenten Zeiten gerade in Deutschland eine stabile Regierung haben.
1: Bundeskanzler Friedrich Merz. Nach dem Vorfall an einem US-Luftwaffenstützpunkt in Großbritannien hat das Pentagon seine Langstreckenbomber zurückbeordert. Ein Beamter des US-Verteidigungsministeriums bestätigte, dass alle US-Bomber, die auf dem Stützpunkt Fairford stationiert waren, wieder an ihre Heimatstützpunkte in den Vereinigten Staaten zurückgekehrt sind. Nach Informationen der New York Times waren neue Drohungen gegen den Militärstützpunkt der Grund für den überraschenden Abzug der Bomber. Das Pentagon wollte sich dazu nicht äußern. Österreichs Vizekanzler und sozialdemokratischer Parteichef Babler hat seinen Rückzug aus beiden Ämtern in den kommenden Monaten angekündigt. Der 53-jährige SPÖ-Vorsitzende war zuletzt parteiintern unter Druck geraten. Aus Wien, Silke Hane.
3: Bablers Entscheidung folgt auf eine Personaldebatte aufgrund schwacher Umfragewerte. Daher wird er rund um den Jahreswechsel den Posten als Vizekanzler an SPÖ-Finanzminister Markus Materbauer abgeben. Auch die Parteispitze will Babler Anfang des Jahres an 2 geschäftsführende Vorsitzende abgeben. Im Frühjahr sollen sie dann die Wahl einer neuen Parteispitze organisieren.
1: Am Potsdamer Platz in Berlin-Tiergarten ist am Abend ein Mensch rund 15 Meter tief in einen Aufzugschacht gestürzt und dabei lebensbedrohlich verletzt worden. Nach Angaben der Feuerwehr ereignete sich der Unfall gegen 19 Uhr in einem Bürogebäude. Die Einsatzkräfte fanden die verletzte Person im 4. Untergeschoss. Sie wurde mit einem Rettungshubschrauber in ein Krankenhaus gebracht. Die Polizei ermittelt zur Unfallursache. Die deutsche Fußballnationalmannschaft musste sich in der Nations League beim Rückspiel gegen Griechenland in Thessaloniki mit einem 0:0 begnügen. In der Basketball-Bundesliga der Frauen hat Alba Berlin zu Hause gegen Marburg 50:62 verloren und die Frauen des 1. FC Union Berlin haben in der Fußball-Bundesliga beim Aufsteiger VfB Stuttgart 4:0 gewonnen. Soweit die Nachrichten. 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Das Wetter: in der Nacht ist es meist gering bewölkt, aber trocken. Die Tiefstwerte dazu liegen bei 8 bis 3 Grad. Am Tage haben wir einen Wechsel aus Sonne und lockeren Wolken. Es bleibt weiterhin trocken und das bei Maximalwerten zwischen 20 und 22 Grad.
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